0: von meinem Handy-PIN. Und da dachte ich mir, das kann kein Zufall sein. Das muss Schicksal sein. Also ließ ich auch überhaupt gar keinen Zweifel daran, dass ich auf jeden Fall gewinnen werde. Ich muss ja quasi gewinnen. Ich habe sogar vor meinem inneren Auge schon den Betrag auf meinem Konto gesehen. Und ich habe mich so intensiv auf dieses Gefühl konzentriert, dass ich war wirklich voller Euphorie. Wirklich, das waren extrem starke Glücksgefühle, die ich da empfunden habe. Und die Glücksgefühle, die waren so intensiv, dass ich es manchmal gar nicht aushalten konnte. Ich musste mich manchmal wirklich hinsetzen, weil ich so wie so Kreislaufprobleme bekommen habe. Also bin ich den ganzen Tag irgendwie so durch die Welt gelaufen, bin auch vielen Menschen begegnet. Die waren auch alle immer sehr freundlich, aber ich habe auch so richtig gespürt, dass einige von ihnen sehr traurig waren. Einige waren wütend, einige waren auch sehr unzufrieden. Und ich habe irgendwie so eine tiefe Verbundenheit mit ihnen gespürt und mir in dem Moment irgendwie gewünscht, dass sie auch diese gleiche Freude, die ich gerade irgendwie schon den ganzen Tag habe, irgendwie empfinden können. Und das war seit langem wirklich einer der schönsten, intensivsten Tage meines Lebens. Und als ich dann am Abend wieder zu Hause angekommen bin, da war ich super nervös. Ich wollte natürlich direkt mal nachschauen, ne, ob's geklappt hat. Und da war nichts. Kein Lottogewinn. Keine Millionen. Und ich habe mich in dem Moment gefragt, was fühle ich eigentlich gerade? Und ehrlich gesagt, da war einfach nur Stille. Ich war nicht traurig. Irgendwie war ich auch nicht enttäuscht. Aber irgendwie habe ich auch angefangen, etwas zu verstehen. Diesen Tag, den ich letzte Woche erlebt habe, dieses Gefühl, das ich den ganzen Tag hatte, das war echt. Dieses Glücksgefühl, diese unbeschreibliche Freude, die ich hatte, das war die ganze Zeit in mir drin. Ich allein habe darüber entschieden, dass ich es fühle. Ich habe nichts verloren. Das Universum hat mir, finde ich, das wertvollste Geschenk gemacht, das man im Leben haben kann. Und das ist mehr als 17 Millionen Lotto-Jackpot oder 100 Millionen wert. Und das Schönste daran ist, dass mir dieses Geschenk niemand mehr wegnehmen kann. Danke fürs Zuhören und jetzt gehen wir in die erste Leitung. Die Nummer zu mir ins Studio. Wir gehen in die erste Leitung und da haben wir jemanden mit der Endziffer 62. Hallo, wer da, woher?
1: Hallo Daniel.
0: Hi, wer da?
1: Hier ist Can aus Köln.
0: Hallo Can, schön, dass du anrufst. Erzähl, was ist dein Thema?
1: Ich habe gerade dir zugehört zum Thema Lotto spielen. Also ich finde, das kann man versuchen. Dieses Gefühl dann, dass man hofft, dass das zu gewinnen, das ist unbeschreiblich. Ich finde, so eine Chance bekommt man auch einmal im Leben. Und wenn du das dann wirklich schaffst, das zu gewinnen, dann kommen auch Freunde drin, finde ich. Also dann verändert sich dein komplettes Leben. Und ich kenne auch viele, die Lotto spielen, die haben leider kein Glück. Aber ich kenne einen von Social Media, vielleicht kennst du ihn auch, den Chico.
0: Can, ich glaube, du hast meine Geschichte nicht gehört. Also ich empfinde es gerade so, dass du es nicht verstanden hast. Aber du kannst gerne auch dein eigenes Thema mitbringen. Worüber magst du reden?
1: Über die Arbeit, weil da wollte ich auch was sagen. Ich arbeite Wechselschicht, also in einem Betrieb, wir arbeiten Vollkonti. Und da habe ich auch gemerkt, wir sind viele Arbeitskollegen auf Schicht und da finde ich, aber hast auch letztens auch ein Thema dazu gehabt, dass man Arbeit und Privat trennen soll. Also ich trenne das.
0: Was genau trennst du? Was ist dir wichtig zu trennen?
1: Ja, zum Beispiel, ich bin ein Typ, der, ich bin einer, der erzählt nichts viel Privates. Ich rede eigentlich nur über die Arbeit, weil wenn du viel privat erzählst, kannst du auch gerne nach hinten losgehen.
0: Wo beginnt denn für dich Privates? Also ist das schon so, dass du sagst, ich möchte nicht, dass sie wissen, wie meine Partnerin heißt oder wie viele Kinder ich habe oder wo setzt du die Grenze für dich persönlich?
1: Bestes Beispiel, heute zum Beispiel wegen Urlaub. Da hat mich jemand gefragt, ob ich wegfliege. Das haben wir dann zu privat, wo und wann, mit wem, dies, das, weil ich jetzt die Urlaubszeit an. Da habe ich gemerkt, so, halt lieber die Fresse, erzähl nicht so viel und da wird auch viel rumgequatscht und so. Weil ich wollte zum Beispiel jetzt im Sommer vielleicht, jetzt wenn es klappt, nach Ibiza. Mhm. Wenn du das zum Beispiel auf der Arbeit erzählst, dann, ah, was will der da? Der hat aber viel Geld und der weiß doch, was das teuer ist. Und der kann sich ja was gönnen, was andere Leute nicht können. Wir haben zum Beispiel Arbeitskollegen, bleiben hier, gehen campen, 2-3 Wochen, das war's. Und da habe ich gemerkt, so Privates erzählen nicht viel und wir sind auch 30 Mann auf einer Schicht und es gibt jeden Charakter in unserem Betrieb. Jeder, einer ist geizig, der andere gibt viel Geld aus, der andere reist gerne. Wenn du weißt, was ich meine.
0: Und gibt es da nicht einen Charakter dabei, den du oder die du sympathisch findest, wo du sagst, doch, das scheint mir ein Mensch mit gutem Herzen zu sein, ein Mensch, dem ich mich vielleicht anvertrauen kann, dem ich mich ein Stück weit öffnen kann?
1: Auf jeden Fall, zwei, drei Stück, mit denen bist du auch warm. Es gibt Leute, mit denen hast du vielleicht zwei, drei Wörter ausgetauscht und es gibt Leute, mit denen wechselst du viel aus, wo du meinst, man kann auch befreundet sein, also über die Arbeit und ein bisschen privat erzählen. Aber trotzdem, ich finde auch zu viel privat erzählen, das kann man vielleicht ein bisschen erzählen, aber zu viel, zu groß, finde ich, kann auch nach hinten losgehen.
0: Aber die zwei, drei, von denen du gerade sprichst, wie viel wissen die über dich? Was wissen die über dich?
1: Ja, wo ich wohne und wo ich vorher gearbeitet habe und Familienstand ein bisschen, mehr auch nicht. Also ich habe jetzt nicht erzählt, mein Vater arbeitet da, mein Bruder macht das. Ich gehe gleich noch, keine Ahnung wohin, ich habe heute noch was vor. Und also so ein bisschen, also vielleicht 20-30% privat, mehr auch nicht. Weil es gibt Leute, die lästern und du weißt nicht, wie die Leute, manche ticken, weil du manche nicht viel, auch nicht viel anvertraust. Und ich habe auch, ehrlich gesagt, in der Vergangenheit auch nicht so gute Erfahrungen damit gemacht. Es gibt Leute, die lästern, besonders wenn du nicht da bist oder wenn du krankgeschrieben bist, auch wie auch immer. Und es gibt auch Leute, mit denen arbeitest du zusammen, wenn du zum Beispiel einen Fehler machst, die sagen, ach, kein Problem, beim nächsten Mal klappt besser. Und es gibt Leute, die sagen, zum Beispiel, habe ich auch gestern schon erklärt, das musst du doch wissen. Und das wird dann rumerzählt. Dann sagt er zum Beispiel, ich erzähle Dinge, der versteht das nicht. Und es gibt auch Leute, die sagen, ach, der versteht das schon, das kommt alles auch mit der Zeit und kein Problem, man schafft es schon und ich helfe dir. Das muss man auch gucken, mit wem man arbeitet, mit wem man dann zusammen ist, finde ich.
0: So, und die zwei, drei, die du auf der Arbeit magst, sind das eher die, die sagen, du, gar kein Problem, Fehler macht jeder, oder die dann eher hinter deinem Rücken lästern?
1: Nein, ich denke nicht. Also ich arbeite jetzt ein halbes Jahr da, also ich habe vorher woanders gearbeitet, ich arbeite ein halbes Jahr, habe ich auch in letzter Zeit gemerkt, so, das sind auch also Ausländer, mit denen ich befreundet bin. Das sind drei Türken, also ein Araber, zwei Türken, mit denen bin ich auch am meisten. Und mit den Deutschen, na, hallo, wie geht's und morgen, guten Abend, also ich mache ja Wechselschicht. Mehr wird auch nicht gesprochen, also mit denen erzähle ich gar nichts Privates eigentlich, nur so unter uns, wenn wir unter uns sind oder die erzählen privat, ich höre nur zu und stelle dann wenig Gegenfragen, zum Beispiel, wie lange bist du verheiratet oder arbeitet deine Frau oder was machen deine Kinder, das ist mir schon too much, also finde ich.
0: Okay, und die zwei, drei, das sind dann eher Menschen, die sagen, hey, wenn der Can mal einen Fehler macht, kein Problem, oder lästern die eher hinter deinem Rücken?
1: Nein, lästern nicht, nein, nein, die sagen,

0: noch zu verstehen.
1: Obwohl sie ja so reagieren, wie du sagst, dass es schön und gut für dich ist, gibst du ihnen trotzdem nur 20-30% Infos über dein Privatleben. Warum? Ja. Ist da so eine Restunsicherheit in dir, dass sie vielleicht sich dann doch irgendwann gegen dich stellen? Oder warum?
0: Warum? Weil ich bin der Meinung, du bist auf der Arbeit, um Geld zu verdienen. Du bist ja nicht da, um Freunde zu finden. Ich gehe dahin, arbeite meine 8 Stunden, dann sage ich tschüss, schönen Tag noch. Dann bin ich auch durch die Tür. Ich bin jetzt keiner, also es gibt auch bei uns Arbeitskollegen, treffen sich privat, gehen Bier trinken. Aber manche waren auch schon zusammen Urlaub, habe ich gehört. Und gehen dann am Wochenende vielleicht abends so irgendwo weg. Das habe ich noch nicht gemacht. Das ist für mich zum Beispiel dann sehr privat. Also das ist dann für mich schon. Dann wissen die alles über mich, auch Privates, wie der ist, wo der ist, wie der drauf ist, wie der als Mensch tickt. Weil ich bin nicht da, um Freunde zu finden. Ich gehe dahin, um mein Geld zu verdienen und das war's.
1: Ich bin ja zu viel. Hast du den Eindruck, dass die zwei, drei, die du magst, dass die mehr, also ich meine nicht mehr von dir wollen, aber dass sie einfach sagen, hey, eigentlich wäre es cool, so freundschaftlich mehr zu unternehmen, mehr irgendwie voneinander zu wissen? Oder hast du eher den Eindruck, die wollen auch Distanz, die wollen auch nicht mehr?
0: Ja, so weit bin ich noch nicht gegangen. Distanz auf eine gewisse Art und Weise auf jeden Fall. Aber also wenn du mich Fragen stellen würdest, würde ich das schon beantworten, auf jeden Fall. Aber so gezielte Fragen, private Fragen stellen die eigentlich nicht. Aber wir reden meistens über die Arbeit, wie es läuft, was kommt, dies und das.
1: Was würde passieren, wenn einer von denen dich zu sich nach Hause einlädt und sagt, hey Can, ich würde dich gerne mal meiner Familie, meiner Frau und meinen Kindern vorstellen. Den habe ich immer erzählt, dass ich da so einen coolen Kollegen habe, mit dem ich gerne arbeite, mit dem ich viel lache und mit dem ich mich gut verstehe. Würdest du die Einladung annehmen?
0: Nein, auf gar keinen Fall. Nee, würde ich nicht annehmen. Das ist mir schon sehr privat. Mich interessiert das nicht, wo der wohnt und wie der wohnt, mit wem und seine Familie. Das, also ich als Person, das interessiert mich auch nicht. Wie ich eben gesagt habe, ich gehe dahin, um Geld zu verdienen und nicht um Freunde zu finden. Das ist für mich schon sehr privat. Wenn ich jetzt zum Beispiel zu meinem privaten Umfeld, zu meinem Cousin, zu meinem Onkel, zu einem Kumpel gehe, das ist ja was ganz anderes, als wenn du 8 Stunden auf der Arbeit einen Arbeitskollegen hast. Also finde ich. Also ich würde nicht annehmen, nein.
1: Aber du hast schon gerade gehört, ne? Das, was ich gerade beschrieben habe, das ist ja ein Arbeitskollege, der dich als einen Freund sieht oder als eine Art Freund. Sonst würde er dich ja nicht nach Hause zu seiner Frau, zu seinen Kindern einladen, um gemeinsam zu essen. Das macht man ja nicht mit irgendwem. Und dieser Person würdest du dann quasi mit Ablehnung entgegengehen.
0: Ich würde freundliches Nein sagen. Das ist mir zu privat. Mich interessiert das nicht, wo der wohnt und was der so privat macht. Mich interessiert das nicht so. Ich würde sagen, ja, danke, heute nicht. Ich hätte gesagt, ich habe heute schon was vor. Vielleicht ein nächstes Mal. Ich würde indirekt Nein sagen. Aber jetzt so.
1: Du musst mir ganz kurz mal erklären, was ist der Unterschied zwischen einer Person, mit der du 8 Stunden täglich verbringst und arbeitest, zu der sich was Freundschaftliches entwickelt? Und zu einer Person, die du, sagen wir mal, im Club kennengelernt hast, zu der sich freundschaftlich was entwickelt hat. Bei dem im Club, den du freundschaftlich kennengelernt hast, da interessiert es dich, wie der zu Hause lebt. Und den würdest du dann doch eher irgendwie mal besuchen. Aber diesen Arbeitskollegen nicht. Das musst du mir erklären.
0: Ja, wenn das eine Frau ist, wenn ich mich einladen würde, dann würde ich auf jeden Fall zustimmen. Klar, ich komme gerne, kein Problem, schon vorbei, können wir uns gerne treffen, auch privat. Aber so Arbeitskollegen, Nee, ich denke eher nicht, weil das ist privat und privat, wenn jemanden kennt, ist das ganz anders wie auf der Arbeit, weil auf der Arbeit siehst du dich oft, du bist 8 Stunden mit denen, am nächsten Tag wieder 8 Stunden mit denen verbringst du auch manchmal teilweise mehr Zeit als wie bei deiner eigenen Familie.
1: Mhm. Ja, verstehe. Can, also für dich heißt, Arbeit und Privates sollte getrennt werden und...
0: Okay. Ja, mein Beruf ja. Zum Beispiel, es gibt Leute, die sind Friseur. Ich habe einen Freund, der ist Friseur. Die gehen privat raus, feiern, was trinken und wie auch immer. Also sind auch Freunde, also privat auch dick. Aber ich finde so, ich arbeite in einem Betrieb, also in einer Chemiefabrik, also Chemiebetrieb. Und wir sind 30 Leute auf Schicht, sind überall verteilt. Es gibt mehrere Arbeitsbereiche. Und da muss ich ja mit keinem so privat was machen. Also es gibt auch, aber es gibt Leute bei uns, die gehen privat was trinken, zum Urlaub, wie auch immer. Aber das so,

0: ich weiß nicht, wenn auch viel, zum Beispiel, wenn du da sitzt auch Vorgesetzte, die hören ja auch zu, da machen sich auch ein eigenes Bild, das kann ja auch dann negativ sich auswirken, finde ich, wenn du zu viel Privates erzählst.
1: Ja, starke Message.
0: Aber ja. Zum Beispiel bei uns ein Arbeitskollege hat gesagt, der andere Vorgesetzte auf andere Schicht, wie bei der Polizei, antworte nur mit Ja und Nein. Wenn du zu viel erzählst, dann geht das nach hinten los, dann kann er dir ins Bein schießen.
1: Verstehe.
0: Zum Beispiel, bestes Beispiel ist gutes Wetter. Du sagst, ich mache am Wochenende das und das oder ich gehe am Wochenende schwimmen. Die sagt, wenn du zu viel erzählst, auf einmal bist du dann krank geschrieben zum Beispiel. Da denken die, ah, der hat nur krank gemacht, weil der gutes Wetter ist, der geht nicht schon raus, hat er hier rum erzählt. Zum Beispiel das.
1: Ja, das ist, bist öfters mal im Kopf der anderen, was sie sich denken könnten, ne? Worüber sie denken, wie sie urteilen über dich.
0: Auf jeden Fall, besonders wenn du nicht da bist. Bei uns wird auch viel gelästert und viel geredet und so. Und also privat erzähle ich von mir aus Personen sehr ungern. Also meistens rede ich nur über die Arbeit und nach 8 Stunden sage ich dann schönen Feierabend, bin dann durch die Tür.
1: Verstehe. Can, ich danke dir für deine Geschichte. Ich wünsche dir einen schönen Abend.
0: Ich höre herzlich zu.
1: Alles Gute dir.
0: Dir auch.
1: Bis bald. Ciao, tschüss. So, immer wieder eine Freude mit Can. Ihr dürft auch anrufen vom Handy vom Festnetz und mir verraten, was euch gerade so beschäftigt. Offene Runde heute. Die Nummer ins Studio. Und wir gehen weiter zu Christiane nach Offenburg. Hallo Christiane, grüß dich.
2: Hi du, grüß dich zurück.
1: Schön.
2: Eigentlich ging mir heute gar nichts auf den Kopf, auch durch den Kopf, bis ich dich habe reden hören und du deine Geschichte erzählt hast. Weil dieses gleiche Glücksgefühl, ich spiele selten Lotto, aber wenn ich mal spiele, dann habe ich auch dieses Glücksgefühl in mir und dann verteile ich das Geld schon dermaßen, dass ich wahrscheinlich hinterher noch einen Kredit aufnehmen muss.
1: Du weißt schon, dass es in dieser Geschichte nicht ums Lottospielen ging.
2: Also, du hast aber gesagt, du hast Lotto gespielt.
1: Das habe ich
2: auch. Und das ist für dich dann. Das ist für dich doch was ganz Ungewöhnliches, weil du das immer so ein bisschen abgelehnt hast.
1: Was heißt abgelehnt? Ich habe den Sinn darin nicht so richtig gesehen, dafür Unmengen an Geld auszugeben. Aber irgendwie hat eine Stimme gesagt, ach komm, die 3 Euro für den Schein füllst du jetzt mal aus.
2: Genau, und der Sinn ist eigentlich die Freude, die man vorher hat, dass es eventuell klappen könnte und man mal viel Geld hat und könnte mal Menschen helfen und Freundeskreis, die weniger, die einfach ein bisschen unterstützen.
1: Nee, das war auch nicht meine Erkenntnis. Nee, gar nicht.
2: Das war deine Erkenntnis.
1: So wie ich das gesagt habe in der Geschichte, zu wissen, mir bewusst darüber zu werden, dass ich gerade, nicht das Geld, ich habe darauf Einfluss gehabt, wie ich mich an diesem Tag gefühlt habe. Das war ich. Das waren nicht 17 Millionen, die mich glücklich gemacht haben. Ich war ja, an den ganzen Tag so freundlich, weil ich bin generell freundlich, aber ich war noch freundlicher, ne? Weil ich ja noch glücklicher irgendwie so meinte zu sein, in diesem Wissen, boah, mir geht's ja so wahnsinnig gut. Ne? Und plötzlich betrachtest du alles ganz anders. Und am Ende stellst du fest, das warst die ganze Zeit du. Dieses Glück, diese Freude.
2: Genau.
1: Es war nur das, wie du deine Gedanken ausgerichtet hast.
2: Und dieses Glück, bevor die Lottozahlen gezogen werden, dieses Glück verspüre ich in mir auch. Deswegen spiele ich ab und zu mal, um einfach dieses Glück. Aber da geht es natürlich doch darum, dass ich halt am Schluss eventuell gewonnen habe und was ich damit anfangen kann.
1: Okay. Ja, ich habe mir in dem Moment gedacht, jetzt hast du das Wichtigste gelernt, was du lernen konntest, jetzt brauchst du nicht weiterspielen. Hätte ich das Geld gewonnen, hätte ich diese Lektion nicht gelernt.
2: Es stimmt. Damit ich eine kleine...
1: Dann hätte ich nämlich gedacht, guck mal, ich habe dieses Glück, jetzt habe ich es gewonnen. Das heißt, mein Glück ist verbunden mit dem Gewinn. Aber ich habe diesen Gewinn nicht gewonnen. Und trotzdem war ich unglaublich glücklich. Das ist doch die wahre Erkenntnis.
2: Ja, ich weiß nicht, ob wir so aneinander vorbeireden. Ich bin auch immer sehr, sehr glücklich, wenn ich mal Lotto gespielt habe. Und ich kann ja nicht... Aber ich muss dir jetzt mal ein Beispiel sagen.
1: Ja.
2: Wenn wir mal umziehen, sind wir immer um die gleiche Kirche umgezogen. Und ich lag mal in der Sonne auf unserer Terrasse. Und plötzlich fing die Kirchturmuhr an zu spinnen. Die gongte und gongte und gongte und hörte nicht mehr auf. Und ich dachte, Mensch, was ist denn mit der Kirche heute, mit der Kirchturmuhr heute los? Und eine Viertelstunde später, also zu jeder Viertel, halb, dreiviertel ganzen Stunde, gongt, ich sag jetzt mal gongt, hört sich blöd an. Ist egal. Auf jeden Fall, nachdem sie zum zweiten Mal so komisch gemacht hat, bin ich rein aus dem Mensch, Lottozahlen. Hab einen Zettel genommen und was zu schreiben und habe dann ganz aufgeregt gewartet, dass es zum nächsten Mal schlägt. Und dann habe ich mir die Zahlen aufgeschrieben. Es waren gerade noch 4 Mal. Die ersten 2 Mal habe ich ja nicht geschrieben, weil ich ja gar nicht wusste, was es sein könnte. 4 Mal diese 4 Zahlen.
1: Könntest du dir vorstellen, dich jeden Tag deines Lebens ab jetzt so zu fühlen, als hättest du heute, also jeden Tag denkst du dir, heute habe ich 17 Millionen gewonnen. Morgen denkst du dir wieder, heute habe ich 17 Millionen gewonnen. Und du spielst gar kein Lotto, du stellst es dir einfach nur vor und freust dich über das Gefühl, das es in dir auslöst. Ja, das ist für mich der wahre Kern.
2: Ja, da hast du schon einen schönen wahren Kern, aber ich kann mich denn darüber doch nicht freuen, wenn ich nicht gespielt habe. Ich habe dagegen meine
1: Ja, guck mal, das habe ich geschafft loszulassen. Das daran halte ich nicht fest.
2: Aber ich will dir doch jetzt erstmal weitererzählen, die Geschichte.
1: Gut,
2: auf jeden Fall habe ich die 4 Zahlen getippt und habe noch 2 eigene von mir, die ich so im Kopf hatte. Und am Samstag, also als die Lottozahlen gezogen wurden, ich gucke mir das eigentlich gar nicht an, ich spiele und interessiere mich gar nicht so dafür, ob ich gewonnen habe. Und da saß ich ganz aufgeregt vor dem Fernseher. Und die erste Zahl, die gezogen wurde, die hatte ich. Die zweite hatte ich. Ein Dreier, okay, hatte ich immer schon mal, habe ich mal ab und zu mal gehabt. Und die 4. hatte ich auch. Daniel, ich bin fast ohnmächtig geworden. Auf einmal habe ich gesagt, ich will doch gar nicht, ich will es gar nicht. Ich wollte es auf einmal gar nicht mehr. Jetzt viele Geld haben. Und zwar ist da halt auch meine Fantasie mit mir durchgegangen. Irgendwann kommt es durch. Dann sagt man, Baden-Württemberg hat einer gewonnen, dann kommt es immer näher nach Offenburg und dann guckt einer auf den anderen. Und da müsstest du wirklich dich ein Jahr lang total still verhalten und es niemandem sagen, bis das Ganze vergessen ist. Und ich glaube, das ist der schwerste Punkt.
1: Ja, möglich. Möglich. Das. Würdest du es niemandem sagen oder gibt es eine Person, der das erzählen würde?
2: Ja, meinem, wo ich vertrauen könnte, meinem ältesten Sohn. Und ich würde auch das Geld niemals auf eine Kasse machen, die hier in der Nähe ist, ganz weit weg, woanders. Mhm. Aber das war so, diese 4 Zahlen, die mir die Glocken von der Kirche, mir war schlecht, ich wollte auf einmal das Geld gar nicht mehr haben. Ist der Kreislauf weg. Ich hatte Angst, wenn das rauskommt, dass ich so viel Geld habe, dass man vielleicht meine Enkelkinder entführt oder fragt mich was. Und ich weiß es nicht. Also da hat es mich nicht mehr glücklich gemacht, als ich das Gefühl hatte, es könnten noch mehr Zahlen gezogen werden, die ich habe.
1: Schwer ist die Bürde, die man dann zu tragen hat, ne? Das unterschätzt man tatsächlich extrem.
2: Ja.
1: Das ist wirklich so. Spielst du eigentlich, also du spielst anscheinend öfters, höre ich da gerade raus, spielst du eigentlich immer dieselben Zahlen oder jedes Mal andere?
2: Nee. Wenn ich immer die gleichen Zahlen spielen würde, hätte ich sie vielleicht irgendwann im Kopf. Und dann kannst du nicht mehr aufhören. Ich spiele auch so wie du, wenn ich so das Gefühl habe, also wenn ich im Jahr vielleicht...
1: Einmal in 40 Jahren, willst du mir sagen. Oder was heißt, so wie ich?
2: Nein, 4 Mal im Jahr spiele ich vielleicht
1: Lotto.
2: Okay.
1: Ja gut, das ist viel.
2: Im Jahr, nicht 40.
1: Also nicht viel, also im Vergleich zu mir wäre das viel. Aber
2: ganz wenig, weil dieses Glücksgefühl, wenn ich gespielt habe, obwohl wir das anscheinend anders empfinden, aber ich dann auch so, aber ich habe dann gleich Fantasie, was ich alles damit machen möchte. Und mir bleibt nichts mehr übrig, weil ich gehe nicht hin und mache eine kleine Freude. Der eine kriegt gleich 1 Million, der andere kriegt gleich 3 Millionen und am Schluss habe ich nichts mehr.
1: Das wäre aber auch schade, wenn du so viel Geld verschenken würdest. Ich sage dir auch warum, denn wenn es keine Familie ist, dann ist alles über 20.000 Euro steuerpflichtig.
2: Ja gut. Also bei
1: das heißt, du verschenkst 1 Million und 1/2 geht an den Staat, so ungefähr. Das würde ich mir 2-mal überlegen.
2: Ja gut, dann würde ich halt die 500.000 Steuer auch noch bezahlen, wenn ich so viel Millionen gewonnen hätte.
1: Ja, natürlich, klar. Du könntest dir überlegen, mache ich mehrere Leute glücklich oder mache ich eine Person mit 1 Million glücklich, die sie aber versteuern muss?
2: Ja, ich weiß. Aber Familie sowieso.
1: Ja gut, Familie, jetzt ganz ja, da gibt es höhere Freibeträge. Das weiß ich nicht, weil ich letzte Woche Lotto gespielt habe, sondern weil ich einen guten Steuerberater habe, der mir schon gesagt hat, wie das aussieht, wenn man zum Beispiel was verschenkt in der Familie oder vererbt und so weiter. Ist auf jeden Fall wichtig, sich dessen bewusst zu sein.
2: Ja, ich weiß. Ich weiß, dass es dann, deswegen tun ja auch die meisten jetzt, wo ich so kenne, wenn sie Immobilien haben, ihre Wohnungen schon verschenken, weil die Kinder dann nicht so viel Erbschaftssteuer bezahlen müssen. Die müssen auch Steuer bezahlen, wenn es verschenkt wird, aber nicht so hoch, wie wenn sie es geerbt hätten.
1: Mhm. Ja, würde ich immer, in solchen Fällen würde ich immer sagen, lasst euch gut beraten, wie man da möglichst gut ja, das Ganze irgendwie über die Runden bekommt. Da kenne ich mich auch nicht aus.
2: Ich brauche mich nicht beraten lassen, ich gewinne sowieso nicht, aber dieses.
1: Aber warum sagst du das? Warum? Du sagst es zu dir selbst und machst gleichzeitig das Gegenteil. Das ist doch widersprüchlich.
2: Ich bin andauernd widersprüchlich. Das ist ja das Tolle. Ich sage so und denke anders. Ist doch klasse.
1: Ja, das hat was Befreiendes irgendwie auch.
2: Ja. Naja, ich war halt nur erstaunt. Und das, ich konnte dein Gefühl so nachempfinden, obwohl du mein Gefühl ja gar nicht nachempfinden kannst und siehst es wieder ganz anders. Aber ich hatte, wenn ich gespielt habe, auch so ein Gefühl von. Von so einer inneren Freude. Aber da ist natürlich der Gedanke dabei, ich könnte es gewinnen. Das kann ich ja nicht ganz auskuppeln, sonst würde ich auch nicht spielen.
1: Vielleicht denkst du beim nächsten Mal einfach, nachdem du dann die Zahlen gesehen hast und vielleicht wieder nicht im Lotto gewonnen hast, dass du dir dann trotzdem die Frage stellst, hey, was hatte ich eigentlich heute für einen Tag? Was hat das in mir ausgelöst, diese Freude die ganze Zeit? Welche tolle Momente haben sich dadurch ergeben? Nettigkeiten, Freundlichkeiten und das ist doch ein Geschenk, das ich bekommen habe. Und ist das nicht vielleicht mehr wert?
2: Ah ja, dieses Geschenk habe ich ja auch, bis die Lottozahlen gezogen werden.
1: Okay, ja gut. Aber dann bleibst du in diesem Kreislauf. Das wäre mir zu anstrengend, sage ich dir. Aber schön, ich fand es sehr erfrischend. Christiane, dir einen schönen Abend. Alles Gute.
2: Wünsche ich dir
1: bis
2: auch.
1: Bis bald. Tschüss. Mach's gut.
2: Tschüss.
1: So, anrufen dürft ihr vom Handy und vom Festnetz die Nummer zu mir ins Studio. So, wir haben heute offene Runde. Es gibt kein festes Thema. Ihr entscheidet, worüber ihr gerade sprechen möchtet. Über Liebe, über Familie, über den Beruf, über Dinge, die gerade in der Welt geschehen. Oder vielleicht ein Thema aus der letzten Woche, zu dem ihr gerne was gesagt hättet, aber ihr seid nicht durchgekommen. Dann greift zum Telefon und lasst uns drüber sprechen. Wir gehen weiter. Da haben wir wen mit der Endziffer 23. Hallo, wer da, woher?
3: Lorenz hier aus Siegburg. Hallo.
1: Lorenz, grüß dich. Schön, dass du da bist. Was bringst du mit für ein Thema?
3: Ich habe ungefähr 4 verschiedene Themen. Du darfst dir eins aussuchen. Bei mir dreht sich aber alles um Politik und Gesellschaft.
1: Welches davon ist dir das Wichtigste?
3: Wenn ich ganz ehrlich bin, bei mir dreht sich im Moment alles um den Ukraine-Krieg.
1: Also dann nimm das. Dann nimm das Thema. Gerne.
3: Ich habe noch 3 weitere spannende. Vielleicht werden die für dich auch interessant. Also nein. Dann habe ich halt einmal.
1: Du kannst es mir gerne jetzt aufzählen, aber ich möchte gerne das hören, was dich beschäftigt am meisten. Und wenn das der Ukraine-Krieg ist, dann möchte ich deine Gedanken dazu hören.
3: Mhm. Ansonsten hätte ich halt Wohnungsbau und Antisemitismus und dann hätte ich noch, den Arbeitslosenmarkt anbelangt, da hätte ich halt auch ein Thema.
1: Du, das sind alles wichtige Themen, aber mich würde das reizen, was dich gerade am meisten bewegt. Erzähl.
3: Mhm. Mich bewegt halt eben der Ukraine-Krieg seit jeher und ich stelle mir halt immer wieder die Frage, wann wird der beendet und wann kommt halt eben der Kreml, die Russen, oder besser gesagt Russland. Es geht ja um den Staat, nicht um die Russen an sich. Und Putin und seine Schergen, wann kommen die eigentlich zur Einsicht, dass der Krieg halt beendet wird? Es sind ja Abertausende von Russen auch dabei umgekommen. Und er schickt die fleißig und voller Elan schickt er die weiter in den Tod. Und ich verstehe nicht, dass auch hier in Deutschland Russen, die hier leben, dass sie ihm noch die Stange halten. Also da platzt mir manchmal der Kragen, wenn ich in irgendwelchen Foren dergleichen mit russlandstämmigen Deutschen quatsche und dann kommt halt sowas bei raus, dass die dann sagen, ja, ich finde, Putin macht alles richtig, Putin, naja, so diese Jugendsprache, bester Mann, in Anführungsstrichen, und dann sage ich nicht, warum bist du so blind, warum gehst du blind durchs Leben und siehst nicht, was in der Wirklichkeit passiert? Ja, und letzten Endes warten wir, denke ich, alle drauf, dass der Ukraine-Krieg irgendwann aufhört. Aber da sind wir ganz weit von entfernt. Ich bin halt froh, dass auch so ein Verrückter wie Donald Trump, dass er sich jetzt auch bei diesem G7-Gipfel, dass er sich auch auf der Seite der Ukraine ja, mehr oder weniger geschlagen hat, dass er dann halt sich auch bereit erklärt hat, mehr Kriegsmaterial zur Verfügung zu stellen. Und da hat er auch noch ein weiteres Abkommen mit den EU-Staaten unterzeichnet, beziehungsweise mit den G7-Staaten, wo es um Sanktionen geht und so weiter. Und da kann ich auch sagen, auch ein blindes Huhn findet mal ein Korn, so dieses Sprichwort. Und das beziehe ich natürlich auf Donald Trump. Ja, vielleicht schaffen wir es irgendwann, dass der Ukraine-Krieg beendet wird. Aber solange das Regime in Russland im Kreml sitzt, das Mafiosi-artige Regime, wird es halt nicht passieren. Und die Konsequenzen, die spüren wir natürlich auch an allen Ecken. Ja, jetzt kam natürlich noch der Iran-Krieg dazu und da sind die Preise nach oben gegangen. Aber davor hat sich ja schon vieles im destruktiven Bereich befunden. Ja, ich schaue immer die Nachrichten, was sich da Neues ergibt. Und man sieht ja auch, dass mittlerweile so ein Hightech-Krieg dort sich angebahnt hat oder mittlerweile auch voll im Gange ist. Es ist ja nicht mehr an der Front so Mann gegen Mann, sondern eher Drohne gegen Mann oder Drohne gegen Drohne. Und die Ukrainer sind ja so weit, dass die in der Lage sind, auch Hightech-Drohnen bis ins tiefe Russland hinein zu schicken, die dann natürlich auch versuchen, die Kriegsindustrie von Russland so weit zu beschädigen, dass ja, Russland an den Verhandlungstisch gezogen wird. Und das machen die im Moment mit Bravour, muss man so sagen. Trotz allem ist es so, dass das Regime in Russland nicht einlenken wird. Und selbst wenn es einlenken wird und man setzt sich an den Verhandlungstisch, wird es trotzdem scheitern, weil man eben diese Friedensgespräche nicht zu einem Resultat führen wird. Da ist ja allein hervorzuheben, dass Russland, also in dem Falle das Regime in Russland, dass sie auch gar nicht bereit sind, eine Friedenszone zu errichten, die quasi ja auch bewacht wird von den Europäern. Und deswegen wird es auch da scheitern, was den Frieden anbelangt. Also es ist ein weiter steiniger Weg. Vielleicht, wenn das Regime irgendwann weg ist, aber selbst wenn das Regime irgendwann weg sein sollte, das Putin-Regime, dann stellt man sich immer noch die Frage, was kommt danach? Also kommt wieder so ein desaströses Regime, was vielleicht noch viel extremer, viel radikaler ist und was halt auch die Absicht hat, Europa zu destabilisieren. Das ist ja im Moment oder war davor auch ja der Kurs von Russland, wo man versucht hat, auch Europa zu destabilisieren, indem man sich Methoden angeeignet hat, wo man beispielsweise ja rechtsextreme Parteien, Parteien, die in großen Teilen rechtsextrem sind, hier bei uns in Deutschland zu aktivieren, zu unterstützen, wie es die AfD ist. Und dann hat man natürlich auch die Kontakte gepflegt. Auch jüngst ist es ja so, dass auch Bundestagsabgeordnete nach Russland fliegen und an irgendwelchen Delegationstreffen, hochrangige Treffen dort teilnehmen. Das heißt, die lassen quasi, also ich meine jetzt die AfD damit, die lassen komplett außer Acht, dass Sanktionen gegen Russland herrschen. Die spielen ihr eigenes Spiel, die AfD, das ist denen egal. Und dann drehen die natürlich den Spieß auch noch um und machen Täter-Opfer-Umkehr par excellence. Wie der Franzose sagt, im Endeffekt schieben die Schuld quasi der Ukraine zu oder dem Westen zu. Dann kommen so abenteuerliche Auslegungen von der AfD, wo es dann heißt, naja, die NATO ist schuld, die NATO ist ja an die russische Grenze heran und dadurch hat sich Russland bedroht gefühlt und hat den Krieg angefangen. Mhm. Ja klar, also wenn man vielleicht zu viel getrunken hat oder vielleicht in seinen kühnsten Träumen ist, dann kann man sowas artikulieren, aber letzten Endes hat das ja niemals stattgefunden und es gab auch keinerlei Verträge, was ja oft so kursiert in sozialen Medien oder wo auch immer, wo es dann hieß, die NATO darf sich nicht erweitern, weil das ist ja eben mit der Punkt von dem Verbrecherregime aus Russland, von dem Mörderregime aus Russland, dass sie dann sagen, wir haben uns bedrängt gefühlt. Und es gab nie einen Vertrag, da kannst du suchen, bis du schwarz wirst, da wirst du nichts finden. Das Einzige, was halt eben war, 91 war das, meine ich, wo dann bei einem Treffen mit Shevardnadze, das war der Außenminister von Russland, dann der deutsche Außenminister, das war damals Genscher, der ist ja verstorben mittlerweile, und dann halt noch der Baker aus den USA. Und dann hat man gesagt, mündlich hat man das aber gesagt, man wird aufgrund dessen, weil die DDR der BRD in Anführungsstrichen übergeben wird, wird man halt die NATO-Osterweiterung nicht vorantreiben. Aber mündlich kann man ja viel sagen, solange der Tag lang ist, da gab es keinerlei Verträge. Und das ist zum Beispiel etwas, was sich auch die AfD in anderer Form zunutze macht und sagt, der Westen ist schuld, die EU ist schuld, Europa ist schuld. Das ist so ein Blödsinn. Also manchmal frage ich mich, wieso können die nicht von der AfD wenigstens zwei Synapsen übrig lassen, die aktiv sind und jetzt nicht alle ausschalten. Dann kommen die vielleicht von sich aus zu einem vernünftigen Resultat, aber dazu sind die halt eben nicht in der Lage.
1: Verstehe. Lorenz, bevor uns die Zeit davonläuft, ich habe zwei Fragen dazu. Mhm. Erste Frage. Stell dir vor, ich wüsste überhaupt nichts über diesen Krieg, noch nie davon gehört, und wir treffen uns zufällig gerade in einem Café und du erzählst mir gerade davon und ich würde dir die Frage stellen, kannst du mir bitte mal in einem Satz sagen, warum da Krieg geführt wird? In einem Satz, was würdest du mir sagen?
3: Im Grunde habe ich es ja gesagt, also der Satz würde...
1: Das war ein sehr langer Satz. Ich glaube, 10 Minuten brauche ich nicht. Ich will einen Satz haben. Warum? Was ist der Grund für diesen
3: Satz? Ja, ich hatte es ja mittendrin, hat es ja ausgedrückt im Satz. Also im Endeffekt ist es so, dass das Mörder- und Verbrecherregime aus Willkür den Krieg, also das Mörder- und Verbrecherregime aus Russland aus Willkür den Krieg angefangen hat. So wäre der Satz.
1: Okay. Was... Ich würde dann als zweite Frage stellen, was würdest du mir jetzt raten, was ich tun kann oder jetzt tun soll?
3: In welcher Hinsicht?
1: Das weiß ich ja auch nicht, deswegen frage ich dich ja.
3: Naja, in diesem Kontext, worüber war...
1: Wir haben uns gerade im Café getroffen. Ich habe gar keine Ahnung, wovon du gerade sprichst. Du hast es mir aber erzählt und ich habe dich gefragt, was ist der Grund für diesen Krieg? Und jetzt möchte ich als nächstes von dir wissen, du hast mir das ja gerade mitgeteilt, weil es dir wichtig war. Und ich würde gerne wissen, was du mir jetzt ratest, was ich damit tun kann oder tun soll.
3: Also, es ist ja schwierig, weil... Ich müsste dich halt näher kennen, um eine Antwort rauszurücken. Grundsätzlich würde ich dir raten, eben Menschen aufzuklären, dass keine Täter-Opfer-Umkehr geschaffen wird und dass halt durch deine Hilfe, in welcher Form du das auch immer machst, ob du das über soziale Medien machst, ob du es über das Radio, über das Fernsehen machst oder bei deinen Freunden im Verein, jegliche Aktivitäten, die du dann betreibst, wenn du dann das Thema ansprichst, wenn du dann die Courage hast, das Thema anzusprechen, dass du eben die Menschen aufklärst und aufzeigst, was wirklich passiert ist. Das würde ich dann von dir erwarten.
1: Meinst du, dass ich alles, was du mir in diesem Gespräch, in diesem Café erzählt hast, verinnerlicht habe und auch so wiedergebe, wie du es wiedergeben würdest, mit dem tiefen Hintergrundwissen, mit all diesen Verbindungen, die du siehst, die ich ja gar nicht kenne? Oder hältst du das eher für unwahrscheinlich?
3: Also auch da ist das halt schwierig zu beantworten. Dafür müsste ich dich halt besser kennen, aber jetzt aus diesem Kontext heraus, also naja, dass ich halt weiß, du stehst quasi im öffentlichen Leben und hast halt einen gewissen Status, würde ich auf jeden Fall dir zutrauen, dass du anhand der Informationen, die ich dir mitgegeben habe, aber es ist ja auch so, dass diese Informationen sehr, wie du gerade selber gesagt hast, sehr detailliert sind, mit viel Hintergrundwissen, dass du dann natürlich auch ein Stück weit überfordert wärst. Aber ich würde dich dann trotzdem bitten, mach dich selber schlau und versuch Informationen rauszunehmen, die für dich relevant sind bei der Vermittlung.
1: Das heißt, du würdest mich darum bitten, etwas, das dir wichtig ist, zu verinnerlichen, um es in die Welt hinauszutragen?
3: So, sofern du natürlich die Courage und gewillt wärst, das aus eigenen Stücken zu machen, dass du dann natürlich Zeit opferst und Anstrengung mitbringst, um das zu machen.
1: Was ist mein Mehrwert? Ich habe dich ja gefragt, warum, was würdest du mir jetzt gerade tun, raten, was ich damit tun kann oder was ich davon habe? Und du hast gesagt, du kannst das weitergeben.
3: Ja. Und du fragst nach dem Mehrwert.
1: Nein, den habe ich dich vorhin gefragt. Du hast gesagt, naja, ich rate dir jetzt gerade, das weiterzugeben, dieses Wissen. Ich soll Wissen weitergeben, mit dem ich mich ja gar nicht auskenne.
3: Genau, aber das ist ja...
1: So ein bisschen wie stille Post. Kennst du diesen einen Satz, den man dann immer so weitergeben muss? So, weiß ich nicht, ich backe Brötchen und am Ende kommt was ganz anderes Verrücktes bei raus?
3: Ja, sicherlich. Es ist halt wie mit anderen prägnanten gesellschaftlichen Themen, sei es jetzt Antisemitismus, wäre ja auch ein Vorschlag so als Thema von mir gewesen. Ist ja auch etwas, was man weitergeben kann, weil wenn man gar nicht dazu Stellung nimmt, gerade in der heutigen Zeit, wo wir im digitalen Zeitalter leben, wo wir wirklich jeden einzelnen Buchstaben einer Thematik zerpflücken können bis zum geht nicht mehr, wäre es traurig, wenn wir nicht in der Lage sind, mit solchen prägnanten Themen uns zu befassen und diese dann weiterzugeben, weil die ja einen großen Einfluss auf uns in der Gesellschaft haben. Und deswegen würde ich das ja erwarten, dass du das machst.
1: Ja, sie haben einen Einfluss, das kann man gar nicht abstreiten. Aber mein Einfluss ist es weiterzugeben.
3: Genau, dein Einfluss wäre das ja weiterzugeben in deinem Ermessen natürlich und mit den Mitteln, die du dann letzten Endes zur Verfügung hast.
1: Wenn ich jetzt zu dir sagen würde in diesem Café, das ist echt total interessant, was du mir da erzählst, aber ich kann dir diesen Gefallen nicht tun, weil ich das einfach irgendwie nicht so weitergeben kann wie du. Ich verstehe das zwar, ich verstehe auch diese Wichtigkeit, die du darin siehst. Wärst du mir dann böse?
3: Schwierig zu sagen. Also auch da müsste ich dich wieder ein Stück weit besser kennen, wenn ich jetzt wüsste, du bist vielleicht du arbeitest in einem sensiblen Bereich, dann könnte ich verstehen, dass du vielleicht Probleme bekommst. Es gibt ja viele Firmen, die haben noch Connections zu Russland, die vertreiben auch ihre Produkte dort, und wenn ich wüsste, du bist in so einer Firma tätig, dann hätte ich vollstes Verständnis dafür, dass du das nicht machen möchtest. Aber wenn du halt viel in sozialen Medien bist und vielleicht auch im Verein über politische, gesellschaftliche Themen redest, dann würde ich das nicht nachvollziehen können, wenn du gerade so ein extrem wichtiges Thema nicht ansprechen würdest. Weil
1: du könntest mich ja fragen.
3: Bitte?
1: Du hast ja gerade rein interpretiert, was ich vielleicht für berufliche Gründe hätte, das vielleicht nicht anzusprechen. Könntest ja fragen, warum? Ich könnte zum Beispiel, könntest mich fragen, warum gibt es denn nicht weiter? Du, ich merke gerade, dass diese Nachricht was Negatives in mir auslöst. Keine guten Gefühle. Fühlt sich nicht gut an, das, was ich da gerade empfinde in meinem Körper. Und das möchte ich gerade auch nicht weitergeben an andere Menschen, weil die das auch nicht fühlen sollen. Was wäre jetzt deine Erklärung oder deine Antwort? Wärst du jetzt böse auf mich?
3: Also jetzt, wenn wir wirklich bei dem Thema dabei bleiben, und du wärst jetzt ein Freund von mir, wär ich schon nachtragend, muss ich ganz ehrlich an dieser Stelle sagen. Also bei mir aus dem Freundeskreis sind halt Leute, die dann eben viel sich mit Politik und Weltgeschehen beschäftigen, die dann auch in sozialen Medien aktiv sind oder halt im Verein aktiv sind und dann eben solche Dinge thematisieren. Und wenn du ja vom ähnlichen Status wärst, dann wäre ich schon nachtragend. Dann würde ich sagen, ja, warum nicht? Also ich kann verstehen, dass du dich da nicht wohlfühlst, aber hätte es wirklich einen Einfluss, wenn du das machst und wenn kein Einfluss...
1: Natürlich hat das einen Einfluss. Es hatte ja auch einen Einfluss auf mich. Von dem habe ich dir ja erzählt. Im Café.
3: Du meinst, dass du dich nicht wohlfühlen würdest dabei?
1: Und das soll ich weitergeben?
3: Also wenn du dich halt eben nicht wohlfühlst dabei, dann würde ich fragen, warum. Es müsste für mich ein plausibler Grund sein. Und wenn du halt mir einen plausiblen Grund lieferst, dann hätte ich Verständnis dafür. Aber da müsste wirklich ein plausibler Grund vorliegen. Es ist das Gleiche wie mit Antisemitismus. Da will auch kein Mensch drüber reden. Und da werden halt auch Leute hier in Deutschland antisemitisch begegnet. Und da habe ich kein Verständnis dafür. Ich verstehe.
1: Absolut nicht. Ich auch nicht.
3: Ja, das
1: verstehe ich.
3: Israel.
1: Aber was wäre denn da die Botschaft? Gibt es da was du mir raten kannst, was ich tun kann oder was ich tun soll? Ich glaube einfach respektvoller Umgang miteinander, keine Vorurteile gegenüber Menschen. Das nehme ich gerne an und das gebe ich auch gerne weiter. Es fühlt sich gut an.
3: Ja, das fühlt sich sehr.
1: Deswegen, da habe ich gar keine Probleme. Das würde ich sofort nehmen. Danke. Danke, dass du mir das sagst und danke, dass du das so siehst. Und ja, das würde ich dann auf jeden Fall annehmen, sowas. Selbstverständlich. Lorenz, jetzt haben wir uns hier verdoppelt von der Zeit. Ich muss leider wieder weiter. Ich danke dir auf jeden Fall für dieses tiefe Gespräch. Ich wünsche dir einen schönen Abend. Alles Gute dir.
3: Ich danke dir auch.
1: Bis bald.
3: Einen
1: schönen Abend. Bis bald. Mach's gut, mein Lieber. Tschüss.
3: Ciao.
1: So, anrufen dürft ihr auch vom Handy vom Festnetz. Es tut mir leid, falls ihr euch denkt, der Daniel ist verrückt geworden, aber ich merke, dass gerade in mir selbst eine Veränderung stattfindet und ich will mich nicht dagegen sträuben. Gehen wir in die nächste Leitung. Gitta aus Obertshausen ist bei mir. Gitta, grüß dich.
4: Ja, hi, grüß dich. Ich wollte jetzt gerade erst noch was zu Lorenz sagen. Ich sag dir gleich noch was anderes, aber erstmal wegen Lorenz. Mit den jungen Russen, die hier wohnen, dass sie das befürworten, was Putin macht, stimmt, weil meine Tochter hat eine Freundin. Schlimm. Die stellt sich wirklich hin und sagt, bei ihm ist alles besser. Ich habe irgendwann, weil sie dann anfing, der Herr Zelensky ist ein Nazi, da habe ich zu ihr gesagt, weißt du was, wenn es dir doch hier nicht passt, wie wir leben, dann geh doch da nach Hause, dann geh doch rüber. Ja, da guckt sie mich nur blöder an. Ja, aber ich finde, es ist wichtig, wenn sie stellt sich wirklich hin und sagt mir ins Gesicht, bei Putin ist alles besser. Aber sie lebt hier bei uns.
1: Mhm. Ist sie da öfters mal da? Hat sie da Verwandtschaft, Familie, Bezug zu?
4: Sie ist hier geboren. Der Vater ist, glaube ich, aus Kasachstan oder die Mutter. Eine von beiden. Also einer ist Deutsche. Mhm. Deswegen ist sie auch hier aufgewachsen. Ja, also
1: aber Kasachstan ist ja nicht Russland.
4: Ja, das sagt meine Tochter auch immer. Aber sie sagt trotzdem, bei Putin ist alles besser. Es gehörte doch zu Russland früher, oder? Vielleicht deswegen.
1: Da fragst du mich was. Wir hatten Kasachstan nicht im Geschichtsunterricht damals.
4: Nein, wir auch nicht.
1: Und meine Interessen haben sich jetzt nicht darauf ausgeweitet, aber...
4: Aber sie spricht ja auch Russisch. Also sie spricht Russisch auf jeden Fall. Und sie sagt ja auch immer, dass was Putin macht, ist alles besser.
1: Okay. Ja. Dann danke dir für das Feedback zu Lorenz. Erzähl, was ist das, was dich gerade beschäftigt?
4: Also ich wollte dir was anderes sagen, wie in deinem Lotto spielen. Hatte ich letztes Jahr auch mal so 3 Wochen am Stück gemacht. Und dann hatte ich immer so einen Anruf bekommen, dass ich beim Lotto-Gewinnspiel teilgenommen habe. Und wenn ich das jetzt nicht stoppen würde, müsste ich das weiter bezahlen. Aber ich sage, ich kann mich gar nicht dran erinnern. Doch. Und dann fing er an, er müsste die Daten vergleichen. Dann habe ich ihm sofort gesagt, meine Kontodaten bekommen Sie nicht, weil die habe ich bei Lotto nicht angegeben gehabt damals. Ne? So, dann hat er alles gewusst, Namen, Geburtstag und so weiter. Und dann sagt er, jetzt brauche ich die Kontonummer. Sag ich, wieso? Sie haben doch alles vorzuschlagen, hatten Sie doch gesagt. Ja, und dann sagte er, ja, aber das darf er nicht sagen, das ist Datenschutz. Dann habe ich ihm ganz klar gesagt, von mir bekommen sie nicht. War das erledigt. Dann haben die öfters angeguckt, irgendwann haben sie es gelassen. Jetzt habe ich im April noch wieder mal gespielt und du wirst nicht glauben, sie fingen wieder an. Es geht die ganze Zeit schon bestimmt jetzt 10 Mal, wo die mich wieder anrufen damit und immer das gleiche Thema. Es geht um ein Gewinnspiel und wenn ich das nicht stoppe, müsste ich das weiterzahlen. Die wollen nur an die Kontodaten ran. Ja. Das ist, also ich finde es langsam nervig, weil am Freitag hatten die wieder angerufen und zwar mit einer offenbaren Vorwahl. Da dachte ich, vielleicht ist es meine Nichte vom Festnetz, weil von ihr habe ich keinen Festnetz Ja, oder die offenbar Post oder so. Und ich gehe da dran, da war da wieder einer dran. Dann habe ich ihm gleich gesagt, stopp, habe ich gesagt. Das hatte ich jetzt schon bestimmt 10 Mal. Habe ich gesagt, brauchen wir gar nicht weiter, für meine Kontodaten bekommen sind. Das sagt er zu mir, du Hure.
1: Ach, du meine
4: Güte. Ich war echt entsetzt, dann hat er aufgelegt.
1: Er war ein Betrüger wahrscheinlich, ne?
4: Mit Sicherheit sind das Betrüger. Aber die versuchen es immer wieder. Und ich finde das schlimm. Langsam nerven die. Irgendwann müssen sie doch verstehen, dass ich die Kontodaten nicht rausgebe.
1: Also habe ich beim Lotto auch sehr, sehr vorsichtig sein bei solchen Sachen.
4: Ja. Die auch beim Lotto-Daten nicht angegeben, also beim Lotto. Deswegen verstehe ich nicht, warum die immer wieder anrufen. Ja, irgendwann müssen doch merken, dass die Leute nicht alle dumm sind und sowas rausgeben.
1: Ach, die haben irgendwo die Daten abgegriffen. Wer weiß, wo sie die Nummer her haben von dir. Irgendwo mal was im Internet ausgefüllt oder so. Muss man aufpassen.
4: Ja, also meine Kontonummer gebe ich nirgendwo an. Also das ist ganz klar, mache ich nicht. Außer bei PayPal habe ich sie angegeben, aber sonst habe ich sie nirgendwo angegeben. Deswegen wundert es mich, die wollen es immer wieder versuchen, ne, an die Kontodaten ranzukommen.
1: Okay, wie lange spielst du schon?
4: Ja. Lotto? Gar nicht mehr. Ich spiele nur einmal so mal so sporadisch, also wie ich gerade Lust habe. Ach, ich habe letztes Jahr mal einmal gespielt und jetzt habe ich im April 2-3 Mal, glaube ich, und jetzt spiele ich schon wieder gar nicht mehr.
1: Hast du auch mal was gewonnen?
4: Ja, aber so 3 oder 4 richtige, also nicht gerade die, also Millionen nicht.
1: Die Millionen nicht. Nee. Die muss es ja auch nicht sein, ne?
4: Nee.
1: Hast du denn mein Fazit verstanden?
4: Mit dem Lotto? Wegen deinem Lotto spielen oder was? Nein.
1: Hast du nicht?
4: Ich habe das auch nicht ganz gehört. Nein, ich habe es nicht ganz gehört, weil ich ja dann versucht habe anzurufen.
1: Also ich sag's noch einmal, damit es verständlich ist und nicht missverstanden wird. Ich muss nicht Lotto spielen, um mich so extrem glücklich zu fühlen wie an diesem Tag. Ich kann aber, wenn ich es wirklich will, mich jeden Tag so fühlen, als hätte ich 17 Millionen gewonnen. Diese Entscheidung treffe ich. Das ist mein Fazit.
4: Ja, natürlich. Deswegen spiele ich auch nicht jeden Tag. Es gibt ja Leute, die spielen das regelmäßig.
1: Fühlst du dich aber an den Tag, an denen du nicht gespielt hast, so, als hättest du gerade 17 Millionen gewonnen?
4: Ich mache mir da keine Gedanken drüber.
1: Gut, aber wenn du sagst, heute war ein richtig schlechter Tag, dann stell dir mal die Frage, wie wäre der Tag gewesen, wenn ich den ganzen Tag das Gefühl gehabt hätte, ich habe 17 Millionen gewonnen. Dann hättest du viele Dinge ganz anders betrachtet. Du wärst vielleicht anders zu Menschen gewesen, eventuell ein Stückchen weit. Geduldiger eventuell. Ich will nicht sagen, dass du ein schlechter Mensch bist, das ist keiner von uns. Aber wir sind manchmal so getrieben von unseren Gedanken und Gefühlen, weißt du?
4: Ja, aber ich weiß, ob ich dann anders wäre. Ich glaube, ich würde es erstmal gar keinem sagen, das ist schon mal das Erste.
1: Stimmt. Aber stell dir vor, du gehst einkaufen morgens und kommst raus und hast ein dickes Knöllchen mit 50 Euro. Ärgerst du dich drüber? Ja. Ärgerst du dich drüber, wenn du weißt, dass du eine Stunde vorher 17 Millionen gewonnen hast? Nein. Ist das nicht verrückt eigentlich?
4: Beim Einkaufen 50 Euro Strafzettel bekommen.
1: Ja, das ist durchaus möglich. Da gibt es doch jetzt ich finde das ganz furchtbar, diese Parkplätze, die kamerabasiert messen, wie lange du da stehst. Und da scheint es leider auch öfters mal zu fehleranfälligen Momenten zu kommen und auch zu Betrügern, Firmen, die dahinter stecken, die dann einem eine Rechnung schicken, weil man angeblich zu lang da gestanden hat oder so. Aha. Da ist schon einiges vorgefallen.
4: Okay, aber ich denke, dann wäre es egal, ob ich jetzt, wenn ich die Million hätte, wäre es egal, ob ich einen Strafzettel habe oder nicht.
1: Siehst du, und darum geht es mir, dass ich mir quasi denke, den Strafzettel habe ich bekommen, aber juckt mich nicht.
4: Ja.
1: Natürlich ist das blöd. Natürlich kostet mich das jetzt Geld und dass ich ungern dafür bezahlen möchte. Aber ich versuche es mit der Einstellung jetzt zukünftig zu betrachten. Mit dieser Glückseinstellung. Ohne gespielt zu haben.
4: Ich muss dir sagen, ich bin eigentlich immer so, unnötiges Geld gebe ich nicht aus. Das wäre zum Beispiel ein Strafzettel. Deswegen schlägt die Tagscheibe rein.
1: Du legst sie mal. Ja, das ist auch gut. Dann ist man vor solchen Situationen gewappnet, sage ich mal.
4: Ja, genau. Deswegen bin ich da wirklich, ich gebe auch kein Geld für Apps aus. Das finde ich sowas von rausgeschmissenes Geld.
1: Hast du gar keine App, für die du Geld bezahlst?
4: Nein, ich mache das nicht. Guck mal, für meinen E-Roller brauche ich normalerweise eine App, um zu gucken, wie der Akku stand und so weiter. Und wenn er geklaut wird, weiß ich dann, wo er ist. Die kostet im Jahr 50 Euro. Ich bezahle keine 50 Euro für eine App.
1: Boah, das ist schon nicht ganz ohne, stimmt.
4: Ja.
1: Aber ich habe zum Beispiel eine Kalorienzähl-App. Für die zahle ich, glaube, so rund 20 Euro im Jahr. Und das ist es mir wert. Weil dann habe ich so andere Funktionen, dann kann ich mein Essen zum Beispiel scannen, also fotografieren und so. Und ist einfach ein bisschen übersichtlicher auch von den ganzen Daten. Ich finde das ganz praktisch. Aber die Frage ist nur, ob man es benutzt. Ne? Ich finde es auch blöd, wenn du eine App hast, für die du Geld zahlst und die nutzt du gar nicht täglich. Ich nutze die ja täglich.
4: Ja, aber eine App, es gibt doch bestimmt auch eine Kalorien, also eine App, die Kalorien zählt, die nichts kostet.
1: Das kann durchaus sein, ja. Aber wenn sie es für dich stimmig anfühlt, wenn du sagst, doch, die App ist schön, optisch, gefällt mir und ich komme damit auch von der Bedienung her sehr gut damit zurecht und sie liefert mir, warum soll ich das nicht wertschätzen? Da haben doch auch Menschen dran gesessen, die dafür Geld, die da Zeit investiert haben. Dann ist das okay. Natürlich finde ich auch so horrende Summen übertrieben. Also teilweise wird da ja richtig Abzocke betrieben. Bei einigen Apps zahlst du 100 Euro im Jahr, damit du da zum Beispiel, was weiß ich, irgendwelche Hintergrundgeräusche oder was weiß ich, Spiele. Das ist dann wirklich ja, gefährlich.
4: Siehst du, genau das Thema hatte ich letzte Woche mit meinem nächsten Sohn. Der zahlt wenn er jetzt YouTube Musik hört, zahlt er, damit er keine Werbung hat. Da habe ich dir gesagt, was ist denn sein Problem, habe ich gemeint. Warum bezahlt er denn? Ja, der will ja die Musik ohne Werbung hören. Sag, die Werbung kommt doch immer nur zwischen den Liedern.
1: Naja, wenn er das aber wirklich jeden Tag nutzt und das auch toll findet, dann verstehe ich schon, weil er vielleicht für sich erkannt hat, mir ist meine Zeit wichtiger als die Werbespots, mir da anzugucken. Und da ich das regelmäßig nutze, bin ich bereit, Betrag X, ich weiß nicht, was das kostet, zu zahlen, damit ich sofort das genießen kann, was ich möchte.
4: Und ist dann das Runterladen von der Musik nicht vielleicht billiger, als wenn ich diese Werbung auszubezahlen, also dass man keine Werbung hat?
1: Meinst du legales Runterladen oder illegal?
4: Ja, wenn legal ist, runterladen, das Bezahlen kostet auch Geld. Ja?
1: Was meinst du mit runterladen? Ich kenne keinen, der heutzutage noch runterlädt, deswegen frage ich.
4: Naja, gut, das habe ich aber zu ihr gesagt. Meinst du nicht, dass es günstiger ist, wenn er die Musik aufs Handy drauf macht? Das kostet doch bestimmt weniger, als die Werbung da auszublenden für Geld.
1: Ja, das wäre eine Überlegung. Aber das würde ja auch bedeuten, dass du immer die gleiche Musik hörst.
4: Naja.
1: Früher war das so, ne? Da haben wir immer die gleiche Platte gehört.
4: Ja, jetzt geht es immer hintereinander, die eine.
1: Oh, ich vermisse das so ein bisschen, Gitta. Ich vermisse das, dass man irgendwie so, ich habe dir eine CD gebrannt, ne? Und dann hat man die so gefeiert, dass man gesagt, kannst du mir die mal ausleihen? Das ist leider nicht mehr irgendwie.
4: Ja, genau. Aber du hast doch die Musik auf dem Handy.
1: Heute hat man sie auf dem Handy, ja. Irgendwie
4: ja, eben.
1: Ist es aber nicht mehr dasselbe. Naja.
4: Ja, dann kann er sich die Musik doch auch drauf machen, ohne Werbung.
1: Ja.
4: Dann kann er es auch ohne Werbung hören. Das habe ich auch zu ihr gesagt. Wenn er sich aufs Handy macht, ist es bestimmt billiger, als wenn er ständig da die Werbung ausblendet.
1: Das verstehe ich. Gitta, danke dir.
4: Recht.
1: Dann schönen Abend. Bitte. Alles Gute dir, bis bald.
4: Gleichfalls, danke. Ja, ciao.
1: Tschüss. So, weiter geht's. Offene Runde, kein festes Thema. Was beschäftigt euch zurzeit? Wen haben wir dran? Es ist die Anja aus Laufen. Hallo Anja, grüß dich.
5: Hi Daniel.
1: Was bringst du mit?
5: Hallo.
1: Was ist dein Thema heute?
5: Ich bringe gar nicht viel mit tatsächlich. Also ich habe dir jetzt eine Weile zugehört und deinen Zuhörern und Mitsprechern. Und ich bin fasziniert, total fasziniert. Was ich gerne sagen würde zum Thema Krieg ist, dass ich mir wünschen würde, dass jeder Mensch auf dieser Welt einen Therapeut hat und in Therapie geht und feststellt, dass dieses Bedürfnis, Macht über irgendwas anderes zu haben, egal was es ist, eigentlich nur einem Minderwertigkeitsgefühl in uns entspricht. Also das heißt, dass wir sind Affen. Um es kurz zu fassen. Und wir wollen gern Territorium. Das heißt, wir legen ein Territorialverhalten an Tag. Mhm. Und das ist völlig fehlgeleitet und völlig überexpandiert. Ja? Und das ist aber der Urgrund, warum wir Krieg führen. Wir bräuchten Krieg nicht, wenn wir alle in Therapie gehen würden. Aber, oh Gott, hab mal so viele Therapeuten.
1: Ah, jetzt weiß ich, was du meinst irgendwie. Okay. Ja, das wäre wirklich eine große Herausforderung. Anja, wir können gleich weiter drüber reden. Bleibt dran, nicht auflegen. Und ihr könnt anrufen vom Handy vom Festnetz.
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0: Schön, dass ihr da seid. Heute die Night Lounge. Offene Runde, kein festes Thema. Was beschäftigt euch zurzeit? Greift zum Telefon, lasst uns drüber reden. Im Moment ist eine Leitung frei und in einer ist sogar die Anja auslaufen. Und die sagt gerade, dass das Thema Krieg sie auch beschäftigt und die sie was dazu sagen möchte. Nämlich, wenn alle Menschen sich in Therapie begeben würden, dann wäre dies ein friedvoller Planet. So verstehe ich dich jetzt. War nicht ganz deine Worte, aber das meinst du damit?
1: Aber ja, im Endeffekt trifft es das. Ja.
0: Müssten wir wirklich alle in Therapie oder würdest du sagen, naja, vielleicht die Hälfte, nicht
1: ja,
0: alle?
1: Ja, alle. Weil es doch alle. Weil es geht darum zu verstehen, wo wir herkommen. Wir glauben immer als Menschen, wir sind irgendwie übergeordnet und wir sind eine übergeordnete Spezies. Ja, die Krone der Schöpfung. Entschuldigung. Nein, sind wir nicht. Wir sind ein Auswuchs der Schöpfung. Und wenn wir die Schöpfung ehren wollen und das Ganze schützen wollen, müssen wir verstehen, wie wir funktionieren. Ja, und Kriege hat es schon immer gegeben. Stammeskämpfe, das ist nichts Neues. Die Intensität und die Art und Weise der Ausführung, das ist neu. Ja, aber nicht der Ursprung. Das heißt, dieses Gegeneinandergehen und dieses ich will das Territorium und nein, ich will das Territorium und was du glaubst, ich will glaub was anderes, ja, das ist nicht alt. Das ist neu. Das ist nicht alt. Alt ist, wir sind irgendwie gegeneinander, weil wir irgendwie alle ein Territorium für uns selber wollen. Und in unserer heutigen Welt das noch zu bewerkstelligen, ist wahnsinnig schwierig. Weil es wäre doch viel einfacher, wenn wir alle miteinander kooperieren würden. Mhm. Aber das ist was, es gibt einfach viele Menschen, die können das nicht.
0: Weil ist das nicht aber auch Leben, dass es Menschen gibt, die nun mal anders sind? Also wäre das nicht irgendwie gar nicht mehr das Leben, das wir gerade haben, wenn alle gleich wären von ihren Gedanken, von ihren, weißt du, wie ich das meine? Natürlich wäre es ein schönerer und tollerer Planet, will ich gar nicht abstreiten.
1: Los, Daniel, du verstehst mich falsch. Du verstehst mich falsch. Ich will nicht darauf raus, dass jeder gleich denkt. Ich will darauf raus, dass alle verstehen, dass es normal ist, dass andere anders denken. Dass jeder anders denkt.
0: Und das heißt, auch die du in deinen Augen als nicht richtig betrachtest von ihrer Denkweise, dass auch die das verstanden haben.
1: Was ist das denn mein Recht, das zu beurteilen?
0: Naja, das machen wir ja schon relativ häufig, oder? Zu meinen, ich bin...
1: Fuck?
0: Bitte was?
1: Ja, wer sagt dir denn, was richtig und falsch ist? Weißt du, was ich meine? Also selbst wenn du gute Argumente hast, vermeintlich, mhm. Ist das denn so? Also ist da wirklich ein gut und ein schlecht und ein besser und schlechter? Und kann es nicht einfach sein, wir alle haben unterschiedliche Vorstellungen und das ist okay.
0: Mhm.
1: Und ich denke, das wäre für mich persönlich das Endergebnis von Therapie für alle. Ja, dass wir sagen, hey, okay, wir glauben an verschiedene Götter. Vielleicht an einen Gott, der unterschiedliche Namen hat. Ja?
0: Das finde ich treffend, ja.
1: Aber können wir nicht irgendwie Übereinkunft finden und gleichzeitig unseren Individualismus behalten? Also sage, okay, ich denke das so, du denkst das so, ist völlig in Ordnung. Wir lassen aber beides bestehen. Und wenn wir uns nicht einigen können, können wir uns vielleicht darauf einigen, dass wir uns nicht einigen können. Mhm. Die Vera Birkenbiel, eine ganz bekannte Coachin, die hat das mal...
0: Ich liebe sie. Ich muss wirklich sagen, ich liebe sie. Und ich finde es so schade, dass diese Frau viel zu früh von uns gegangen ist.
1: Ist so. Gebe ich dir recht.
0: Die hat es geschafft, sehr komplexe Themen. Und ich kann euch nur empfehlen, schaut euch das mal an. Auf YouTube gibt es manchmal Ausschnitte. Gibt inzwischen leider aber, muss man auch dazu sagen, durch KI sehr viele gefälschte Beiträge von ihr. Sachen, die sie nie gesagt hat. Das ist erschreckend, muss man sagen, dass man das mit ihr so... Dass man ihr das antut einfach, das ist respektlos, muss ich ganz ehrlich sagen. Aber wie gesagt, tolle Frau, sie schafft es, sehr komplexe Dinge vereinfacht zu erklären, so dass es wirklich, würde ich jetzt behaupten, jeder versteht. Und Das macht sie mit so einer Hingabe.
1: Sich mal in Wahnsinn. Die Fresse klatscht.
0: Ja.
1: Und dass es wirklich klatscht, dass du es wirklich verstehst, dass du denkst, oh fuck, oh, ups, oh. Ja, ist so.
0: Wie oft gab es Momente, in denen du ihr zugehört hast und dich dabei ertappt hast, dass du über dich selber lachen musstest, weil sie recht hatte? Ich habe das ganz oft gehabt.
1: Ich kann dir die Prozentzahl nicht sagen, aber das war so oft. Ja. Und es hat mir am Ende des Tages, es hat dazu beigetragen, mein Leben zu retten.
0: Weißt du, dass sie hat doch immer so einen so eine Zeitansage bei sich. Kennst du die? Da sagt sie immer so und jetzt mache ich das an. 60 Sekunden. Jeder schreibt mal gerade auf, was er denkt so. Und du wirst es nicht glauben. Ich habe mir diese Zeitansage, die habe ich mir bestellt. Ich wollte die unbedingt haben, weil ich mir dachte, das ist ja so genial.
1: Dass man,
0: ja, ich brauche die.
1: Ehrlich?
0: Ich muss das Ding haben. Deswegen habe ich mir das bestellt und dann habe ich mir auch gesagt, so, wenn ich jetzt irgendwas habe, zum Beispiel jetzt mache ich mir den Timer an, 60 Sekunden oder so, oder kannst du auch 5 Minuten oder so, kannst du dann so einstellen. Ich habe mir exakt den gleichen geholt. Großartig. Macht richtig Spaß, damit zu arbeiten.
1: Ja, absolut. Das ist, glaube ich, das sofort. Ich bin total begeistert, dass du das kennst. Weil weißt du, wie oft begegnen wir den Menschen in unserer Welt heutzutage, die das wirklich verinnerlicht haben? Das ist toll.
0: Hast du die Art und Weise, die sie nutzt, um irgendwas zu erklären, mal genau so, wie du es verstanden hast, weitergegeben an jemand anderes? Oder sagst du, ich habe es zwar verstanden, aber ich habe mich jetzt nicht getraut, das auch weiterzugeben, weil die hat das einfach so toll erklärt. Ich glaube, das kann ich selbst nicht. Oder sagst du, nö, ich habe das verstanden, ich habe das genauso weitergegeben in die Welt?
1: Ja, habe ich, weil ich bin verbal extrem talentiert.
0: Kannst du dich doch noch daran erinnern, was das war? Und kannst du das auch an mich, an uns weitergeben?
1: Was magst du wissen?
0: Irgendwas, was du aufgegriffen hast, wo du sagst, ja, das ist so eine Sache, die habe ich von ihr gelernt und die gebe ich gern weiter.
1: Also so ins Blaue hinein, ohne irgendeinen Anhaltspunkt, nein.
0: Vollkommen egal.
1: Muss ich ganz ehrlich sagen. Weil tatsächlich, ich maß mir nicht an, irgendwas von mir zu geben. Einfach so. Ohne dass ich das Gefühl habe dazu, dass das jetzt wichtig ist.
0: Okay, dann okay, verstehe ich voll und ganz, gebe ich dir sogar recht. Dann nenn mir mal so 2, 3 Sachen, die du total toll fandst. Welchen Beitrag fandst du, oder so 2, 3 Beiträge, die du gut fandst?
1: Also zum Allerwichtigsten den Unterschied zwischen Männer und Frau.
0: Oh, das habe ich gesehen. Den habe ich gesehen. So, bitte, dann bitte den, komm, den musst du jetzt raushauen. Offene Runde, das passt wie die Faust aufs Auge. Den musst du bitte schon in die Welt gerade spreaden, bitte.
1: Das Gehirn von Männern einfach anders funktioniert als das Gehirn von Frauen. Und dass wir beide daran arbeiten müssen, zu lernen, wie wir selber funktionieren, um miteinander arbeiten zu können. Und wenn wir das nicht tun, dann rennen wir gegen eine Wand. Männer sind die, die in die Höhle gehen. Ja, die haben ein Problem. Die gehen in die Höhle, die arbeiten das Problem aus. Und wenn du Glück hast, kommen sie irgendwann raus. Und wenn du noch mehr Glück hast, sagen sie dir, was dabei rauskommen ist. Eine Frau, die fängt an, ich habe ein Problem. Also das und da und ich mein Chef und meine Freundin und anfange laut zu denken. Ja, der Mann denkt dann, scheiße, ich muss ein Problem lösen. Oh Gott, die präsentiert mir jetzt hier ein Problem, ich muss ein Problem lösen, sofort. Dabei will die Frau das gar nicht. Die will nur laut denken. Ja, und der Mann denkt, er muss das jetzt irgendwie lösen und schmeißt dann irgendwelche Lösungsvorschläge in den Raum und die Frau sitzt da und denkt, nein, du hast mich jetzt überhaupt nicht verstanden und du holst mich emotional jetzt überhaupt nicht ab, das geht gar nicht. Und der Mann denkt, ich helfe aber jetzt.
0: Glaubst du da selbst dran, an die Aussage, so denken Männer?
1: Nicht zwangsläufig, aber ich muss dir ganz ehrlich gestehen, ich erlebe immer mehr, dass das schon ein bisschen Wahrheit ist.
0: Ich hab nämlich gerade beim Zuhören mir so gedacht, ich finde es zu einfach. Diese Welt ist viel zu groß, wir haben viel zu viele Menschen und wir sind so unterschiedlich, dass ich nicht sagen würde, so denken Männer, so denken Frauen. Ich halte das für durchaus möglich, dass es sehr viele sehr empathische Männer gibt und auch vielleicht gefühlskalte Frauen gibt, die kein Verständnis, die keine Empathie haben. Ich glaube, das kann man gar nicht. Aber wenn wir vom Stereotyp ausgehen, würde ich sagen, ja.
1: Ja.
0: Beim Stereotyp würde ich sagen, da ist das vielleicht sehr, sehr gut zu erklären. Und man wird auch öfters auf diese Kandidaten im Leben treffen, wo man das anwenden kann, dieses Wissen.
1: Es gibt die, genau, aber es ist ein Speck,

0: bekommen, zu sehen, zu hören bekommen habe von euch, indem wir uns tagtäglich, wenn wir was mitgeteilt bekommen, überlegen, okay, wie fühlt sich das gerade für mich an? Und kann ich damit gerade was für mich Wertvolles mitnehmen? Und wenn ich merke, es fühlt sich einfach nur blöd an, dann gebe ich es nicht weiter. Das wäre ja schon mal eine wichtige Lektion.
1: Und aber auch nicht immer, sondern manchmal musst du dich auch wieder, Jörg und ich jetzt gerade, wir müssen uns mit uns auseinandersetzen. Wir müssen unterschiedliche Meinungen haben. Wir dürfen gegeneinander prallen. Und das ist gut so.
2: Die Sendung ist gleich alle. Und deswegen möchte ich sagen, trotzdem, ich finde es gut, dass du dich gestellt hast. Nochmal, ich will dich ja auch nicht persönlich angreifen. Ja?
1: Nee, ich dich auch nicht, Jörg. Ich dich auch nicht.
2: Nein, aber das finde ich das Schöne, auch dass der,
0: Der Daniel, das bin ich.
2: Der Daniel, ja, also Sebastian, keine Ahnung, der Daniel so. Das möglich gemacht hat, weil ich finde es immer schön, wenn mal ein Feedback kommt.
0: Das auf jeden Fall. Nehmt euch bei die Hand und habt euch lieb. Wir reden gleich vielleicht noch nach der Sendung kurz weiter. Euch vielen Dank fürs Zuhören, fürs Mailschreiben, fürs Posten. Das war's für heute. Wir hören uns wieder ab 12 Uhr mit einem neuen Thema. Bis dahin, macht's gut und passt auf euch auf. Ciao, ciao.

0: Guten Morgen.
1: Guten Morgen, Deutschland. Aufstehen. Nochmal strecken.
0: Ich würde mich nochmal umdrehen, wenn ich ehrlich bin.
1: Drehst du dich jetzt nochmal um?
0: Nee, nicht jetzt.
1: Jetzt bleibst du mal sitzen hier, mal schön. Jetzt bist du mal hier.
0: Geht denn?
1: Ja, gut soweit. Und bei dir?
0: Ja, gut, entspannt.
1: Ich habe was sehr Witziges, was mir gestern passiert ist.
0: Okay, schön.
1: Ich saß gestern auf der Couch. Ich war ja letzte Woche im Urlaub.
0: Ja.
1: Ne, war ich schön, Sardinien, gib ihm, beste Leben gehabt. Komm nach Hause. Bei mir in der Wohnung war es richtig warm. Ich wohne ja im Dachgeschoss.
0: Mhm.
1: Und es war ja richtig Hitze in Deutschland.
0: Ja, es war ekelhaft.
1: Die Fenster waren auch die ganze Zeit zu. Deswegen hat sich das gestaut da drin.
0: Ja.
1: Gestern Abend saß ich dann bei mir auf der Couch. Ich denke an nichts Böses. Halbnackt sitze ich da auf meinem Sofa, weil ich es ohne Kleidung nicht überlebt, also mit Kleidung nicht überlebt
0: hatte. Ja.
1: Guck so durch meine Wohnung in die Küche. Und auf einmal bewegt sich etwas. Sehr schnell. Von meiner Couch aus, wo ich saß, Richtung Küche.
0: Schade. Was ist es?
1: Es ist klein.
0: Ja.
1: Es ist grau.
0: Eine Ratte.
1: Und es ist flauschig.
0: Du hast nicht eine Ratte in der Bude.
1: Es ist kleiner.
0: Eine Maus.
1: Ja.
0: Okay, das ist aber nicht schlimm.
1: Sie ist immer noch da. Ich habe nichts unternommen.
0: Lebt ihr jetzt miteinander?
1: Wir leben jetzt mitten. Ist jetzt eine WG.
0: Ja.
1: Und kennst du diesen Moment, wenn du einfach, wenn so viel in deinem Leben abgeht, dass du nicht mal reagierst in so einem Moment?
0: Nö, du bist einfach abgeschaltet.
1: Ich habe genau, in dem Moment, ich habe die Maus gesehen, es kam keine Reaktion von mir.
0: Okay. Was noch?
1: Reese,
0: ich versteh's.
1: Hilfe!
0: Ich versteh's. Welp.
1: Ja.
0: Welp.
1: Ist der Start in den Tag, Deutschland. Mit mir, Phyllis und

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0: Kylo Ray, das ist auch schon so eine Maus, muss man ganz ehrlich sagen.
1: Du willst mich nur triggern.
0: Ja, absolut, weil du hast eine neue Mitbewohnerin, nämlich eine klitzekleine Maus.
1: Ja, es ist auch nicht die erste. Ich hatte das vor 2 Jahren schon mal das Thema. Da hatte ich, und wo eine Maus ist, die ist selten allein, gell? Da waren dann auch 3.
0: Mäuses-Crew.
1: Ja, jetzt ist es eine und ich habe vor, sie heute Mittag, plane ich mit einer Freundin in einer Nacht- und Nebelaktion, sie zu fangen, mit lebend fangen. Also wir wollen sie ja auch nicht töten, ne?
0: Besser.
1: Und ich habe gehört, die stehen auf Nutella.
0: Hä, ich habe gedacht Käse.
1: Nee, Nutella ist es eigentlich. Also ich habe mir überlegt, ich nehme Käse und schmier Käse mit Nutella ein. Das müsste dann eigentlich der Endgegner für sie sein. Hattest du auch schon mal so, ich sag jetzt mal Ungeziefer. Ich würde jetzt Mäuse, vielleicht rasten jetzt auch ein paar aus von euch, Big FM Community, schlagt mir nicht ins Gesicht.
0: Also ich hatte mal, und darauf bin ich nicht stolz, das lag aber gar nicht an mir, sondern bei uns im Haus. Das war aber meine alte Bude und das war richtig widerlich. Das war mein...
1: Okay, mach ein Quiz draus.
0: Okay. Es ist klein, es kann aber auch fliegen, wenn ich mich nicht täusche.
1: Ich weiß es.
0: Es kann ziemlich groß sein und es ist todeswiderlich.
1: Larven.
0: Nee, schlimmer.
1: Maden.
0: Nee, schlimmer.
1: Motten.
0: Nee, schlimmer.
1: Hä?
0: Mit K. K.
1: K. K. Kakerlaken.
0: Ja.
1: Das war richtig eklig.
0: Das ist meine letzte Bude gewesen. Ich glaube schon. Oder ich will es nicht rausfinden.
1: Da dreht sich mir der Magen um.
0: Ja, das ist wie.
1: Kakerlaken schlimmer als Mäuse.
0: Ja, 100%.
1: Oder?
0: Stimme ich zu.
1: Weil Mäuse sind irgendwie noch flauschig. Kakerlaken sind knusprig.
0: Ja, und Tom und Jerry war auch cool.
1: Schleimig, aber vitaminreich.
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0: Falls ihr Ungeziefer in der Wohnung habt, ihr seid damit nicht alleine, Big FM Community. Reese hatte schon Kakerlaken in der Bude. Ja. Und ich, Phyllis, guten Morgen. Ich hatte oder habe aktuell eine Maus.
1: Aktuell eine Maus. Als
0: aktuell eine Mitbewohnerin. Ein Mäuschen.
1: Das ist schon eklig.
0: Was ganz, ganz viele Leute haben, was ich so häufig schon gehört habe, Motten.
1: Ja, aber das geht auch nicht.
0: Aber Motten löst auch in mir, wenn ich da so eine Flattervieh sehe bei mir in der Bude, das löst direkt eine Panik aus.
1: Ich verstehe es, aber ich muss sagen, ich bin schlimmer bei Spinnen, glaube ich. Weil Motten erwischt du immer.
0: Naja, wenn du die Ursache nicht findest, die Bitches können sich da auch irgendwo einnisten, ja, irgendwo, stimmt, und dann machen die so Larven.
1: Das hatte ich noch nie, das Problem zum Glück.
0: Ja, meine Schwester hat das und dann musst du jedes Einmachglas raus, alles an Essensvorräten. Das kann einen ja wirklich zu Weißglut bringen. Also 08900901 BGFM Community. Ihr könnt gerne mal eure Stories auspacken, damit wir Reese mal erzählen
1: bei
0: können.
1: Bei wem ist denn eklig zu Hause?
0: Wie schlimm ist mit. Das ist gar nicht, ich meine, das ist ja nicht unhygienisch oder sowas, ne? Das passiert. Motten kannst du dir, die holst du dir aus dem Supermarkt, gerade mit dem Material frisch rein in die Bude.

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1: Einen wunderschönen guten Morgen, Big FM hier am Start. Phyllis
2: und Start.
1: Guten Morgen, Big FM.
2: Ich glaube, das war noch gar nicht. Guten Morgen. Also versprochen, wir sind nicht noch wach, wir sind wieder wach. Ries ist fit und ausgeschlafen.
1: Ja, absolut, natürlich. So ist es. Einen wunderschönen guten Morgen, Jonas Klemmer auch am Start für die News gleich. Und natürlich haben wir auch einen spektakulären Song, der genau von unserem Newsman kommt, weil du hattest vorhin einen kleinen Durchhänger und hast gesagt, wir brauchen was zum Wachwerden.
3: Ja.
1: Und ich bitte die Community jetzt schon ans Telefon zu greifen.
3: 08901,
1: weil es wird tragisch, aber der 6-Uhr-Song, der kommt.
2: Ihr könnt ihn jederzeit stoppen oder weiterlaufen lassen. Mir persönlich wäre es schon auch wichtig, wenn wir den weiterlaufen lassen. Es ist nämlich Jonas Klemmer.
1: Ich weiß aber auch, dass hier Leute gleich mitsingen werden, Jonas Klemmer.
2: Sag es.
3: Es ist der SpongeBob-Titelsong.
2: Ja! Yeah!
1: Das ist tatsächlich
4: alles
1: so.
4: Klar, also. Kinder!
5: Ei, Captain!
1: Geht gerettet.
5: Ei, Captain!
4: Oh! Wer wohnt in der anderen? Das ganz tiefe Meer!
5: SpongeBob!
4: Saugstangen gelb und hohl! Und zwar
2: SpongeBob!
1: Einen wunderschönen guten Morgen, wer ist denn da?
6: Oh, ein Pascal hier.
1: Hallo Pascal, sag was.
6: Laufen lassen!
1: Laufen lassen! Gott. Zum Glück ist der Song so gut.
2: Ich lieb's.
1: Kurz vor 6, was geht ab auf den Socials, Herr Klemmer?
7: Der This Is Us-Star Milo Ventimiglia und seine Frau Gerra Mariano haben ihr zweites Kind bekommen. Auf Instagram schreibt das US-Model, die letzten Wochen seien chaotisch gewesen, aber eben auch schön. Dazu gab es ein Familienfoto, das Netz schmilzt dahin wie Butter.
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2: Stark, wie gut du die Namen um die Uhrzeit ausgesprochen hast. Was ist denn sonst noch wichtig für uns heute?
7: Tja, da konnte selbst ein Anruf aus dem Weißen Haus nicht mehr helfen. Die USA sind bei der Fußball-WM im Achtelfinale ausgeschieden. Der Co-Gastgeber verlor in der Nacht deutlich mit 1:4 gegen Belgien. Stürmer Folarin Balogun durfte zwar von Beginn an ran, seine Rotsperre war nach Trumps Einflussnahme wieder aufgehoben worden. Am Ende brachte das den USA aber ziemlich wenig. Belgien steht damit im Viertelfinale. Die USA müssen sich aus dem eigenen Turnier verabschieden. Auch Spanien ist eine Runde weiter. Die Spanier setzten sich mit 1:0 gegen Portugal durch.
1: Schwierig. Heute alles schwierig.
7: Ja, reden wir nicht drüber.
1: Nee.
7: Deutschland erlebt einen kleinen Startup-Boom. Im ersten Halbjahr wurden hierzulande 3.053 neue Startups gegründet. Laut Startup-Verband ist das ein neuer Rekord. Der wichtigste Treiber ist künstliche Intelligenz. Mehr als jedes dritte Startup hat einen klaren KI-Bezug. Der Grund: Mit KI können Gründerinnen und Gründer schneller loslegen, viele Dinge automatisieren und brauchen am Anfang oft weniger Kapital.
0: Klima.
7: Die Trockenheit drückt die Flusspegel weiter nach unten. Laut Landesanstalt für Umwelt haben zum Beispiel in Baden-Württemberg inzwischen 34% der Messstellen extrem niedrige Wasserstände. Besonders sichtbar ist das am Bodensee und an der Donau. Der Bodensee liegt aktuell rund 76 Zentimeter unter dem für dieses Jahreszeit normalen Stand.
1: Dankeschön, Jonas.
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9: In Rheinland-Pfalz wartet ein durchmischter Start. Am Morgen zeigt sich eine dichte Wolkendecke, die sich später etwas lichtet. Der Himmel bleibt stark bewölkt, besonders in Mainz und Koblenz. Höchstwerte heute bei 30 Grad. Ideal für eine Fahrradtour. Der frische Wind bleibt. Morgen sind bis zu 31 Grad drin. Der Wind aus Nordwesten ist etwas ruppiger. Aktuell Meisenheim an der Schlosskirche und Kastellaun an der Burg. Kastellaun mit 18 Grad. Bad Neuenahr-Ahrweiler an der Ahrtherme mit 21 Grad.
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9: Maximilians Au, Pforzer Straße zwischen Schwabenhecke und Staudenecker vollgesperrt wegen Sanierung des Fußgängerüberweges. Koblenz, Hans-Böckler Straße zwischen Fritz-Ludwig-Straße und August-Borsig-Straße Wartungsarbeiten. Fallen da Gröner Straße zwischen Löhr-Straße und Höhrer-Straße Verkehrsbeschränkung auf Gehweg wegen Gerüstaufstellung. Martinshöhe, Zweibrücker Straße, Zweibrücken Richtung Landstuhl, Baustelle zwischen Altgasse und Buchenweg. Gute Fahrt.

0: 6 und 9 hier auf Big FM. Phyllis Ries und Jonas Klemmer hier. Guten Morgen.
1: Moin. Guten Morgen. Rolf im wohlverdienten Urlaub. Und unsere neue Kollegin in Deutschlands Bigster Morning Show, Büschra, die ist seit letzter Woche am Start, aber die Arme. Ich muss nur sagen, die Arme. Sie macht gerade die Probezeit extrem durch. Das heißt, sie macht Dinge, die ihr in der Big FM Community auch schon gemacht habt. Sie hat Katzenfutter gegessen letzte Woche. Das habt ihr getan für Festivaltickets.
0: Miami.
1: Sie hat eine Vogelspinne sich über die Hand laufen lassen. Und die nächste Challenge ist ein Cleanup in Deutschland.
0: Gestern ging's los. Der erste kam direkt und es wurde auf jeden Fall ordentlich sauber gemacht.
1: Es geht nach...
2: Hi Büschra, ich wollte dir nochmal sagen, ich finde deine Aktion richtig cool. Ich würde mir richtig wünschen, dass du auch nach Ulm kommst. Hier sieht es wirklich aus wie Sau.
3: Hey! Geil! Ulm! Es geht nach Ulm!
4: Ich war noch nie da. Wo genau?
5: Ich bin jetzt erstmal im Baumarkt und dann suche ich Zangen, Mülleimer, Handschuhe, was auch immer, alles einfach.
6: Ich war in Münster, es waren auch einige da. Der krasseste Müll, den wir gefunden haben, waren Kippen und eine Vape. Aber um ehrlich zu sein, war es jetzt nicht so dreckig. Viel dreckiger soll es hier sein.
7: Donauwiese, da sind schön viele Leute und trinken und schmeißt halt direkt auf die Wiese.
6: Gib ihm, wir fahren da jetzt hin und dann wird da nochmal geputzt. Ich bin nicht zu übersehen, ich habe eine gelbe Weste an. Es sind auch schon einige Leute da. Ein paar Jungs getroffen, denen habe ich auch schon Zangen in die Hand gedrückt, die haben die Westen bekommen. Lukas, was hast du denn so aufgehoben?
8: Auf jeden Fall krass, was hier alles rumliegt, auch mit Metall und auch viele Zigaretten.
6: Also, viele Zigaretten?
8: Ja, es hat sich auf jeden Fall gelohnt zu sammeln.
6: Lara, wie fandest du es denn? Wie war unsere Cleanup-Session hier an der Donau?
7: Also ich fand es mega cool, es waren viele junge Leute dabei und man hat sich halt irgendwie auch mega gut verstanden.
9: War richtig entspannt, wir haben voll viel Müll aufgehoben, die ganzen Leute waren auch voll korrekt, die haben alle mitgeholfen, super Leistung geleistet.
10: 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Probezeit.
0: Extreme.
11: Um Gottes Willen.
0: Heute geht's natürlich auch weiter. Der nächste Clean-Up steht schon an und ihr habt auf jeden Fall Städte, wo man sagen muss, wuh, da muss man ordentlich mal durchwischen.
12: Eine richtig yes. geile Aktion von euch. Ihr müsst aber unbedingt nach Wiesbaden kommen, weil da am Schelmengraben, es sieht einfach wie Sau aus. Da muss unbedingt sauber gemacht werden. Voll die coole Aktion, dass ihr euch da so einsetzt und wir haben es bitter nötig hier in Wiesbaden, also bitte.
1: Okay, also Wiesbaden steht heute als zweites schon auf dem Plan und...
13: Hi Büschra, Merzig hört sich mal gut an für mich, weil ja, ich finde Merzig an sich ein bisschen dreckig. Ja, da könnte man auch ein bisschen aufräumen.
1: Okay, also es geht heute nach Hessen und ins Saarland, Big FM Community. Wenn ihr sagt, Alter, bei mir sieht's aus wie Scheiße in der Stadt, hier liegt nur Müll rum. 08900901. Ihr könnt Büschra in ihrer Probezeit extrem fordern, aber natürlich auch mit ihr gemeinsam aufräumen und sauber machen.
0: So sieht's aus, klingelt durch oder schickt uns eine WhatsApp.

0: Wunderschönen guten Morgen, das ist Antor hier auf Big FM und 54 Ultra mit Talk to You. Gibt's gleich aus ihrem aktuellen Album Witness. Wortspiel aus With und Witness.
1: Checkt ihr? Witzig.
0: Ja?
2: Ich hab nicht gecheckt, sag ich ehrlich.
0: Ist egal, 6:17 Uhr,
2: was soll ich jetzt hier checken? Ich weiß, schwimmen. Einfach schwimmen. Was tun wir? Wir schwimmen. BTS gibt's gleich. Ey, die haben gestern in London übrigens abgerissen. Und voll süß. Guck mal, das London Eye hat 2,5 Stunden rot geleuchtet. Das ist die Farbe von deren Tour wegen des Auftritts.
0: Das ist insane, der Erfolg. Das ging gleich zurecht auf BFM.
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0: Big FM, einen schönen guten Morgen. Das ist doch mal was. Mario, mit Let Me Love You.
1: Mit mir, ich bin Phyllis. Moin.
0: Moin, ich bin Reese und Jonas Klemmer ist auch am Start.
2: Hallo.
0: Die News, was haben wir auf den Socials?
2: Schadenfreude. Bei X wird im Rausfliegen der USA bei der WM zumindest mal nicht krass nachgetrauert. Nach einem 1:4 gegen Belgien konnte selbst ein Anruf von Donald Trump wohl nichts mehr ausrichten. Auch Spanien ist mit einem 1:0 gegen Portugal weiter.
0: Das Big für 2 von 3 ist schwierig.
1: Was ist wirklich wichtig heute Morgen?
2: Zu viele Einsen im Abi, das kritisiert doch jetzt tatsächlich der Lehrerverband. Der Ehrenpräsident Heinz-Peter Meininger warnt vor einer Bestnotenflut. Seiner Meinung nach werden die Abiturnoten immer besser und genau das wird zum Problem. Denn wenn plötzlich sehr viele richtig gute Schnitte haben, wird es schwerer zu erkennen, wer wirklich zur absoluten Spitze gehört. Ein Beispiel, selbst ein 1,0er Abitur reicht inzwischen nicht mehr automatisch für einen Medizinstudienplatz. Für Meininger zeigt das, das Abitur verliert an Aussagekraft. Rum, Wodka und Co. sollen ab 2027 teurer werden. Aber der Spirituosenverband glaubt nicht, dass der Staat damit wirklich so viel Geld einnimmt wie geplant. Die Bundesregierung will die Steuer auf Spirituosen um 20% erhöhen. Auch Sekt, Champagner, Likör, Weine und Alkopop sollen stärker besteuert werden. Bier und Wein bleiben außen vor. Finanzminister Klingbeil rechnet dadurch mit 455 Millionen Euro Mehreinnahmen pro Jahr. Sein Motto dahinter, was krank macht, wird eben teurer. Die Kritik des Spirituosenverbands, man könne nicht gleichzeitig davon ausgehen, dass der Alkoholkonsum deutlich sinkt und trotzdem sichere Mehreinnahmen möglich sind.
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2: Weltweit suchen immer mehr Frauen medizinische Hilfe, weil es mit dem Kinderwunsch nicht klappt. Laut einer neuen Studie waren 2023 geschätzt rund 54 Millionen Frauen zwischen 35 und 50 Jahren von Unfruchtbarkeit betroffen. Bis 2036 könnte diese Zahl auf etwa 80 Millionen steigen. Ein Grund dafür, viele Frauen bekommen heute deutlich später Kinder als frühere Generationen. Besonders betroffen sind wohlhabendere Länder, in denen es bei Frauen oft wegen Ausbildung, Karriere oder finanzieller Sicherheit erst später dazu kommt.
0: Dankeschön, Jonas.
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5: In Rheinland-Pfalz startet der Tag mit einer dickeren Wolkendecke. Besonders in den Höhenlagen von Hunsrück und Westerwald wird es windig. Am Vormittag bleibt die Sonne hinter Wolken und das Thermometer klettert auf bis zu 28 Grad. Spaziergang in der Stadt nicht vergessen. Morgen gibt's viele Wolken und leichte Auflockerungen. Höchstwerte bis 31 Grad. Und hier die aktuellen Werte. In Stromberg an der Stromburg sind es 18 Grad. Edenkoben an der Villa Ludwigshöhe 20 Grad. Und in Sinzig am Barbarossa-Statue 17 Grad.
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5: Maximilians Au, Pforzer Straße, zwischen Spabenhecke und Staudenecker gesperrt wegen Baustelle in Koblenz. Hans-Böckler Straße, zwischen Fritz-Ludwig-Straße und August-Borsig-Straße gibt's Wartungsarbeiten an der Gasleitung. Wallendar, Gröner Straße, zwischen Löhrstraße und Höhrer Straße hat Einschränkungen durch ein Gerüst bis Freitag. Martinshöhe, Zweibrücker Straße, Richtung Landstuhl zwischen Altgasse und Buchenweg. Wartungen am Start, fahrt vorsichtig. Gute Fahrt.
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0: Guten Morgen.
1: Guten Morgen.

0: NF auf Big FM. Einen wunderschönen guten Morgen. Reese Phyllis und Jonas Klemmer hier am Start.
1: Morgen.
2: Hi.
0: Ja, Fußball ist ja gerade weh, deswegen ist hier auch schmale Stimmung, weil Portugal und die USA sind raus.
1: Es ist schmale Stimmung.
0: Schmale Stimmung.
2: Schmale Stimmung. Schmale,
1: voll schmale, ey. Ja, es ist halt schon.
0: Schmale Stimmung.
1: Mir tut es halt leid für meinen Dad so. Er ist halt traurig. Er hat in die Familiengruppe gar nicht mehr geschrieben gestern. Meine Mama und meine Schwester so, oh nein und so und traurig und oh Mann, wir sind traurig. Mein Dad, kein Kommentar.
0: Ja.
1: Einfach gar nicht mehr. Der Mann ist am Boden zerstört. Und das tut mir halt leid. Wisst ihr, was ich meine? Scheiß drauf, mein Gott. Aber
0: ja,
1: mein Dad ist da heulig.
0: Das verstehe ich. Das verstehe ich.
1: Naja,
0: aus amerikanischer Sicht war es ziemlich scheißegal, weil wir haben mit Fußball nicht viel zu tun, außer dass die WM dort stattfindet.
1: Ja, das ist eigentlich, der juckt eigentlich gar nicht so.
0: Kein
1: außer
0: Meter.
1: Trump, den juckt.
0: Ja, schon. Mein Dad beschwert sich nur über den Verkehr in der Stadt. Das ist sein einziges Thema. Das ist, warum fahren hier alle Leute rum und die blicken sich mit dem Fahren? Well, so be it. Ein Mann, der auf jeden Fall den Plan hat, ist Fabi.
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4: Tja, Leute, es gibt Dinge, die sollen einfach nicht sein. Zum Beispiel Cristiano Ronaldo als Weltmeister. Und dann gibt's Dinge, die müssen einfach nicht sein. Zum Beispiel Eki Mel im ZDF Morgenmagazin.
5: Fußball, Männer, alles.
4: Es gibt vor allem aber auch ein Ding, das überhaupt nicht geht. Und in der absoluten Breite haben wir uns darauf auch gesellschaftlich geeinigt. Rassismus. Eigentlich sollte es selbstverständlich sein, dass dafür kein Platz mehr ist. Und trotzdem gibt's immer wieder widerliche Trottel, die ihren Frust genau darin ertränken. Wie die paraguayische Senatorin Celeste Amaria de Boquia. Nach dem Aus Paraguay

0: verbittert, neureich, arrogant und hässlich. Ja, und das, was sie geschrieben hat, ist absolut ekelhaft. Kylian Mbappé hat gestern Abend auf Twitter aber genau das getan, was er am besten kann. Gekonnt, gekontert und einen reingeballert. Zitat: Madame Celeste Amaria, Sie sind eine verachtenswerte Frau und unwürdig Ihres Amtes. Ich werde Menschen wie Ihnen niemals die Freiheit lassen, Ihren Hass und Ihren Rassismus durch die Welt zu verbreiten. Mbappé hat bei dieser WM übrigens schon 7 Tore geschossen. Den wichtigsten Treffer hat er aber hier erzielt.
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0: Good morning, das ist Neptunica auf Big FM. Haben wir gleich am Start mit What If und ist auf jeden Fall schon mal am Start mit neuer Mucke.
1: Und jetzt kommt ein Song, das ist genau die richtige Stimmung, wenn man noch keinen Kaffee hatte und morgens ins Büro geht. Lass mich einfach sein. Let me be.
0: Lass mich einfach existieren, ja. Sprich mich nicht an.
1: Ich finde auch so diese Stimmung, seine Stimmlage ist auch so ein bisschen, ja, der ist so müde. So. Weißt du, der hat noch die Augen, hast du noch nicht ganz auf. Und läufst dann du mit dem Kaffee durch den Gang und denkst, halt deine Schnauze, Bro.
0: Fühl ich. Fühl ich, gib's auch gleich auf Big FM. Stay tuned.
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0: 5 Minuten vor 7 hier auf Big FM. Guten Morgen, Jonas Klammer am Start. Phyllis Reese, was trendet denn auf den Socials, Jonas?
1: Taylor Swifts Hochzeitsstrauß geht gerade viral, aber nicht unbedingt aus dem Grund, den man sich als Braut wünschen würde. Nachdem Fotos online aufgetaucht sind, wird ordentlich gelästert. Viele finden den Strauß ziemlich schlapp und etwas dünn geraten, nennen ihn sogar vertrocknete Stangensellerie.
2: Oh, Digga! Jo, die schlapp. Alter, wegen einem scheiß Blumenstrauß, ein schlapper Strauß.
0: Ja, die hätte sich auch mal was Ordentliches leisten.
2: Ah, jetzt, Leute, was ist denn wirklich wichtig heute Morgen?
1: Jedes zweite Rathaus in Deutschland nutzt oder testet inzwischen künstliche Intelligenz. Laut einer repräsentativen Forsa-Umfrage unter Bürgermeisterinnen und Bürgermeistern setzen 16% der Verwaltungen bereits KI ein. Weitere 36% probieren noch ein bisschen damit rum. Genutzt wird KI vor allem für Dokumente, Übersetzungen, Texte, Aktenzusammenfassungen und Protokolle. Die große Hoffnung dahinter: weniger Wartezeit, schnellere Bearbeitung von Bürgeranliegen und Entlastung für die Mitarbeitenden. Heute startet in Ankara der NATO-Gipfel und sagen wir mal so, Gesprächsstoff gibt's genug. Im Mittelpunkt stehen der Krieg in der Ukraine, der Konflikt mit dem Iran und natürlich mal wieder Donald Trump. Der US-Präsident hat vor dem Treffen erneut gegen europäische NATO-Partner gestichelt. Deutschlands Verteidigungsausgaben nannte er sogar lächerlich. Kanzler Friedrich Merz will dem in Ankara etwas entgegensetzen und hofft trotzdem auf ein starkes Signal der Geschlossenheit. Die Idee, Europa soll innerhalb der NATO mehr Verantwortung übernehmen.
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1: Tja, da konnte selbst ein Anruf aus dem Weißen Haus nicht mehr helfen. Die USA sind bei der eigenen Fußball-WM im Achtelfinale rausgeflogen. Der Co-Gastgeber verlor in der Nacht deutlich mit 1:4 gegen Belgien. Stürmer Forlarin Balogun durfte zwar von Beginn an ran, seine Rotsperre war nach Trumps Einflussnahme wieder aufgehoben worden. Am Ende brachte das den USA aber ziemlich wenig. Belgien steht damit im Viertelfinale. Die USA müssen sich aus dem eigenen Turnier verabschieden. Auch Spanien ist eine Runde weiter. Die Spanier setzten sich mit 1:0 gegen Portugal durch.
0: Reicht jetzt, Jonas. Dankeschön dafür.
1: Nee, da geht noch was.
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5: In Rheinland-Pfalz wird es heute warm. Die Temperaturen klettern am Nachmittag auf heiße 30 Grad. Besonders rund um Mainz und Worms. Die Sonne versteckt sich hinter Wolken. Es bleibt schattig. Ein frischer Wind aus Westen bringt Abkühlung. Perfekt für den Schatten. In der Nacht bleibt es mit etwa 19 Grad mild. Morgen zeigt sich die Sonne bei 26 Grad häufiger. Hier die Werte. In Landau an der Jugendstilfesthalle 20 Grad. Zweibrücken am Rosengarten 18 Grad. Und in Bingen am Mäuseturm 19 Grad.
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5: A643 Mainz Richtung Wiesbaden zwischen Dreieck Mainz und Mainz-Mombach. 2 Kilometer stockend, 5 Minuten mehr einplanen. Maximiliansau, Pforzer Straße zwischen Spabenhecke und Staudenecker Baustelle Vollsperrung. Koblenz-Hans-Böckler Straße zwischen Fritz-Ludwig-Straße und August-Borsig-Straße. Wartungsarbeiten, Austausch, Gasleitung fallen da. Gröner Straße zwischen Löhrstraße und Höhrer Straße. Verkehrsbeschränkung wegen Gerüstaufstellung. Bitte Verkehr anpassen. Gute Fahrt.
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0: Gneiden, Gneiden, Germany. Gleich auf der Playlist. Mr. Bert und Wessel am Start. Dann haben wir noch Flo. Jonas Klemmer ist auch in dem Building. Und wir sind gut drauf.
2: Guten Morgen. Sascha auch am Start. Was geht denn ab?
7: Ich bin echt verwirrt, doch wirklich. Also um die Uhrzeit habe ich nie mit euch gerechnet.
2: Ja,
7: und
2: wie findest
7: du
2: es?
7: Geil!
2: Jede andere Antwort wäre jetzt auch komisch gewesen.
0: So, das wäre richtig schlimm gewesen, Alter. Du hast keine Ahnung, was das für ein Kampf heute Morgen war.
7: Ja, glaube ich. Da glaube ich euch sofort. Weil ich habe bei Bullenhop, hatte ich kurz Instagram auf und du hast hier was gepostet schon. Morgens früh Fitnessstudio.
0: Aber jetzt kommt der Crash gerade.
2: Aber Sascha, hallo? Sag doch mal, was ist denn mit dem? Der ist um 4 Uhr im Fitnessstudio gewesen. Der hat doch Lack gesoffen, der Bruder.
7: Ja, ich weiß ja auch nicht. Da habe ich mir gedacht, aber warum ist der mit so 4 schon Fitnessstudio? Normal immer so gegen 11 oder so.
0: Ja.
7: Da stimmt was nicht. Ne? So ein halb Mann Radio mit Reese und Phyllis. Was? Das kann nicht sein.

0: Big FM hier, einen wunderschönen guten Morgen. Das ist Bruno Mars, mein Name ist Reese. Phyllis ist am Start, Jonas Klemmer ist auch in der
1: Building. Guten Morgen.
0: Probezeit Extrem ist das Motto. Wir haben seit letzter Woche eine neue Kollegin in Deutschlands Big FM Morning Show, nämlich Büschra. Und die hat schon Katzenfutter gegessen, eine Vogelspinne gefummelt und natürlich... Und jetzt ist sie aktuell unterwegs und zwar Cleanups machen. Gestern ging es los in Ulm, aber die Community will natürlich auch mehr. Sie ist unterwegs in ganz Deutschland. Sascha hat was.
2: Hi, Büschra. Merzig hört sich mal gut an für mich, weil ja, ich finde Merzig an sich ein bisschen dreckig. Ja, da könnte man auch ein bisschen aufräumen.
0: Das klingt auf jeden Fall schon mal gut. Wo genau?
2: Merzig Altstadt, Innenstadt.
1: Und sie ist jetzt bei uns im Studio.
3: Ja, guten Morgen.
1: Okay, du hast jetzt deinen Ort genannt.
3: Bekommen. Okay, es geht nach Merzig. Ich war noch nie da. Wer hätte das gedacht? Aber ich habe gecheckt, wo es ist. Mhm. Ich bin ready, Altstadt. Ich werde da sein um 11 Uhr und brauche natürlich wieder die Community.
1: Yes.
3: Ihr seid hoffentlich auch am Start. 11 Uhr, Altstadt, Merzig. Ich werde da sein und ich bin auf jeden Fall sichtbar, weil ich habe eine gelbe Weste an. Also man kann mich nicht verfehlen.
1: Man merkt auch schon, dass du sehr motiviert bist. Du warst gestern in Ulm, auch mit der Community zusammen. Wie war es denn da?
3: Es war crazy. Also alle hatten krass Bock, das ist das Gute. Und das Krasseste ist, sonst achtest du ja nicht drauf, was für ein Müll rumliegt. Yeah. Aber ich habe eine kaputte Melone gefunden, eine Socke, eine einzige Socke. Wer hat diese Socke verloren? An der Donau, also das ist wirklich crazy. Sonst übersieht man das oder hebt es halt auch nicht auf, weil wir sind alle asozial. Keiner schmeißt die Dinge weggefühlt. Aber es war schon cool, hat sich gut angefühlt. Auch zusammen, das ist so ein Community-Ding, es macht schon Bock, wirklich.
1: Ja. Meinst du, jetzt in Merzig werden heute mehr Leute zusammenkommen als gestern in Ulm? Meinst du, die sind krasser, die Saarländer?
3: Boah, ich glaube schon, um echt zu sein. Ich, weil mein Gefühl sagt, das wird gut heute. Ah. Ich glaube auch, Altstadt ist so ein Ding. Das ist romantisch, da will man keinen Dreck, da will man keine Socke. Da will man es aufgeräumt haben.
1: Wobei,
3: hoffe ich, dass das wird super. Ich denke, das wird richtig geil.
1: Okay, also Big FM Community, ihr könnt es jetzt beweisen. Um 11 Uhr in Merzig in der Altstadt mit Büschra gemeinsam die Cleanup-Session rocken und eine gute Zeit haben, die Stadt ein bisschen sauber machen und ihr bei ihrer Probezeit extrem helfen.
3: Ja.
0: Absolut. Das Ganze könnt ihr euch natürlich auch reinziehen. Big FM Instagram.

0: Big FM, einen wunderschönen guten Morgen.
1: Morgen.
0: Mit Phyllis. Guten Morgen mit Jonas Klemmer.
2: Moin.
0: Mein Name ist Reese und jetzt Jonas Klemmer in den News. Was trendet auf den Socials aktuell?
2: Tja, gestern noch Riesenaufschrei wegen der Einmischung von Donald Trump in die WM und die rote Karte von US-Spieler Balogun. In einer Pressekonferenz hat Trump jetzt gesagt, er wusste gar nicht, was es mit der roten Karte beim Fußball überhaupt auf sich hat. Das Netz lacht sich schlapp.
1: Oh nein.
0: Big FM. Was ist diese rote Karte?
1: Und was ist sonst noch wichtig heute?
2: Wer an der Autobahn tankt, zahlt weiter ordentlich Aufschlag. Laut einer neuen ADAC-Auswertung kostet Super E10 und Diesel an Autobahntankstellen im Schnitt rund 33 Cent mehr als an Tankstellen abseits der Autobahn. Bei einer vollen Tankfüllung kann das schnell mal mehr als 10 Euro Unterschied machen. Der ADAC hat dafür deutschlandweit mehr als 14.000 Tankstellen verglichen. Besonders stark lohnt sich das Abfahren in Rheinland-Pfalz, Baden-Württemberg, Bayern und Sachsen. Dort lag die Ersparnis teils bei bis zu 43 Cent pro Liter. In der Türkei beginnt heute der NATO-Gipfel. Bei dem zweitägigen Treffen der Staats- und Regierungschefs der NATO-Staaten soll es um die weitere Stärkung der Abschreckung und der Verteidigungsfähigkeit gehen. Es wird auch das transatlantische Verhältnis zwischen Europa und den USA zur Sprache kommen.
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2: Leider sad news. Die Popsängerin Lauren Bennett ist mit nur 36 Jahren gestorben. Bestätigt wurde das von ihren früheren Bandkolleginnen der Girlgroup GRL auf Instagram. Sie kennen wir noch von Party Rock Anthem von LMFAO aus 2011. Auch deshalb ist sie aktuell Thema in den Socials. Viele teilen Bilder von ihr.
0: Dankeschön, Jonas.
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5: In Rheinland-Pfalz bleibt der Himmel aktuell stark bewölkt. Die Sonne hält sich zurück, es bleibt aber trocken, der Wind weht in Böen kräftig. Hüte nicht vergessen, tagsüber werden es bis zu 31 Grad. Der Abend bleibt bewölkt und angenehm warm. Morgen bleibt es wechselhaft bei Temperaturen zwischen 26 und 31 Grad. Die aktuellen Werte in Bad Dürkheim am Riesenfass 23 Grad, in Hasloch am Plopsaland 22 Grad und in Altenkirchen im Westerwald am Bismarckturm 15 Grad.
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5: A650, B37, B44 Mundenheim Richtung Mitte. Zwischen Ludwigshafenstadt und Rheinuferstraße dichter Verkehr. 5 Minuten Zeitverlust. In Maximiliansau ist die Pforzer Straße zwischen Schwabenhecke und Staudenecker wegen Bauarbeiten vollgesperrt. In Wallendar gibt es auf der Gröner Straße eine Verkehrsbeschränkung. Hans-Böckler Straße in Koblenz zwischen Fritz-Ludwig-Straße und August-Borsig-Straße ist von Wartungsarbeiten betroffen. Gute Fahrt.
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1: Einen wunderschönen guten Morgen, Deutschland.
0: Morgen.
2: Moin.
0: Ja, wir sind gut drauf. Tyler Sarah Lawson, jetzt auf Big FM zum Wachwerden.

0: gerade einen Kaffee noch schlürfen.
1: Ach so.
0: Ja.
1: Schmeckt er denn?
0: Ja, zum morgendlichen, ja, auf jeden Fall. Dadurch, dass ich ja gar keinen Kaffee eigentlich trinke, ist natürlich schwierig. Big FM, einen wunderschönen guten Morgen. Mein Name ist Reese, Phyllis ist am Start. Jonas Klemmer ist auch da.
2: Hi.
1: Guten
2: Und
1: Morgen.
0: Gestern war es in Deutschland laut morgens. Grund dafür ist Iggy Mel.
1: Yes, die hat mal spontanes Morgenmagazin gegen den Strich rasiert. Also ohne Scheiß, mit ihrem Song Fußballmänner hat sie performt und hat wirklich bei den Gästen für eine ganz sichtbare Schockstarre und Ratlosigkeit gesorgt. Das ist halt auch ganz witzig, wenn man sich so denkt, ja okay, Publikum Ü50, ne? Ja, dass die Iggy Mel nicht checken, ist klar. Nee, aber auch die ganzen Kinder und Jugendliche, die da waren, waren offensichtlich peinlich berührt. Selbst Iggy Mel hat man angesehen, dass sie irgendwie merkt, dass es gar keiner so wirklich checkt. Und es war schon ein bisschen unangebracht auch.
0: Es war absolut unangenehm.
1: Könnte man sagen. Aber vielleicht denkt ihr ja jetzt auch, ey nee, das fand ich richtig gut und ich finde Iggy Mel, die ist es und die steht so krass für Frauenrechte. Genau so sollte man es machen. Was ist denn eure Meinung dazu, Big FM Community? 08900901, die kostenlose Hotline.
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0: Big FM, 15 Minuten vor 8. Phyllis, Reese, Jonas Klemmer hier am Start. Einen wunderschönen guten Morgen. Und eine Frau hat Deutschland gestern auseinandergenommen.
1: Yes, Ekimel, Rapperin, hat gestern mal schön entspannt um 8.55 Uhr performt im Frühstücksfernseher. Und natürlich sind ihre Texte zu dem Song auch Fußballmänner sehr provokativ. Das Publikum war schockt. Big FM Community, eure Meinung. 08900901. Hanna hat uns ein WhatsApp geschrieben. Und hat geschrieben: Ey, ich muss echt sagen, ich fand Ikimels Auftritt im MoMA absolut genial. Endlich mal was komplett anderes im spießigen Frühstücksfernseher. Die Gesichter von den älteren Leuten im Publikum waren einfach unbezahlbar. Absolute Schockstarre. Klar ist der Song provokant, aber genau das macht es doch aus. Sie zieht ihr Ding durch, feiert sich selbst und bringt mal ein bisschen Club-Vibe in den staubigen Morgen. Ich hab's gefeiert.
0: Weiß ich nicht, Digga.
1: Fiebertraum könnte man auch dazu sagen.
0: Könnte man auch dazu sagen. Passend dazu gleich auf Big FM Alex Warren.
2: Weißt du eigentlich, dass Honig das einzige Lebensmittel ist, welches bei richtiger Lagerung niemals verdirbt? Und dass der Schokoriegel Snickers nach dem Pferd der Herstellerfamilie Mars benannt ist? Verrückt, oder? Sachen gibt's.

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0: Kurz vor 8 hier auf Big FM, einen wunderschönen guten Morgen. Reese Phyllis und Jonas Klemmer hier.
1: Moin. Moin.
0: Guck mal, herrlich. Was findet denn auf den Socials, Jonas?
2: Der This Is Us-Star Milo Ventimiglia und seine Frau Jara Mariano haben ihr zweites Kind bekommen. Auf Instagram schreibt das US-Model, die letzten Wochen seien chaotisch, aber auch schön gewesen. Dazu gab es ein Familienfoto. Das Netz schmilzt wie Butter dahin.
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1: Und was ist uns noch wichtig heute?
2: Tja, kurz mal was für die Bevölkerung in Berlin. Falls ihr heute zwischen Kotti und Görli ungewöhnlich viele Kehrmaschinen, Müllwägen oder Busse seht, keine Sorge, Berlin hat nicht plötzlich den Sauberkeitsturbo gezündet. Der Grund ist eine Protestaktion im Regierungsviertel. Kommunale Vertreterinnen und Vertreter aus vielen Bundesländern wollen dort heute auf die Finanzkrise von Städten und Gemeinden aufmerksam machen und mehr Unterstützung vom Bund fordern. Dafür sind sie gestern mit einer ganzen Fahrzeugkolonne in Richtung Hauptstadt gestartet. Mit dabei eben genau die Fahrzeuge, die Kommunen jeden Tag am Laufen halten, von der Kehrmaschine bis zum Bus. Samsung surft weiter ganz oben auf der KI-Welle und meldet den nächsten Rekordgewinn. Der südkoreanische Elektronikriese rechnet für das zweite Quartal mit einem Betriebsgewinn von umgerechnet 51 Milliarden Euro. So viel hat Samsung in einem Quartal noch nie verdient. Der Grund ist vor allem der anhaltende Boom rund um künstliche Intelligenz. Samsung gehört weltweit zu den wichtigsten Herstellern von Speicherchips und genau die werden für KI-Rechenzentren und neue Infrastruktur gebraucht.
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2: Die Trockenheit drückt die Flusspegel weiter nach unten. Laut Landesanstalt für Umwelt haben zum Beispiel in Baden-Württemberg inzwischen 34% der Messstellen extrem niedrige Wasserstände gemessen. Besonders sichtbar ist das am Bodensee und an der Donau. Der Bodensee liegt aktuell 76 Zentimeter unter dem für diese Jahreszeit normalen Stand.
0: Dankeschön, Jonas.
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5: In Rheinland-Pfalz weht aktuell ein böiger Westwind und bringt einen trockenen Start in den Tag. In Mainz und Koblenz sind es jetzt schon über 20 Grad. Wolken und Sonne wechseln sich ab. Der Himmel bleibt meist stark bewölkt. Die Höchstwerte klettern auf bis zu 32 Grad in Mainz und Worms. Am Abend bleibt es wolkig mit warmen Temperaturen um 28 Grad. Gerade sieht's so aus. Germersheim an der Festung mit 19 Grad. Schifferstadt an der Waldfesthalle bei 21 Grad. Morgen wird es ähnlich, jedoch mit frischem Nordwestwind.
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5: A3 Montabaur Richtung Frankfurt zwischen Montabaur und Limburg Nord ist dichter Verkehr, bringt euch 5 Minuten extra. A65 Karlsruhe Richtung Landau ist zwischen Insheim und Landau Zentrum 1 Kilometer Stau, kostet 10 Minuten. A643 Mainz Richtung Wiesbaden zwischen Mainz-Gonsenheim und Mainz-Mombach ist stockend, rechnet mit 5 Minuten mehr. Auf der A650 und B37 in Ludwigshafen dichter Verkehr, kostet euch 10 Minuten. Gute Fahrt.
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7: Guten Morgen. Zum Thema Mäusefang. Ich habe immer Erdnussbutter verwendet. Funktioniert ja auch ziemlich erfolgreich. Grüße gehen raus.
1: Also, wenn ihr euch jetzt so denkt, what the fuck is going on? Ich habe eine neue Mitbewohnerin.
0: Ja, du hast eine kleine Maus in der Bude. Das ist ja doch herrlich. Also für alle, die gerade beim Frühstück sitzen, yuck.
1: Guten Morgen zusammen. Ja, ey, man denkt sich so, das passiert irgendwie einem nicht. Aber Altbau,
0: ja,
1: das mögen Mäuse. Ne? Da gibt es viele Löcher so am Boden, da kommen die mal durch. Irgendwie fand ich sie auch ein bisschen süß. Und irgendwie, ja, habe ich auch gar nicht reagiert. Weil ich mir einfach so dachte, ja klar, ist hier jetzt eine Maus.
0: Ja, natürlich.
1: Und jetzt gilt es, sie zu fangen. Tom hat schon eine WhatsApp geschickt, also scheinbar stehen sie auf Erdnussbutter.
0: Kann man machen, damit kriegt man die Mäuse, wie man weiß.
1: Ich glaube, ich habe da auch nicht meine, also ich glaube, ich bin nicht alleine damit.
0: Nee, ich glaube auch nicht, dass du alleine bist. Herr Klemmer, wie sieht's aus? Haben wir Mäuse zu Hause?
2: Ich wollte nur sagen, mit Erdnussbutter kriegt man mich auch.
1: Ach so.
0: Oh mein Gott.
1: Okay.
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0: Hurts and Purple Disco Machine.
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5: Büschra ist die Neue in Deutschlands Bigster Morning Show seit letzter Woche am Start. Und sie wird unter wirklich eine harte Probe gestellt. Denn
0: das war
5: sie,
0: ekelhaft.
5: Es ist, ja, denn sie macht die Dinge, die ihr in der Big FM Community auch schon gemacht habt. Unter anderem habt ihr für ein Festival Katzenfutter gegessen oder euch eine Vogelspinne über die Hand krabbeln lassen. Hat Büschra letzte Woche geregelt.
0: Ja.
5: Und diese Woche ist sie mit einer Clean-Up-Session dran. Das heißt, sie reist durch Deutschland und macht sauber.
0: Das ist sehr erfolgreich. Der erste Tag war auch schon ganz erfolgreich, aber es gab auch mysteriöse Dinge, die gestern in Ulm passiert sind.
6: Eine kaputte Melone gefunden, eine Socke, eine einzige Socke. Wer hat diese Socke verloren?
0: Das ist die Frage, die wir uns gerade alle stellen.
5: Deutschland, was ist mit dieser Socke passiert? Wie hat es eine einzelne Socke geschafft, in Ulm zu landen, auf einer Wiese? Was könnte passiert sein? 08000 900 901, eure Vermutung. Jetzt rein.
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0: Das ist Nico Santos, 8.11 Uhr hier auf Big FM. Einen wunderschönen guten Morgen. Phyllis, Jonas Klemmer und Reese hier. Und ein Mysterium, das wir nicht lösen können. Kollegin Bischra ist unterwegs auf ihre Cleanup-Aktion. Das heißt, sie wird mit euch zusammen schrubben. Heute geht's nach Merzig. Aber gestern in Ulm war's wild, kann man sagen.
1: Eine kaputte Melone gefunden, eine Socke, eine einzige Socke. Wer hat diese Socke verloren?
2: Das große Mysterium, was ist mit dieser Socke passiert? Ben hat uns, ich finde einen sehr kreativen Vorschlag an die WhatsApp geschrieben, 08900901. Ey, die Socke ist von zu Hause weggelaufen, die hatte einfach die Nase voll vom ewigen Fußgeruch und wollte endlich in die Freiheit der Ulmer Natur genießen.
0: Ey, vielleicht. Vielleicht. Kreativität am Morgen ist auf jeden Fall Bens Nummer. Grüße
2: dich. Alter, raus, stark, Mann. Calvin Harris Ocean gleich hier auf Big FM.
0: Yes, können wir uns auf jeden Fall schon mal drauf freuen. Und dann haben wir noch The Bowser und Shabuzi.
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3: Wenn ihr Bock habt auf eine kleine geile Runde Bingo, könnt ihr die bekommen. Bingo, Show und Rätselspaß gibt's nämlich in Koblenz. Morgen in der Kuriosbar in Lounge ab 19 Uhr.
4: Yes, der andere ist for free. Es werden insgesamt 4 Runden gezockt und das bedeutet, ihr bekommt so circa 15 Zahlen. Und dazwischen gibt's auch noch on top Minigames und Bingo Challenges. Also es gibt dicke fette Preise abzustauben. Schaut morgen vorbei, Kuriosbar in Koblenz.
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4: Guten Morgen, 10.06 26, Phyllis, Jonas, Klemmer und Reese hier.
3: Morgen.
5: Hallo.
4: Okay. Was trendet denn aktuell auf den Socials, Jonas?
6: Also bei Google wird viel nach dem Ätna gesucht. Der Vulkan auf Sizilien brodelt aktuell ja wieder ein bisschen. Bilder und Videos zeigen eine große Aschewolke über dem Berg. Deswegen bleibt auch vorerst der Flughafen Catania dort geschlossen. Wie immer gilt Safety First.
3: Ey, das ist krass.
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3: Ich habe auch ein Video gesehen auf Instagram. Junge, die haben gefilmt, der Bruder, der Ätna, sprudelt Lava raus und dann halten die die Kamera da drauf.
4: Nee, Mann.
3: Junge, renn.
6: Ja, aber oberste Regel, Kameramänner sterben nie.
4: Ja, ja, stimmt.
3: Aber renn einfach. Lava. Man darf nicht Lava. Ist eine Regel.
6: Lava nicht.
3: Nice. Okay, was ist sonst noch wichtig heute?
6: Tja, da denkt man, die deutschen Ämter sind noch oldschool unterwegs. Aber guck mal hier, jedes zweite Rathaus in Deutschland nutzt oder testet inzwischen künstliche Intelligenz. Laut einer repräsentativen Forsa-Umfrage setzen 16% der Verwaltungen KI bereits konkret ein. 36% probieren entsprechende Anwendungen gerade. Genutzt wird KI vor allem für Dokumente, Übersetzungen, Texte, Aktenzusammenfassungen und Protokolle. Die große Hoffnung dahinter, weniger Wartezeit, schnellere Bearbeitung von Bürgeranliegen und Entlastung für die Mitarbeitenden. Rum, Wodka und Co. sollen ab 2027 teurer werden, aber die Spirituosenbranche glaubt nicht, dass der Staat damit wirklich so viel Geld einnimmt wie geplant. Die Bundesregierung will die Steuer auf Spirituosen um 20% erhöhen. Auch Sekt, Champagner, Likör, Weine und Alkopop sollen stärker besteuert werden. Bier und Wein dagegen nicht. Finanzminister Lars Klingbeil rechnet mit 455 Millionen Euro Mehreinnahmen pro Jahr. Die Kritik des Spirituosenverbands, man könne nicht gleichzeitig davon ausgehen, dass der Alkoholkonsum sinkt und trotzdem sich Mehreinnahmen einplanen. Ich sag's ja immer wieder, Haushaltsgeräte wie Saugroboter werden uns irgendwann alle umbringen. Ich sag's euch, wenn wir nicht hingucken, dann von hinten kommen die angefahren.
3: Was machen die? Von wo kommen die?
4: Von hinten.
6: Von hinten.
3: Was machen die dann genau, Jonas?
6: Uns anbringen. Nee, im Ernst. Also die Dinger können scheinbar wirklich for real gefährlich werden, zeigt jetzt ein Fall aus Australien. Da wurde ein 25-Jähriger jetzt lebensgefährlich verletzt, weil so ein Saugroboter einfach explodiert ist. Der ist einfach in Flammen aufgegangen. Warum das passiert ist, ist noch unklar, wird aber jetzt ermittelt.
4: Das ist wild.
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6: Nach dem WM-Achtelfinale zwischen Frankreich und Paraguay gibt es einen heftigen Rassismus-Eklat um Kylian Mbappé. Die paraguanische Senatorin Celeste Amarilla de Boccia hatte den früheren französischen Superstar nach dem Spiel übel und rassistisch beleidigt. Frankreichs Fußballverband spricht von verabscheuungswürdigen, inakzeptablen Aussagen und will jetzt juristisch dagegen vorgehen.
4: Danke, Jonas.
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8: In Rheinland-Pfalz bringt der Dienstag eine wolkenverhangene Stimmung. Besonders im Süden bleibt der Himmel dicht bewölkt. Heute klettern die Temperaturen auf 27 bis 31 Grad. Am Abend sorgt der Starkwind draußen für frischen Wind. Morgen wird es freundlicher mit heiteren Abschnitten und Temperaturen von 26 bis 31 Grad. Stromberg an der Stromburg meldet 23 Grad. Edenkoben an der Villa Ludwigshöhe 22 Grad. Und Sinzig an der Barbarossa-Statue ebenfalls 23 Grad.
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8: A61 Ludwigshafen Richtung Koblenz zwischen Gundersheim und Alzey 3 Kilometer Stau, 15 Minuten extra einplanen. A65 von Wissembourg Richtung Ludwigshafen 1 Kilometer stockender Verkehr, 5 Minuten mehr einplanen. In Maximiliansau ist die Pforzer Straße wegen einer Baustelle komplett dicht. Bis Mitte Juli in Koblenz bitte um die Hans-Böckler-Straße herumfahren. Gasleitungsarbeiten zwischen Fritz-Ludwig-Straße und August-Borsig-Straße. Gute Fahrt!
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0: dich so sehr. Niemand wird dich jemals so lieben wie ich. Da sagen wir doch ein herzliches Grrrr zu jedem, außer zu ihm. Bruno Mars, Alter. Der kann doch mit Honig und Zuckerguss obendrauf uns einfach alles erzählen und wir glauben's. Ein Mann, wo Wort und Tat zueinander passen, lieben wir. Bruno Mars und die neue On My Soul gleich hier auf Big FM. Und dieser klitzekleine Banger, Shabusi kommt mit Born to Die. Bisschen Schwung in die Kiste auf dem Random Dienstag. Und los!
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10: Go, go. Hi Karin, hier ist die Susel.
0: Hallo Susel, wie geht's dir heute, du Schöne?
10: Ja, gut, gut. Und dir?
0: Oh, mega, ey. Die Sonne ballert. Ich lieb's so hart. Mein Gott, es ist so schönes Wetter.
10: Ja, gleich good vibes, good vibes.
0: Definitiv. Rausballern und geilste Mucke obendrauf. Die neue von Bruno Mars. Oh mein Gott, bist du dafür ready?
10: Yeah, ich freue mich. Ich bin bereit.
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0: Random Dienstag, hier ist Big FM. Team, es wird aufgeräumt.
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0: Büschra ist die Neue in Deutschlands Bigster Morning Show und Büschra macht Probezeit Extreme. Sie hat schon so viele Dinge gemacht, die ihr, die Big FM Community, schon durchgezogen habt. Zum Beispiel für Festivaltickets. Eine Dose Katzenfutter gegessen. Uah! Oder eine fette, haarige Vogelspinne auf der Hand rumlaufen lassen. Und jetzt wird's noch eine Nummer dreckiger, im wahrsten Sinn. Büschra macht nämlich Clean-up, also Müll aufsammeln in ganz Deutschland. Gestern war sie in Ulm und Sascha weiß genau, wo sie jetzt heute hin sollte.
5: Hi, Büschra. Merzig hört sich mal gut an für mich, weil ja, ich finde Merzig an sich ein bisschen dreckig. Ja, da könnte man auch ein bisschen aufräumen.
0: Ihr sagt getan und seit 11 Uhr läuft das auch schon, Büschra, gell?
6: Tag 2 Cleanup Challenge. Ich bin heute in Merzig in der Altstadt und ich sag, wie es ist. Hier ist auf jeden Fall viel los. Also es liegt viel mehr Müll als in Ulm gestern. Ich hab direkt 3 Kippenpackungen gesehen und so einen Shisha-Schlauch, so eine Kappe. Also es ist schon dirty. Und ich habe die Leute mal gefragt, wo es noch dreckiger ist als hier in der Altstadt. Und Ahmed sagt zum Beispiel...
7: Merzig, der Bahnhof.
6: Der Bahnhof?
7: Ja, das ist ganz schlimm dort.
6: Also ich gehe da jetzt hin an den Bahnhof. Um 11.20 Uhr bin ich da, sagt mein Navi. Ihr könnt mich nicht übersehen. Ich habe die gelbe Weste an. Ich habe dunkelbraune Locken. Da bin ich. Komm vorbei am Bahnhof in Merzig.
0: Also Merzig, let's go. Ab zu Büschra. Schnappt euch eine Müllkralle und los.
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1: Hat die Glückstankstelle doch geöffnet, hey. Dieses Brett ist die ganz neue von James Hype. Serotonin. In mutmaßlicher Anlehnung an Serotonin, würde ich doch behaupten, Team. Dann nehmen wir uns gleich mal eine Schippe mit. Glückshormone ballern geht immer. Auf der Big FM Playlist gleich hier. Vorher noch der Typ, der immer alles weiß. Aber nicht so auf Herr Nase weiß, sondern auf Hot. Teddy Swims und Mr. Know-It-All. Let's fucking go!
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2: Alte Liebe rostet nicht. Bingo, einfach Rentner-Situation auf geil neu interpretiert. Bingo, Show und Rätselspaß in Koblenz, meine Liebe. Kurios Bar und Lounge ist unsere Location. Morgen Abend für Umme haben wir diese Bingo-Show und wir vergessen mal alles, was wir über Bingo Oldschool wissen. Es wird komplett neu erfunden. 4 Runden auf 15 Zahlen. Irgendwo zwischen Rätsel, Minigames und Bingo-Challenges. Ab 19 Uhr. Viel Spaß.
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2: Kurz vor 12:30 ist es. Jonas ist da, hat News dabei. Hallo.
3: Hi.
2: Was trendet auf den Socials, Cutie? Hau raus.
4: Ja, Taylor Swifts Hochzeitsstrauß geht gerade viral, aber nicht unbedingt aus dem Grund, den man sich als Braut wünschen würde. Nachdem Fotos online aufgetaucht sind, wird ordentlich gelästert, denn viele finden den Strauß ziemlich hässlich, schlapp und etwas dünn geraten.
2: Dazu sage ich nichts.
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2: Dafür ist ihr Mann hot as fuck. Was ist sonst noch wichtig heute?
4: Wir werden in Deutschland statistisch gesehen so alt wie nie. Die Lebenserwartung hat neue Rekordwerte erreicht. Frauen kommen im Schnitt auf 83,6 Jahre, Männer auf 79,1 Jahre. Besonders deutlich ist der Anstieg im Vergleich zur Corona-Zeit. Seit 2022 haben Frauen statistisch etwa 9 Monate dazu gewonnen, Männer sogar fast 13 Monate. Spitzenreiter bleibt Baden-Württemberg, dort liegt die Lebenserwartung am höchsten. Samsung surft weiter oben auf der KI-Welle und meldet den nächsten Rekordgewinn. Der südkoreanische Elektronikriese rechnet für das zweite Quartal mit einem Betriebsgewinn von umgerechnet 51 Milliarden Euro. So viel hat Samsung in einem Quartal noch nie verdient. Der Grund ist vor allem der anhaltende Boom rund um künstliche Intelligenz. Samsung gehört weltweit zu den wichtigsten Herstellern von Speicherchips und genau die werden für KI-Rechenzentren und neue Infrastruktur gebraucht. Kurz mal was für die Bevölkerung in Berlin, falls ihr heute zwischen Kotti und Görli ungewöhnlich viele Kehrmaschinen seht. Keine Sorge, Berlin hat nicht plötzlich den Sauberkeitsturbo gezündet. Der Grund ist eine Protestaktion. Kommunale Vertreterinnen und Vertreter aus vielen Bundesländern wollen dort heute auf die Finanzkrise von Städten und Gemeinden hinweisen und mehr Unterstützung vom Bund fordern.
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4: Auf Sizilien sorgt der Ätna mal wieder für Flugchaos. Wegen anhaltenden Aschenregens bleibt der Flughafen Catania vorerst dicht. Aktuell sind dort weder Starts noch Landungen möglich. Alle ankommenden Flugzeuge wurden ausgesetzt und für Abflüge gilt ebenfalls ein kompletter Stopp. Das waren die News. Die nächsten gibt's in einer Stunde, dann mit Nele.
2: Ciao. Ciao.
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5: In Rheinland-Pfalz gibt es Sonne und Wolken, der Sommer zeigt sich kräftig. Temperaturen bis zu 32 Grad, perfekt für einen Nachmittag im Freien. Der Wind aus West bis Nordwest frischt in Böen auf, also Hüte festhalten. Morgen wird es etwas kühler mit bis zu 31 Grad. Die Wolken lockern sich auf, egal ob Stadtbummel oder Gartenparty. Die Wärme bleibt unser Begleiter. Aktuell meldet Ludwigshafen am Rheinufer Süd 25 Grad. Wörth am Rhein am Badepark ebenfalls 25 Grad. Und Bendorf an der Seiner Hütte 24 Grad.
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5: Auf der A65 von Karlsruhe Richtung Landau gibt's zwischen Insheim und Landau-Zentrum 2 Kilometer Stau. Du brauchst bis zu 10 Minuten länger. In Maximiliansau ist die Pforzer Straße zwischen Schwabenhecke und Staudenecker gesperrt wegen einer Baustelle. In Koblenz Einschränkungen auf der Hans-Böckler-Straße wegen Wartungsarbeiten zwischen Fritz-Ludwig-Straße und August-Borsig-Straße. In Wallendar Vorsicht in der Gröner Straße zwischen Löhr-Straße und Höhrer-Straße. Dort Wartungsarbeiten. Gute Fahrt.
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0: Drei Tage Festival heißt vier Tage nicht geduscht und dann das erste Mal nach Hause kommen, todesmüde und einfach nur Dusche laufen lassen. So klingt das hier. Dave & Tams mit Raindance. Der vielleicht allerschönste Song für diesen Sommer. Team, lass rein da. Hier ist Big FM. Ich bin Karin. Schön, dass ihr da seid.
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1: Für barfuß durchs Büro? I know, viele finden es ein bisschen crazy, hä? Ich mach's ja ganz gern. Aber, pst, nicht verraten. Magnetic, The Bowsers, ganz neu, gleich hier auf Big FM. Und dann gibt's Ferienspaß bei Oma und Opa. Sia und David Guetta, Urgesteine, ne? Geilste Mucke, immer noch rausgehauen, mit Afrojack zusammen. Awake Tonight, gleich hier, let's go!
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1: Happy Urlaub, hey. Es ist Sommerfeeling und ganz, ganz viele haben frei. In super vielen Bundesländern ja jetzt auch schon Sommerferien. Die allerletzten fehlen noch so, Baden-Württemberg, NRW. Aber auch die legen jetzt bald nach. Für alle, die schon Urlaub haben, Chili Vanilli durch den Dienstag. Lisa, was geht bei dir?
14: Also heute ist mein erster Urlaubstag. Ich habe jetzt eine Woche Urlaub. Ich bin sehr, sehr happy. Ich will auf jeden Fall jetzt erstmal meine Wohnung ein bisschen in Ordnung bringen, weil das war jetzt in letzter Zeit nicht so wirklich der Fall. Ansonsten vielleicht noch so ein Second-Hand-Laden. Das ist einfach außergewöhnlich, aber trotzdem schön, weil ich sagen kann, okay, das ist jetzt so mein Teil des

0: Chilli Milli durch den Dienstag mit der Swedish House Mafia und The Weeknd, Moth to a Flame. Und genauso chillig geht's gleich weiter mit Your Books und meinem absoluten Lieblings-Sommerhit. Hey, lass alle reinschmeißen und gedanklich an den Strand gehen in Graceland. Vorher noch ein bisschen was zu diesem Ding, was da irgendwo am anderen Ende der Welt passiert. Und wir haben damit eigentlich nichts mehr zu tun. Fußball-WM.
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2: Tja, Leute, es gibt Dinge, die sollen einfach nicht sein. Zum Beispiel Cristiano Ronaldo als Weltmeister. Und dann gibt's Dinge, die müssen einfach nicht sein. Zum Beispiel Ekimel im ZDF Morgenmagazin.
3: Fußball, Männer, alles, Penner, Bier, Bratwurst, lecker, Schmecker.
2: Es gibt vor allem aber auch ein Ding, das überhaupt nicht geht. Und in der absoluten Breite haben wir uns darauf auch gesellschaftlich geeinigt. Rassismus. Eigentlich sollte es selbstverständlich sein, dass dafür kein Platz mehr ist. Und trotzdem gibt's immer wieder widerliche Trottel, die ihren Frust genau darin ertränken. Wie die paraguayische Senatorin Celeste Amaria de Boquia. Nach dem Aus Paraguay

0: Verbittert, neureich, arrogant und hässlich. Ja, und das, was sie geschrieben hat, ist absolut ekelhaft. Kylian Mbappé hat gestern Abend auf Twitter aber genau das getan, was er am besten kann. Gekonnt, gekontert und einen reingeballert. Zitat: Madame Celeste Amaria, Sie sind eine verachtenswerte Frau und unwürdig Ihres Amtes. Ich werde Menschen wie Ihnen niemals die Freiheit lassen, Ihren Hass und Ihren Rassismus durch die Welt zu verbreiten. Mbappé hat bei dieser WM übrigens schon 7 Tore geschossen. Den wichtigsten Treffer hat er aber hier erzielt.
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0: Ursula.
1: Es wird gesprochen wie eine Löwin.
2: Sarah Larsen, sing weiter, du Fotze.
1: Hey, aber lieb gemeint, gell? Sarah Larsens neue mit Shakira zusammen. Ein mega Banger vor dem Herrn. Ein nicht enden wollendes Festival. Eurosummer gleich hier auf Big FM. Und Queen of All Times, meine Göttin des Herzens, Lady Gaga. Mit Doechii. Und rein da.
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0: ist Maschine, Alter.
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0: Büschra ist die neue in Deutschlands Big Star Morning Show. Und die alte geht ab, sage ich euch. In ihrer Probezeit Extreme hat sie schon, genauso wie ihr in der Big FM Community, für unter anderem auch Festival-Tickets zum Beispiel, krasseste Sachen gemoved. Sie hat Katzenfutter verschlungen. Sie hatte eine ekelhafte, haarige Vogelspinne auf der Hand und jetzt zieht sie noch krasser durch. Büschra ist in ganz Deutschland unterwegs für ein Clean-Up, also so mit Müllpicker, und sammelt da den ganzen Rotz, auf der sie rumliegt, mit euch zusammen. Gestern in Ulm und jetzt ist sie in Merzig. Büschra, wie ist das für dich und wie reagieren die Leute überhaupt, wenn man so Müll aufsammelt um dich rum?
4: Also schon irgendwie ein ungewohntes Gefühl, Müll aufzuheben, wenn man es sonst nicht macht, weil man es einfach nicht sieht. Und jetzt suche ich ja aktiv nach Müll am Bahnhof hier in Merzig, da bin ich heute. Aber war schon krass, was da so ist. Tempos, dreckige, aber auch eklige Sachen wie, keine Ahnung, eine Unterhose, eine Socke, alles schon gesehen und gefunden. Man achtet halt und guckt in jede Ecke. Die Leute gucken einen nicht schief an oder so, sondern sprechen einen auch aktiv mal an und fragen, ey, was machst du hier eigentlich? Also ich würde sagen, Zwischenfazit Tag 2 ist schon ein sehr, sehr cooles Ding.
0: Mega. Und es geht noch weiter. Wo sollen wir als nächstes clean up mit Büschra zusammen? Niklas?
5: Ey, richtig geile Aktion von euch. Ihr müsst aber unbedingt nach Wiesbaden kommen, weil da am Schelmengraben, es sieht einfach wie Sau aus. Da muss unbedingt sauber gemacht werden. Voll die coole Aktion, dass ihr euch da so einsetzt. Und wir haben es bitter nötig hier in Wiesbaden. Also bitte.
0: So läuft's. Ab 16 Uhr ist Büschra fürs Probezeit Extreme Clean Up in Wiesbaden. Kommt rum und helft.

0: Kurzer Off-Topic-Moment aus meinem Leben. Was ist mit Männern? Egal. Los geht's, Leute. Das ist die neue von Another. 45 Ultra. Talk to you. Easy, entspannt. Da ab aber gleich mal alle zusammen locker dreimal durch die Hose. Wie wär's, ey? Vorher noch Shabuzi. Lass mal leben, ey. Und los.
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2: Alte Liebe rostet nicht. Bingo, einfach Rentner-Situation auf geil neu interpretiert. Bingo, Show und Rätselspaß in Koblenz, meine Liebe. Kurios Bar und Lounge ist unsere Location. Morgen Abend für Umme haben wir diese Bingo-Show und wir vergessen mal alles, was wir über Bingo Oldschool wissen. 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Ab 19 Uhr. 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
2: 2:30 gleich. Es gibt News. Nele ist da. Was trendet heute auf den Socials, Nele?
3: Norwegens Fußballstar Erling Haaland wird im Netz abgefeiert. Ob in Action auf dem WM-Platz, an der Trommel mit Wikingerhut oder frei Schnauze in Interviews, alles, was er macht, wird gerade irgendwie zum Meme. Auf Insta werden seine Videos deswegen millionenfach geklickt.
2: Witzig.
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2: Und was ist sonst noch wichtig heute?
3: Wir werden in Deutschland statistisch gesehen so alt wie noch nie. Die Lebenserwartung hat hier im letzten Jahr neue Rekorde erreicht. Frauen kommen da im Schnitt auf 83,6 Jahre, Männer auf 79,1 Jahre. Besonders krass ist der Anstieg im Vergleich zur Corona-Zeit. Bis zu 13 Monate mehr Lebenszeit gab es seitdem drauf. Statistisch am ältesten werden die Menschen in Baden-Württemberg. Die niedrigsten Werte gibt es bei Frauen im Saarland und bei Männern in Sachsen-Anhalt. In der syrischen Hauptstadt Damaskus wurden mehrere Menschen bei Explosionen verletzt. Nach Behördenangaben sind 2 Sprengsätze hochgegangen, als sie entschärft werden sollten. Frankreichs Präsident Macron ist auch gerade in Damaskus zu Besuch. Er möchte sein Programm trotz Explosion wie geplant fortsetzen. Es ist der erste Besuch eines EU-Staatschefs in Syrien seit über 15 Jahren. Feuerwehrautos und Müllwagen vorm Kanzleramt. Mit dieser Aktion haben Städte aus ganz Deutschland heute auf ihre leeren Kassen aufmerksam gemacht. Sie sagen, viele Kommunen können wichtige Aufgaben wie Feuerwehr, Straßenreinigung und soziale Angebote bald kaum noch finanzieren. Die Städte schlagen da schon länger Alarm. Sie fordern deswegen schnelle Hilfen von der Bundesregierung.
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3: Die EU warnt gerade vor gefälschten Kondomen aus China. Mehr als 200.000 unsichere Produkte wurden entdeckt und aus dem Verkehr gezogen. Die Faker sollen die Kondome als Spielzeug ausgegeben haben, um strenge Kontrollen zu umgehen. Verkauft wurden sie später unter dem Namen einer bekannten Marke. Für uns Verbraucher ist es leider nicht ganz so easy, die Fälschungen zu erkennen. Das hier könnten aber zum Beispiel Warnzeichen sein. Eine schlecht verarbeitete Packung, Rechtschreibfehler in Texten oder zu günstige Angebote. Also die wirklich schon auffällig günstig sind. Die EU warnt da ganz klar, die gefälschten Kondome, die schützen uns nicht zuverlässig. Am sichersten bleibt es, die Produkte nur bei ganz seriösen Händlern zu kaufen.
2: Was nichts kostet, ist nichts wert, hä?
3: Ja.
2: Bei Kondomen, hä?
3: Und da investiert man lieber mal ein paar Euro, würde ich sagen.
2: Bitte, auf jeden Fall. Gut, Nele in der Stunde wieder hier.
3: Richtig.
2: Mit den neuesten News. Bis gleich.
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5: In Rheinland-Pfalz geht es heute sommerlich zur Sache. Der Himmel zeigt sich aktuell zwischen Rhein und Mosel wechselnd bewölkt, aber trocken. Der Wind kommt frisch aus West-Nordwest. Am Nachmittag werden bis zu 34 Grad erwartet. Die Rheinebene heizt sich auf. Morgen bleibt es mit Temperaturen zwischen 24 und 29 Grad sonnig. Jetzt die aktuellen Werte. Bad Dürkheim am Riesenfass mit 30 Grad, Hasloch am Plopserland bei 30 Grad und Altenkirchen im Westerwald am Bismarckturm meldet 26 Grad.
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5: Jetzt der Blick auf die Straßen in der Region, meine Leute. Auf der A65 Richtung Ludwigshafen gibt's von Karlsruhe aus Stau. Zwischen Rohrbach und Landau Nord auf 4 Kilometern. Das bedeutet einen Zeitverlust von etwa 15 Minuten. In Maximiliansau bleibt die Pforzer Straße zwischen Schwabenhecke und Staudenecker gesperrt wegen Bauarbeiten. Und in Koblenz auf der Hans-Böckler Straße zwischen Fritz-Ludwig-Straße und August-Borsig-Straße gibt's Wartungsarbeiten. Gasleitungen werden ausgetauscht. Gute Fahrt.
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0: Happy Random Dienstag. Hier ist Big FM. Macht's euch gemütlich. Was treibt ihr, Jana?
1: Ja, arbeiten und danach hoffentlich die Sonne genießen. Also wahrscheinlich Schwimmbad oder Balkonien wird es wahrscheinlich sein, wenn endlich mal die Sonnenstrahlen da sind.

0: nagelneu auf der Big FM Playlist, Neptunica. Klingt irgendwie ein bisschen nach Metal, ist es halt gar nicht. Ihr hört schon. Es ist so ein locker, easiger, entspannt aus dem Arsch geschakter Sommerbeat. What If? Gleich hier. Und der gefühlt noch niemals weg war. Teddy Swims und Mr. Know-It-All. Auch ein Banger. Gibt so ein bisschen Confidence, so eine Bittersüße. So, ja, Mann. Ja, hast du mich gefickt? Ja, na und? Egal. Ich lieb's trotzdem. Ich lebe trotzdem. Ich bin glücklich. Siehst du, siehst du. Ihr wisst schon.
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6: Wusstest du schon? Ein Durchschnittsdeutscher schaut in seinem Leben 12 Jahre lang fern. Und 12% aller Europäer trinken 4,5 Liter Energy Drink im Monat. Prost! I'm not gonna stop if you're ready to go. Oh yeah. 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
0: Boah, hey, mal off-topic kurz, aber so ein bisschen Herzschmerz darf ja auch mal sein, ne? Also so frisch getrennt sein und dann mal so denken, ja, hatte ich mir anders vorgestellt. Naja, we're all in this together irgendwie. G-Eazy und Halsey haben mal einen wunderbaren Song zusammen gemacht. Him and I, da ist so Alter und sie hat meinen Rücken und er hat meinen. Und oh Gott, das wird für immer werden wir es sein. Turns out to be, es kam dann anders. So ist es im Leben. Das Ding, ballern wir uns gleich zusammen in die Rüstung, weil ich finde, auch Liebeskummer darf da sein. Das gleich. Vorher noch Teddy Swims und Mr.

0: Rudi Mantel und Khalid on their way, gleich hier auf Big FM. Und sonst so, was geht ab?
1: Hi Karin, hallo, ich grüße dich.
0: Ich dich auch, wie geht's dir heute?
1: Mir geht's jetzt gut. Mein Tag ist nicht so gut gestartet, aber jetzt bin ich in der Pflanzenabteilung im Baumarkt und
0: ach, geil.
1: Suche mir was Schönes aus.
0: Oh, machst du so ein bisschen jetzt Seelenbalsam, Safe Space, ja, Pflanzenabteilung?
1: Ganz genau.
0: Geil.
1: Ganz genau, genau. Früher so habe ich mir was Süßes gekauft, so, um Stimmung aufzuheben. Jetzt mache ich es mit Pflanzen.
0: Boah, richtig gut. Das muss ich auch unbedingt probieren, weil ich bin ja auch eher so Fraktion. Ich futter alle Emotionen weg. Das Problem bei mir ist, ich kill auch jede Pflanze. Das ist leider, ich kann das überhaupt nicht.
1: Ich bin, man kann das ändern. Ich bin gerade dabei, einen grünen Daumen zu entwickeln und es funktioniert. Also ich verstehe den Hype total.
0: Okay, aber jetzt mal Hand aufs Herz, Lilly. Wie viele Pflanzen mussten denn sterben, bis der grüne Daumen dann da war?
1: Oh, ich würde sagen, ich würde es tatsächlich nicht an der Anzahl machen, sondern am Geld. Wie viel Geld habe ich schon quasi verstorben?

0: Was ist er bitte für ein laufender kleiner Sonnenschein? Also, wer bei dem Song im Auto sitzt und keine gute Laune hat, da weiß ich auch nicht mehr. On My Soul ist die ganz neue von Bruno Mars. Gleich hier, vorher noch. Derjenige, der daran schuld ist, ist One Direction. Ja, okay. Vielleicht ist jetzt auch mal an der Zeit, dass wir das Kapitel schließen. Hey, One Band, One Dream, One Direction. Aber Zayn ist da. Side Effects. Auf chillig und versöhnlich. Gleich hier.
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3: Ey, im Sommer einfach mal Vacation machen und mit Laptop am Strand in Portugal oder in den Schweizer Alpen sitzen. Geil. Aber Vorsicht, bevor du deine Vacation buchst, sind ein paar Punkte wichtig. Erstens, Arbeitgebererlaubnis. Ohne schriftliches Okay geht gar nichts. Zweitens, Arbeitszeit. Nur weil du woanders bist, gelten deine Stunden trotzdem. Und wenn Zeitverschiebung mit ins Spiel kommt, dann wird es schnell unpraktisch. Drittens, Steuern. Kurz weg ist oft unkritisch, aber darauf einfach blind vertrauen ist ein bisschen riskant. Klär das vorher ab. Viertens, die sogenannte A1-Bescheinigung. Wenn du in der EU arbeitest, ist es oft wichtig für die Sozialversicherung. Fünftens, Datenschutz. Ein Firmenlaptop im Café, offenes WLAN oder vertrauliche Calls am Pool? Lieber nicht oder zumindest abklären, ob es okay ist. Dazu kommt noch ganz praktisch, ist dein WLAN überhaupt stabil genug? Denn die schönste Unterkunft bringt gar nichts, wenn dein Meeting ständig einfriert. Kurz gesagt, erst die rechtlichen und technischen Basics prüfen und dann Flug und Apartment buchen. Für mehr Tipps, klick dich rein.
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0: mitgeflogen, dann gibt's eigentlich Geld zurück. Denn bestimmte Steuern und Gebühren müssen Airlines uns eigentlich erstatten, wenn ein Flug einfach nicht genutzt wird. Laut Verbraucherzentrale machen das viele Fluggesellschaften aber nicht. Deshalb prüft sie jetzt eine Riesensammelklage. Dafür werden jetzt Leute gesucht, denen das so schon mal passiert ist. Bundeskanzler Merz sieht im NATO-Gipfel in Ankara eine mögliche Wende im Krieg zwischen der Ukraine und Russland. Merz hofft da auf ein klares Zeichen der Unterstützung. Er sagt, Russland müsse erkennen, dass es den Krieg nicht gewinnen könne. Auch der ukrainische Präsident Zelensky ist bei dem NATO-Gipfel mit dabei. Zwischen ihm und US-Präsident Trump soll es in dem Rahmen auch noch mal ein Treffen geben. Immer mehr junge Menschen sterben an Drogen. Neue Zahlen zeigen, fast jeder vierte Drogentote in Deutschland war im letzten Jahr unter 30. Besonders gefährlich ist da der Mischkonsum, also die Kombination aus verschiedenen Drogen, Alkohol oder Medikamenten. Der Bundesdrogenbeauftragte warnt da jetzt, viele junge Menschen unterschätzen die Risiken, erfordert mehr Aufklärung und frühere Hilfen.
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0: Jetzt gibt's sogar Konter aus der Politik. Sie hier hat einen kleinen Beef angefangen. Nina Chuba, die hat jetzt die Stuttgarter Konzertcrowd ja als lahmste Crowd Deutschlands bezeichnet. Nach ihrem Auftritt meinte sie, die Fans hätten kaum getanzt oder mitgefeiert. Als Joke legte sie da noch nach und fragte, ob vielleicht zu viele Maultaschen schuld daran seien. Tja, das wollte Baden-Württembergs Ministerpräsident Cem Özdemir so nicht auf sich sitzen lassen. Er sagt jetzt, nee, Stuttgart kann Stimmung und verweist da auf Konzerte und Sportevents, bei denen die Fans laut ihm schon ordentlich abgegangen sind. Mal schauen, was Nina dazu noch sagt.
2: Danke dir. Mehr News mit Nele wieder in einer Stunde.
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4: In Rheinland-Pfalz zeigt sich dieser Dienstag mit Sonne und Wolken. Outdoor-Fans kommen auf ihre Kosten. Es bleibt trocken. In Mainz und Ludwigshafen klettert das Thermometer auf bis zu 34 Grad. Am Abend wird es bewölkter, aber angenehm mild bei 20 Grad. Morgen geht's runter auf 13 bis 19 Grad. Perfekt für eine entspannte Fahrradtour. Aktuell Germersheim an der Festung und Schifferstadt an der Waldfesthalle mit 31 Grad. Neuwied am Schloss Engers 30 Grad. Bleibt draußen, genießt den Sommer, solange er da ist.
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4: A60 Richtung Lüttich zwischen Kreuz Wittlich und Landscheid. 1 Kilometer Stau, 5 Minuten Zeitverlust. A61 Ludwigshafen Richtung Speyer zwischen Kreuz Mutterstadt und Rastplatz Birkenschlag. 2 Kilometer Stau, 10 Minuten. A65 Karlsruhe Richtung Ludwigshafen zwischen Insheim und Landau Nord. 3 Kilometer Stau, 10 Minuten. A602 Trier Richtung Longisch zwischen Trier Erang und Dreieck Moseltal. Dichter Verkehr, 5 Minuten. Gute Fahrt.
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0: Rob Green an diesem Dienstag. Hi zusammen, das liebe ich. Das ist wirklich irgendwie einfach geil gesungen, geil produziert, ist sommerlich. Perfekt Flow mit Leak It gleich hier in der Show.
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0: dann starten wir durch. Dienstagnachmittag, 12:40 Uhr. Rob Green, ich begleite euch in den Feierabend hinein. Selbstverständlich mit Deutschlands Bigsten Beats, Wes Nelson, Yellow. James Hype ist dabei, wenn ich bei Tomorrowland bin und er das spielt, Serotonin, werde ich sowas und abgehen. Das ist wirklich so geil. Calvin Harris, apropos Tomorrowland, spielt das erste Mal Mainstage in diesem Jahr. Er kommt gleich mit John Newman, Blame, nach Flo's Leak It.
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0: Green, Dienstag, 15:07. Wir gehen Richtung Feierabend. Schön, dass ihr dabei seid. Gleich Ava Max und Bia, das ist neu auf der Playlist, heißt Energy. Und dann für die Swifties ein bisschen Taylor Swift mit The Fate of Ophelia. Aber erstmal widmen wir uns Fußball. Hier ist Fabi.
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2: Tja, Leute, es gibt Dinge, die sollen einfach nicht sein. Zum Beispiel Cristiano Ronaldo als Weltmeister. Und dann gibt's Dinge, die müssen einfach nicht sein. Zum Beispiel Ekimel im ZDF Morgenmagazin.
3: Fußball, Männer, alles.
2: Es gibt vor allem aber auch ein Ding, das überhaupt nicht geht. Und in der absoluten Breite haben wir uns darauf auch gesellschaftlich geeinigt. Rassismus. Eigentlich sollte es selbstverständlich sein, dass dafür kein Platz mehr ist. Und trotzdem gibt's immer wieder widerliche Trottel, die ihren Frust genau darin ertränken. Wie die paraguayische Senatorin Celeste Amaria de Boquia. Nach dem Aus Paraguays

0: verbittert, neureich, arrogant und hässlich. Ja, und das, was sie geschrieben hat, ist absolut ekelhaft. Kylian Mbappé hat gestern Abend auf Twitter aber genau das getan, was er am besten kann. Gekonnt, gekontert und einen reingeballert. Zitat: Madame Celeste Amaria, Sie sind eine verachtenswerte Frau und unwürdig Ihres Amtes. Ich werde Menschen wie Ihnen niemals die Freiheit lassen, Ihren Hass und Ihren Rassismus durch die Welt zu verbreiten. Mbappé hat bei dieser WM übrigens schon 7 Tore geschossen. Den wichtigsten Treffer hat er aber hier erzielt.
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2: Dankeschön, Fabi.

0: Taylor Swift. The Fate of. Richtig, Ophelia. Dienstagnachmittag, Viertel nach drei, ab in uns langsam Richtung Feierabend, oder? Und das hier ist für mich irgendwie Sommer pur. Felix de Laat aus Belgien. Unser Lost Frequencies zusammen mit Nathan Nicholson. So Much Beauty Around Us läuft hier nach.
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2: Rob Green hier, hi zusammen. Ich habe was für euch. Morgen 19 Uhr und zwar Bingo Show und Rätselspaß. 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
2: Mit den Nachrichten Nela Krämer. Nela, was trendet heute in den Socials?
3: Red Carpet Videos von der The Odyssey Premiere gehen gerade viral. Natürlich sticht Zendaya da wieder besonders raus. Passend zu ihrem neuen Film sieht sie aus wie eine griechische Göttin. Ah. Wirklich mega. Auf Insta gibt's da Likes und Klicks ohne Ende für.
2: Okay.
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3: Flug gebucht, aber warum auch immer nicht mitgeflogen, dann gibt's eigentlich Geld zurück. Denn Airlines müssen uns bestimmte Steuern und Gebühren erstatten, wenn Flugtickets ungenutzt bleiben. Laut Verbraucherzentrale machen das viele Fluggesellschaften aber nicht. Deshalb prüft sie gerade eine Riesensammelklage. Dafür werden jetzt Leute gesucht, denen sowas schon mal passiert ist. Nach langem Hin und Her darf die verurteilte Rechtsextremistin Mala Liebig von Tschechien nach Deutschland ausgeliefert werden. Das hat jetzt ein Gericht in Prag entschieden. Liebig wurde damals noch als Mann mit dem Namen Sven verurteilt, dann änderte sie ihren Geschlechtseintrag und flüchtete ins Ausland. Da hat man sie dann festgenommen. In Deutschland muss sie jetzt 1,5 Jahre ins Gefängnis, unter anderem wegen Volksverhetzung. In der türkischen Hauptstadt Ankara sind viele Menschen gegen den NATO-Gipfel auf die Straße gegangen, trotz Verbot. Die Polizei hat da hart durchgegriffen. Mehr als 20 Demonstrierende wurden festgenommen. Unter anderem kritisieren sie die NATO-Militärpolitik und fordern, dass die Türkei das Bündnis verlässt. Schon im Vorfeld gab es da viel Stress.
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3: Sie hat sich, wie ich finde, eine besonders coole Promo-Aktion für ihr neues Album ausgedacht.
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3: Charlie XCX, ihr neues Album Music, Fashion and Film, kommt ja am 24. Juli raus. Jetzt bringt Charlie ihr Werk aber schon vor Release auf die große Leinwand. Statt klassischer Listening-Party lädt sie ihre Fans nämlich weltweit in ausgewählte Kinos ein. Da gibt's dann das komplette neue Album auf die Ohren, zusammen mit exklusiven Behind-the-Scenes-Clips und Musikvideos. Also eine kleine Doku quasi. Um Spoiler zu verhindern, müssen Handys und Co. aber schön sicher weggepackt werden. Das Ganze findet jetzt Donnerstag und Freitag unter anderem auch hier in Berlin, also bei uns in Deutschland in Berlin ja. Statt. Über ein Online-Gewinnspiel kann man sogar vielleicht noch dabei sein.
2: Oh, ich liebe Charlie. Vielen Dank.
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5: In Rheinland-Pfalz gibt es aktuell einen Mix aus Sonne und Wolken. Die Temperaturen in der Rheinebene klettern bis auf 33 Grad. Der böige Wind bringt etwas Abkühlung, perfekt für alle, die nach Feierabend noch raus wollen. Morgen bleibt es schön warm, die Sonne begleitet uns bei heiterem Wetter und Temperaturen bis maximal 29 Grad. In Ida-Oberstein an der Felsenkirche haben wir aktuell 28 Grad, in Rottalben am Felsenwanderweg 29 Grad und in Bad Kreuznach an den Brückenhäusern 30 Grad.
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5: A60 von Lüttich Richtung Wittlich, zwischen Talbrücke Spangerbach und Salmtalbrücke. 1 Kilometer Stau, bis zu 15 Minuten. A60 Richtung Lüttich, zwischen Kreuz Wittlich und Wittlich West. 1 Kilometer Stau, Zeitverlust bis zu 5 Minuten. A65 von Karlsruhe Richtung Ludwigshafen, zwischen Insheim und Landau Nord. 3 Kilometer Stau, 15 Minuten extra. A602 von Trier Richtung Longisch, zwischen Trier Ehrang und Dreieck Moseltal. 1 Kilometer Stau, gute Fahrt.
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sehr schöner Song. Arlo Parks ist das, Two-Sided. Der Dienstagnachmittag, Big FM, Rob Green mit Just Ajax Stars und John.

0: Das Bewerbungsgespräch verlief super, bis sie fragten, was sind ihre größten Stärken? Hier ein Satz zum Ablenken.
1: Der Nashornkäfer ist das stärkste Tier der Welt. Er trägt das 850-fache seines Körpergewichtes.
2: Big FM Rob Green Dienstag. Richtung Feierabend geht's mit einem sehr geilen Song. Das ist nämlich irgendwie Sommer pur. Sehr interessante Mischung. Sarah Larsson zusammen mit Shakira. Girls Trip. Euro Summer. Läuft gleich ebenfalls Apache 207 und Shibuzi.
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9: Kannst du auf der Familienfeier zum Thema Karriere nichts beitragen?
10: Bei, du kommst mir mit zu tricky Fragen, ey.
9: Lenk ab mit einem Fun Fact.
11: Konrad Adenauer hat ein batteriebetriebenes Stopfei mit Innenbeleuchtung erfunden.
2: Ja, weiter geht's. Gut, dann machen wir das anders, weil das sollte eigentlich nicht passieren. Dann machen wir das hier. So, guten Tag. Der Computer hat sich verabschiedet, aber ich bin noch da. 14 Minuten vor 4. Hier ist Rob Green. Probezeit Extreme mit Bishra, die neue in Deutschlands Big Star Morning Show. Diese Woche Cleanup Challenge in ganz Deutschland und Julia feiert.
12: Hey Bishra, richtig, richtig geile Aktion. Ich wünsche dir richtig viel Spaß und Erfolg bei deiner Müllsammelaktion.
2: Wir hören gleich mal, wie es hier geht. Es scheint allerdings wilder zu sein als am ersten Tag gestern. Das machen wir in den nächsten 10 Minuten.
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2: Big FM. Shibuzi ist in der Show. Here is Born to Die.

0: David Guetta, One Republic.
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0: Rob Green, hi zusammen. Dienstag, wir gehen gemeinsam in den Feierabend. Und die Frage ist, schafft sie, was ihr geschafft habt? Das ist die große Frage. Bishra, die neue Kollegin in Deutschland, Speaks the Morning Show, ist gerade in ihrer Probezeit Extreme. Und weil ihr schon Clean-Ups, also Müll-Wegräum-Aktionen gemacht habt, macht sie das diese Woche auch. Sie ist in ganz Deutschland unterwegs, heute Vormittag im Merzig im wunderschönen Saarland.
5: Das ist sehr dreckig hier auf jeden Fall. Ist auf jeden Fall gut, wenn es sauber gemacht wird.
6: Ich finde das richtig gut. Gerade im Merzig, es gibt ja auch noch so ein paar Ecken, wo immer viel Dreck liegt dann halt.
7: Finde ich richtig schön, dass sie sich dafür einsetzt und das Ganze macht. Vielleicht findet sie ja noch ein paar Leute, die sie dabei unterstützen, dass sie es nicht ganz alleine machen muss.
0: Und Bishra, wie läuft's? Sei ehrlich.
8: Ja, ey, Merzig war krass. Es war viel dreckiger als in Ulm. Es hat Spaß gemacht. Die Leute hatten Bock und waren vor allem voll happy darüber irgendwie, dass ich da war. Und ich bin jetzt auch schon in Wiesbaden und die ersten Leute sind gerade gekommen mit ihren eigenen Müllsäcken. Finde ich ganz funny.
0: Schön.
8: Und hier am Schellengraben gibt es ein Jugendzentrum. Ich bin da eben mal reingelaufen und habe gefragt, ob der eine oder andere nicht Bock hat, mit uns ein bisschen Müll aufzupicken. Und die sind auf jeden Fall auch am Start. Also es wird eine größere Truppe gleich. Ich freue mich sehr. Gleich geht's los.
0: Okay, ihr könnt natürlich alles sehen bei Instagram bei Big FM.
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0: Lil Wayne, Wiz Khalifa, Imagine Dragons, Ty Dolla Sign, X Ambassadors und Logic. Viel dabei. Das ist einfach hier. Serb, Rita Ora, If It's Not Love. Rob Green an diesem Dienstag. Big FM mit Deutschlands Big to Beats. Geht sofort weiter. Auch mit Kid Laroi Girls und Katy Perry. Dann gehen wir ein bisschen zurück ins Jahr 2008 mit Hot and Cold. Alles hier nach.
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0: Lost Frequencies, Callum Scott. Where are you now? Und die Nachrichten mit Nilla Krämer hier nach.
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0: Rob Green hier, hi zusammen. Ich hab was für euch. 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
0: So, 16.26 Uhr. Nela Krämer ist da. Hello.
3: Hi.
0: Nela, was trendet heute an diesem Dienstag in den Socials?
3: Norwegens Fußballstar Erling Haaland trendet. Ob in Action auf dem Platz, an der Trommel mit Wikingerhut oder ganz frei Schnauze in den Interviews. Alles, was er macht, wird gerade irgendwie zu einem Meme. Auf Insta feiern viele seine direkte und authentische Art.
0: Ich mag ihn sehr.
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0: Und die sonstigen Themen, Nela Krämer.
3: Wir werden in Deutschland statistisch gesehen so alt wie noch nie. Die Lebenserwartung hat im letzten Jahr neue Rekorde erreicht. Frauen kommen im Schnitt auf 83,6 Jahre, Männer auf 79,1 Jahre. Spitzenreiter da bleibt Baden-Württemberg. Hier werden die Menschen statistisch am ältesten. Die niedrigsten Werte, die gibt's bei Frauen im Saarland und bei Männern in Sachsen-Anhalt. US-Präsident Trump sorgt beim NATO-Gipfel in Ankara wieder für Kopfschütteln bei seinen Bündnispartnern. Er hält weiter daran fest, dass Grönland von den USA kontrolliert werden sollte. Die riesige Insel gehört aber zu Dänemark. Trump sagt, es gehe dabei unter anderem um die Sicherheit in der Arktis. Aber Dänemark und Grönland, die lehnen eine Übernahme durch die USA ganz klar ab. Konkrete Schritte für eine Übernahme hat Trump diesmal aber nicht angekündigt. Feuerwehrautos und Müllwagen vor dem Kanzleramt. Mit dieser Aktion haben Städte aus ganz Deutschland heute auf ihre leeren Kassen aufmerksam gemacht. Sie sagen, viele Städte können wichtige Aufgaben wie Feuerwehr, Straßenreinigung oder soziale Angebote bald kaum noch finanzieren. Die Kommunen schlagen da schon länger Alarm. Sie fordern deswegen schnelle Hilfen von der Bundesregierung.
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3: Die EU warnt gerade vor gefälschten Kondomen aus China. Mehr als 200.000 unsichere Produkte wurden da entdeckt und aus dem Verkauf genommen. Die Faker sollen die Kondome als Spielzeug ausgegeben haben, um strengere Kontrollen zu umgehen. Verkauft wurden sie später unter dem Namen einer bekannten Marke. Für uns Verbraucher ist es leider nicht ganz so easy, diese Fälschungen zu erkennen. Das könnten aber zum Beispiel Warnzeichen sein, eine schlecht verarbeitete Packung, Rechtschreibfehler in den Texten oder extrem günstige Angebote. Also wirklich verdächtig günstige Angebote.
0: Wer kauft denn bei einem sehr dubiosen Händler Gummis?
3: Ja, die EU warnt da auch ganz klar, diese gefälschten Gummis, die schützen uns nicht zuverlässig.
0: Nee.
3: Am sichersten bleibt es da, seriöse Produkte von seriösen Händlern zu kaufen.
0: Oh Gott, das war's.
3: Das war's.
0: Dankeschön.
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4: In Rheinland-Pfalz gibt's heute Nachmittag Sonne zwischen den Wolken. Die Temperaturen erreichen dabei bis zu 34 Grad, besonders in Ludwigshafen und der Rheinebene. Ein starker Wind aus West bis Nordwest bringt angenehme Luft. Der Abend wird bewölkter, bleibt mit etwa 28 Grad, aber ideal für draußen. Morgen startet es bewölkt, aber die Sonne kommt durch mit Temperaturen zwischen 24 und 29 Grad. Aktuell Kirchheim-Bohlanden 29 Grad, Pirmasens 30 Grad, Remagen 30 Grad.
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4: A60. Lüttich Richtung Wittlich zwischen Talbrücke Spangerbach und Salmtalbrücke 2 Kilometer Stau bis zu 25 Minuten. A61 Mönchengladbach Richtung Koblenz. Einfahrt Mendig, dichter Verkehr 10 Minuten. A63 Mainz Richtung Kaiserslautern zwischen Kirchheim-Bolanden und Winnweiler 4 Kilometer Stau, 20 Minuten Verzögerung. A65 Karlsruhe Richtung Ludwigshafen zwischen Rohrbach und Landau Nord 4 Kilometer Stau, 20 Minuten Zeitverlust. Gute Fahrt.
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0: McRae, Just Keep Watching. Big FM Rob Green und das hier ist wirklich ein sehr, sehr geiler Song an diesem Dienstag.
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0: Das hier ist ein sehr geiler Song. Another 54 Ultra. Wenn ihr irgendwo im Urlaub seid, in der Beachbar oder in einem Club oder irgendwo, der Song wird laufen. Definitiv, das ist der Sound des Sommers 2026. Another 54 Ultra, Talk to You. Big FM Rob Green an diesem Dienstag läuft gleich in voller Länge. Ebenfalls dabei Ray und Afrojack, Sia und David Guetta.
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10: Dranbleiben. Gleich geht's los.
0: Deutschland. Rob Green mit Jonas Blue, Jack and Jack Rise gleich wie versprochen. Sehr geil, Another 54 Ultra, Talk to You und Afrojack and Sia, David Guetta, Awake Tonight. 08900901, hier ist Big FM, Rob Green. Mika!
15: Einen wunderschönen guten Tag.
0: Das wünsche ich dir ebenfalls. Ich habe ein Thema in der Show, ist ein bisschen weird. Und zwar in den Socials geht gerade ein sehr fettes und hässliches Baby aus North Carolina in Amerika viral. Ich sage nicht, dass es hässlich ist, aber das sagen die Leute. Der Kleine ist erst 8 Monate alt, wiegt aber jetzt schon fast 20 Kilo. Ist gesund, muss man dazu sagen, aber völlig übergewichtig. Deswegen die Frage, darf man Baby-Shaming betreiben? Ich finde halt nicht, weil wer bin ich zu sagen, ein Baby ist hässlich? hässlich, aber wenn du einen Kumpel hast oder eine Freundin und du findest wirklich deren Baby irgendwie wirklich hässlich, würdest du das sagen?
15: Boah, ich bin ganz ehrlich, ich glaube, ich war als Baby auch nicht gerade das Schönste. Und als ich mal ein Babyfoto von mir gesehen habe, habe ich auch gesagt, Gott, ist das fett. Von daher bin ich da nicht so behaftet, aber ich würde sagen, man müsste es vorsichtig sein vielleicht.
0: Okay, wie seht ihr das? 08900901, Mika, Dankeschön.

0: Axwell Ingrosso, More Than You Know, 17:07, Rob Green hier, ab mit euch in den Dienstag Feierabend. So, 08900901, Alessandro.
1: Ja, moin.
0: Na, mein Lieber, was machst du heute?
1: Ja, spiel bisschen auf der PS5.
0: Hast du keinen Job?
1: Nein.
0: Chillst du heute, ja?
1: Ja.
0: Du, ich habe vorhin was gelesen, und zwar in den Socials, wie gerade ein sehr fettes und hässliches Baby aus North Carolina in den Staaten viral. Der Kleine ist erst 8 Monate alt, wiegt aber jetzt schon fast 20 Kilo. Darunter stehen die übelsten Kommentare. Und ich finde, Babyshaming geht gar nicht. Also man darf einfach nicht zum Kumpel oder zu der Freundin sagen, übrigens, ihr Baby ist hässlich. Wenn das dein Kumpel wäre, dein bester Freund, und das Baby wäre wirklich aus deinen Augen hässlich, würdest du denn trotzdem lügen und sagen, boah, das ist ein wunderschönes Kind, obwohl du das gar nicht denkst? Oder würdest du ehrlich sein?
1: Ich würde ehrlich sein.
0: Okay. Dann vielen lieben Dank für deine Meinung heute. Genieß mal das Playstation-Spielen und hab einen wunderschönen Tag, mein Lieber. 08900901, Kygo und Khaled, mit Griffin, Save My Love nach Stormzy.
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0: King, Years and Years Again, zurück ins Jahr 2015. 11 Jahre alt inzwischen, echt krass. Und Flo's Leak It. Spielen wir gleich.
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2: Rob Green hier, hi zusammen. 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
2: 17.26 Uhr, die Nachrichten mit Nela Krämer. Nela, was trendet in den Socials?
3: Rihannas süße Begegnung mit einem Fan geht viral. Eine Frau hat ihr beim Selfie-Machen erzählt, dass sie sich wegen ihrer Krebserkrankung gerade nicht so schön findet.
2: Oh.
3: Riri hat ihr dann eine ganz, ganz liebe Ansage gemacht, frei nach dem Motto, Quatsch, Girl, du bist gut, wie du bist. Die Leute lieben das Video.
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2: Sehr schön. Und die sonstigen Themen an diesem Dienstagabend.
3: Wer an der Autobahn tankt, zahlt weiter ordentlich drauf. Das zeigt jetzt eine neue ADAC-Studie. Das Ergebnis, Super E10 und Diesel kostet an Autobahntankstellen im Schnitt rund 33 Cent pro Liter mehr als an Tankstellen abseits der Autobahn. Der ADAC hat dafür deutschlandweit tausende Tankstellen verglichen. Zum Tanken mal kurz abfahren kann sich also wirklich lohnen. Die europäische Parteienfamilie der AfD steht bald auf dem Prüfstand. Auf EU-Ebene gehört die AfD nämlich zur Partei Europa Souveräner Nation, kurz ESN. Das EU-Parlament, das will jetzt untersuchen, ob die ESN gegen Grundwerte der Europäischen Union verstößt. Falls ja, könnte sie ihren offiziellen Status und Millionen an Fördergeldern verlieren. Wichtige EU-Grundwerte sind zum Beispiel Menschenrechte und Demokratieverständnis. Immer mehr junge Menschen sterben an Drogen. Neue Zahlen zeigen jetzt, fast jeder vierte Drogentote in Deutschland war im letzten Jahr unter 30. Besonders gefährlich ist da Mischkonsum, also die Kombination aus verschiedenen Drogen, Alkohol oder Medikamenten. Der Bundesdrogenbeauftragte warnt, viele junge Menschen unterschätzen die Risiken. Er fordert deshalb mehr Aufklärung und frühere Hilfen.
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3: Sie hat mit einem kleinen Stuttgart-Rant ja viel Wirbel ausgelöst.
2: Oh ja.
3: Nina Chuba, die rudert aber jetzt wieder etwas zurück. Nina hat in ihrem Podcast die Stuttgarter Konzert-Crowd ja zur lamesten Crowd Deutschlands gekürt. Dann gab es noch ein paar Jokes über Maultaschen und die Leute waren natürlich direkt heiß. Sogar Baden-Württembergs Ministerpräsident Cem Özdemir hat sich da eingemischt und gekontert. Jetzt sagt Nina aber auf Insta, naja, also bei fast 40 Grad wollte sie die stilleren Gäste eigentlich nur in Schutz nehmen. Außerdem liebt sie natürlich all ihre Stuttgarter Fans.
2: Natürlich.
3: Auch die, die sich auf Konzerten lieber ein bisschen nach innen freuen, statt komplett auszurasten. Ich würde sagen, Kriegsbeil wieder begraben.
2: Da rudert jemand aber heftig zurück. Dankeschön.
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4: In Rheinland-Pfalz zeigt sich der Abend mit Wolken, die im Westen lockerer werden. Aktuell zeigt das Thermometer zwischen 29 und 31 Grad. Der Wind weht stark aus Westen. Stell dich auf einen warmen Abend ein. Morgen bleibt der Himmel oft bewölkt, aber im Westen scheint stellenweise die Sonne durch. Die Temperaturen liegen bei 22 bis 27 Grad. Ideal für einen Spaziergang. Simmern im Schloss Simmern mit 29 Grad. Annweiler am Trifels 29 Grad und Linz am Rhein am Buttermarkt 31 Grad.
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4: Hier kommt der Verkehrsüberblick. A60 von Lüttich Richtung Wittlich. Auf 2 Kilometern zwischen der Talbrücke Spangerbach und dem Kreuz Wittlich sind 20 Minuten Zeitverlust einzuplanen. Weiter zur A61 Richtung Koblenz. An der Einfahrt Mendig bringt dichter Verkehr 10 Minuten zusätzliche Fahrzeit. Auf der A65 von Karlsruhe Richtung Ludwigshafen zwischen Insheim und Landau Nord steht ihr auf 2 Kilometern, rechnet hier mit 10 Minuten mehr. Gute Fahrt.
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6: Hallo, ich bin Ursula. Bier ja, aber bitte ohne Prozente. Der Trend zu alkoholfreien Sorten hält in Deutschland an. Die größeren Brauereien produzierten 2025 rund 616 Millionen Liter, berichtet das Statistische Bundesamt. Das waren 6,5% mehr als ein Jahr zuvor. Die Mengen für alkoholhaltiges Bier und Biermischgetränke gingen dagegen um jeweils fast 6% zurück. Alkoholfreie Biere bleiben aber das deutlich kleinere Marktsegment. Auf einen Liter alkoholfreies kamen rund 11 Liter Bier mit Alkohol. Und noch der Blick auf den DAX, der stand zuletzt bei 25.641 Punkten.
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0: Galantis ist das mit No Money. Es ist der Dienstag, Feierabend, 17:45. Rob Green hier. Und das ist wirklich so für einen chilligen Sommerabend. Stellt euch mal jetzt gerade am Strand von Ibiza alles vor. Lost Frequencies, Nathan Nicholson, So Much Beauty Around Us. Spiele ich gleich. David Puentes ist dabei, Superstar. Und Bruno Mars mit dem neuen Song On My Soul. Alles hier nach.
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0: Yes, Rob Green, 13 Minuten vor 6. Ihr habt es alle mitbekommen, die neue Kollegin Bishra aus Deutschlands Big Star Morning Show macht diese Woche in ganz Deutschland Cleanups und hat uns gerade das hier geschickt.
8: Ey, Leute, hier liegt einfach, hier ist einfach eine Windel, eine vollgeschissene Windel neben der Bushaltestelle. Ich kotze im Strahl. Ich weiß nicht, doch wir müssen die natürlich mitnehmen. Die wiegt 10 Kilo, glaube ich. Diese Windel wiegt 10 Kilo. Die kommt jetzt hier. Ah, fuck, ich habe sie verloren, die Windel. Scheiße. Okay, sie ist in der Tüte. Alles ist gut. Alles ist gut. Die Windel, die vollgeschissene, ist im Sack.
0: Gut, wo sie ist und warum sie das Ganze macht, hören wir in den nächsten 10 Minuten. Go!

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4: Rob Green, 18:05 Uhr. Tatsächlich sind wir bei Teil 2. Sehr geil. Unsere neue Kollegin Bishra aus Deutschlands Big Star Morning Show macht diese Woche in ganz Deutschland Cleanup. Sie räumt also den Müll weg. In der Probezeit macht sie nämlich all das, was ihr auch schon für Big FM gemacht habt. Bishra, wie war es denn heute für dich? Sag mal ganz ehrlich.
5: Tag 2 Cleanup Challenge geschafft. Ich bin wirklich fix und fertig. 2 Städte. Ich fand es in Merzig definitiv nicht so dreckig wie in Wiesbaden. Das war krass hier. Vor allem die Windel am Ende hat mich fertig gemacht. Die war so schwer. Die hat locker 3 Kilo gewogen, gefühlt. Wir haben jetzt auch die Müllsäcke entsorgt und sind eigentlich ready. Ja, wir sind ready für die nächsten Start morgen.
4: Okay, und das ist natürlich die Frage. Wo geht's als nächstes hin? Laura hat eine Sprachnachricht geschickt. 08900901.
6: Ich finde es mega cool, was ihr macht. Ich hätte da noch einen Tipp für euch, weil wir sind gestern ganz kurz, wir haben einen Zwischenstopp gemacht in Düsseldorf.
4: Oh.
6: Ja, wir haben nicht so arg viel von Düsseldorf gesehen. Was wir gesehen haben, war schön, aber ihr könntet vielleicht da mal vorbeischauen. Ich glaube, Düsseldorf hat das durchaus nötig.
4: Gut, dann entscheide ich das einfach. Das machen wir doch, oder? Morgen geht's für Bishra nach Düsseldorf. Die Cleanup Challenge in ganz Deutschland. Morgen 7.07 Uhr in Deutschlands Big Star Morning Show.
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0: Schön, dass ihr dabei seid. Mit Deutschlands Big Stand Beats geht's weiter. James Hype, Serotonin, Sarah Larson und Tyler, She Did It Again. Und dann gehen wir zurück ins Jahr 2000. 26 Jahre her für einen der besten Sommersongs ever. Summer Jam, The Underdog Project, alles hier nach.
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2: Rob Green hier, hi zusammen. Ich habe was für euch. Morgen 19 Uhr und zwar Bingo Show und Rätselspaß. Kurios Bar und Lounge in Koblenz. Der Eintritt ist frei. Vergesst alles, was ihr über Bingo wisst. Bingo wird neu erfunden. Gespielt wird in 4 Runden ab 15 Zahlen. Aber dazwischen Rätsel, Minigames und Bingo Challenges. Kurios Bar und Lounge Koblenz.
0: Was geht noch ab in Rheinland-Pfalz, Köln und Frankfurt?
1: Sag uns Bescheid.
2: 18.25 Uhr, Nela Krämer mit den neuesten Nachrichten. Nela, was trendet in den Socials?
3: Red Carpet-Videos von der The Odyssey-Premiere gehen gerade viral. Natürlich sticht Zendaya da wieder besonders raus. Passend zu ihrem neuen Film sieht sie aus wie eine griechische Göttin. Wirklich mega schön. Auf Insta gibt's da super viele Klicks und Likes.
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0: Wir werden in Deutschland statistisch gesehen so alt wie noch nie. Die Lebenserwartung hat im letzten Jahr neue Rekorde erreicht. Frauen kommen im Schnitt auf 83,6 Jahre, Männer auf 79,1 Jahre. Spitzenreiter bleibt Baden-Württemberg. Da werden die Menschen statistisch am ältesten. Die niedrigsten Werte, die gibt's bei Frauen im Saarland und bei Männern in Sachsen-Anhalt. Trump im Nacken und die Arktis im Blick. Dänemark hat jetzt neue Militärflugzeuge gekauft. Die Maschinen sollen rund um Grönland U-Boote aufspüren und das Gebiet besser überwachen. Hintergrund sind die wachsenden politischen Spannungen in der Arktis. Auch heute hat US-Präsident Trump ja mal wieder Anspruch auf Grönland erhoben. Die riesige Insel, die gehört aber fest zu Dänemark. Schon in der Vergangenheit hat Trump öfter mit einer Übernahme gedroht. Das wollen sich Dänemark und Grönland offensichtlich nicht gefallen lassen. Feuerwehrautos und Müllwagen vor dem Kanzleramt. Mit dieser Aktion haben Städte aus ganz Deutschland heute auf ihre leeren Kassen aufmerksam gemacht. Sie sagen, viele Kommunen können wichtige Aufgaben wie Feuerwehr, Straßenreinigung und soziale Angebote bald kaum noch finanzieren. Die Städte schlagen da schon länger Alarm. Sie fordern deswegen schnelle Hilfen von der Bundesregierung.
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0: Die EU warnt gerade vor gefälschten Kondomen aus China. Mehr als 200.000 unsichere Produkte wurden entdeckt und aus dem Verkehr gezogen. Die Faker sollen die Kondome als Spielzeug ausgegeben haben, um strengere Kontrollen zu umgehen. Verkauft wurden sie später unter dem Namen einer bekannten Firma. Für den Verbraucher ist es leider nicht ganz so easy, die Fälschungen zu erkennen. Das könnten hier aber zum Beispiel Warnzeichen sein.
2: Okay.
0: Eine schlecht verarbeitete Verpackung, Rechtschreibfehler in Texten oder extrem günstige Angebote, also wirklich auffällig günstige Angebote. Die EU warnt da ganz klar, die gefälschten Kondome schützen uns nicht zuverlässig. Am sichersten bleibt es da, die Produkte nur bei seriösen Händlern zu kaufen.
2: Okay, Nele, dankeschön.
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4: In Rheinland-Pfalz zeigt sich der Abend mit Wolken, die im Westen lockerer werden. Aktuell zeigt das Thermometer zwischen 29 und 31 Grad. Der Wind weht stark aus Westen. Stell dich auf einen warmen Abend ein. Morgen bleibt der Himmel oft bewölkt, aber im Westen scheint stellenweise die Sonne durch. Die Temperaturen liegen bei 22 bis 27 Grad. Ideal für einen Spaziergang. Simmern im Schloss, Simmern mit 29 Grad. Annweiler am Trifels 29 Grad und Linz am Rhein am Buttermarkt 31 Grad.
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4: Hier kommt der Verkehrsüberblick. A60 von Lüttich Richtung Wittlich. Auf 2 Kilometern zwischen der Talbrücke Spangerbach und dem Kreuz Wittlich sind 20 Minuten Zeitverlust einzuplanen. Weiter zur A61 Richtung Koblenz. An der Einfahrt Mendig bringt dichter Verkehr 10 Minuten zusätzliche Fahrzeit. Auf der A65 von Karlsruhe Richtung Ludwigshafen zwischen Insheim und Landau Nord steht ihr auf 2 Kilometern, rechnet hier mit 10 Minuten mehr. Gute Fahrt.
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0: Wusstest du schon? Das Chupa Chups Logo wurde von Salvador Dali entworfen. Die Wasserwanze Mikronektar Scholzi hingegen kann mit ihrem Penis Zirpgeräusche erzeugen, die so laut sind wie ein Orchester.
1: Das gibt zwar keinen Zusammenhang, aber ist doch durchaus interessant.
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1: Hi ihr Lieben, ich bin's, Miriam Otto-Henner. 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Die fünfköpfige Soul-Pop-Band verbindet modernen Sound mit souligen Einflüssen und zeigt, wie vielschichtig und vielseitig Bands heute klingen können.
2: Monday ist eine Soul-Pop-Band. Wir machen eigentlich zu fünft Popmucke mit Soul-Einflüssen. Also könnte man es auch Pop-Soul nennen, aber Soul-Pop klingt einfach besser.
1: Mit Bite liefern Monday einen eingängigen Sound. 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Und morgen sind nochmal The Sharks dran.
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2: Ey, im Sommer einfach mal Vacation machen und mit Laptop am Strand in Portugal oder in den Schweizer Alpen sitzen. Geil. Aber Vorsicht, bevor du deine Vacation buchst, sind ein paar Punkte wichtig. Erstens, Arbeitgebererlaubnis. Ohne schriftliches Okay geht gar nichts. Zweitens, Arbeitszeit. Nur weil du woanders bist, gelten deine Stunden trotzdem. Und wenn Zeitverschiebung mit ins Spiel kommt, dann wird's schnell unpraktisch. Drittens, Steuern. Kurz weg ist oft unkritisch, aber darauf einfach blind vertrauen ist ein bisschen riskant. Klär das vorher ab. Viertens, die sogenannte A1-Bescheinigung. Wenn du in der EU arbeitest, ist es oft wichtig für die Sozialversicherung. Fünftens, Datenschutz. Ein Firmenlaptop im Café, offenes WLAN oder vertrauliche Calls am Pool? Lieber nicht, ohne zumindest abklären, ob es okay ist. Dazu kommt noch ganz praktisch, ist dein WLAN überhaupt stabil genug? Denn die schönste Unterkunft bringt gar nichts, wenn dein Meeting ständig einfriert. Kurz gesagt, erst die rechtlichen und technischen Basics prüfen und dann Flug und Apartment buchen. Für mehr Tipps, klick dich rein.
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0: Red Carpet Videos von der The Odyssey Premiere gehen gerade viral. Natürlich sticht Zendaya da wieder besonders raus. Passend zu ihrem neuen Film sieht sie aus wie eine griechische Göttin. Wirklich mega schön. Auf Insta gibt's da super viele Klicks und Likes.
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0: Wir werden in Deutschland statistisch gesehen so alt wie noch nie. Die Lebenserwartung hat im letzten Jahr neue Rekorde erreicht. Frauen kommen im Schnitt auf 83,6 Jahre, Männer auf 79,1 Jahre. Spitzenreiter bleibt Baden-Württemberg. Da werden die Menschen statistisch am ältesten. Die niedrigsten Werte, die gibt's bei Frauen im Saarland und bei Männern in Sachsen-Anhalt. Trump im Nacken und die Arktis im Blick. Dänemark hat jetzt neue Militärflugzeuge gekauft. Die Maschinen sollen rund um Grönland U-Boote aufspüren und das Gebiet besser überwachen. Hintergrund sind die wachsenden politischen Spannungen in der Arktis. Auch heute hat US-Präsident Trump ja mal wieder Anspruch auf Grönland erhoben. Die riesige Insel, die gehört aber fest zu Dänemark. Schon in der Vergangenheit hat Trump öfter mit einer Übernahme gedroht. Das wollen sich Dänemark und Grönland offensichtlich nicht gefallen lassen.

0: Feuerwehrautos und Müllwagen vor dem Kanzleramt. Mit dieser Aktion haben Städte aus ganz Deutschland heute auf ihre leeren Kassen aufmerksam gemacht. Sie sagen, viele Kommunen können wichtige Aufgaben wie Feuerwehr, Straßenreinigung und soziale Angebote bald kaum noch finanzieren. Die Städte schlagen da schon länger Alarm. Sie fordern deswegen schnelle Hilfen von der Bundesregierung.
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0: Die EU warnt gerade vor gefälschten Kondomen aus China. Mehr als 200.000 unsichere Produkte wurden entdeckt und aus dem Verkehr gezogen. Die Faker sollen die Kondome als Spielzeug ausgegeben haben, um strengere Kontrollen zu umgehen. Verkauft wurden sie später unter dem Namen einer bekannten Firma. Für den Verbraucher ist es leider nicht ganz so easy, die Fälschungen zu erkennen. Das könnten hier aber zum Beispiel Warnzeichen sein. Eine schlecht verarbeitete Verpackung, Rechtschreibfehler in Texten oder extrem günstige Angebote, also wirklich auffällig günstige Angebote. Die EU warnt da ganz klar, die gefälschten Kondome schützen uns nicht zuverlässig. Am sichersten bleibt es da, die Produkte nur bei seriösen Händlern zu kaufen.

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1: Mit Corinna einen schönen guten Abend. Ich will mich unterbrechen lassen, weil ich festgestellt habe, dadurch entsteht oft Schönes. Letztens wollte ich einfach schnell zum Einkaufen, schnell wieder heim und dann kochen. Das war mein Plan. Dann ist mir aber mein Nachbar entgegengekommen und wollte ein kleines Schwätzchen halten. Hat mich erst genervt. Aber als ich mich dann doch drauf eingelassen habe, ist ein richtig schönes Gespräch entstanden. Und wir sind beide ein bisschen fröhlicher auseinandergegangen. So ähnlich war es mit einer Kassiererin im Supermarkt. Sie hat immer ziemlich viel erzählt. Manchmal hat es meine Feierabendpläne durchkreuzt, weil ich mich dann länger neben ihrer Kasse aufgehalten habe. Trotzdem habe ich ihr zugehört. Und als sie letztes Jahr durch eine schwere Zeit gegangen ist, konnte ich für sie da sein. Daraus ist eine richtige Freundschaft entstanden. Wenn ich mich in meinen Plänen und im Alltag unterbrechen lasse, entsteht oft etwas Wunderbares. Schöne Gespräche, ich lerne Neues oder ich kann jemandem eine Freude machen. Lasst euch heute doch mal unterbrechen und freut euch über Planänderungen. Vielleicht entsteht was Schönes daraus. Macht's gut.
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1: Ey, im Sommer einfach mal Vacation machen und mit Laptop am Strand in Portugal oder in den Schweizer Alpen sitzen. Geil. Aber Vorsicht, bevor du deine Vacation buchst, sind ein paar Punkte wichtig. Erstens, Arbeitgebererlaubnis. Ohne schriftliches Okay geht gar nichts. Zweitens, Arbeitszeit. Nur weil du woanders bist, gelten deine Stunden trotzdem. Und wenn Zeitverschiebung mit ins Spiel kommt, dann wird's schnell unpraktisch. Drittens, Steuern. Kurz weg ist oft unkritisch, aber darauf einfach blind vertrauen ist ein bisschen riskant. Klär das vorher ab. Viertens, die sogenannte A1-Bescheinigung. Wenn du in der EU arbeitest, ist es oft wichtig für die Sozialversicherung. Fünftens, Datenschutz. Ein Firmenlaptop im Café, offenes WLAN oder vertrauliche Calls am Pool? Lieber nicht oder zumindest abklären, ob es okay ist. Dazu kommt noch ganz praktisch, ist dein WLAN überhaupt stabil genug? Denn die schönste Unterkunft bringt gar nichts, wenn dein Meeting ständig einfriert. Kurz gesagt, erst die rechtlichen und technischen Basics prüfen und dann Flug und Apartment buchen. Für mehr Tipps, klick dich rein.
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8: Wayo, Friends, was geht ab? Gleich auf der Playlist habe ich für euch.

0: Yasin ist das hier auf Big FM, Friends Deutschrap basiert. Wir machen direkt weiter und zwar mit einem kleinen Vorgeschmack auf die neueste Folge in unserem Podcast. Heute neue Folge Deutschrap basiert mit Sean OK.
1: Was ja auch, glaube ich, bei vielen anderen Artists so manchmal so eine Blockade ist, dieses, es muss der perfekte Erst-Song oder Erst-Album, weiß ich so. Bro, und dann war hart, weil dann bin ich ja noch zur Schule gegangen, so, wo der erste Song rauskam. Und dann so einen Song zu droppen und am nächsten Tag in die Schule reinzugehen. Und jeder hat das so gesehen, weil das, in Klassengruppen wird so dieser Link reingeschickt und weißt, wie ich meine. Und plötzlich ist man so, alle singen so aus Spaß, diese Hook und so, weißt, wie ich meine. Ich kam so rein, alle singen so aus Spaß. Und ich dachte so, was habe ich gemacht? Aber irgendwie,

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0: Brudi 030 ist das hier auf Big FM. Mit typischer Andi. Wir jumpen direkt ins Podcast-Universum auf. Spotify, Deutschrap basiert, gibt's die neueste Folge. Heute neue Folge Deutschrap basiert mit Sean OK.
1: Was für dich aber, war es der eigene Pressure oder war es tatsächlich so der Deal, den du mit deiner Mom hattest, dass du gesagt hast, okay, das muss hier funktionieren?
2: Boah, beides auf jeden Fall, weil ich dachte mir, ich kann mir nicht erlauben, so für mich, so wenn ich die Chance so kriege, so dann irgendwie nicht 111% zu geben. So, weißt du, wie ich meine? Dass ich dann so chill, ja, okay, jetzt lehne ich mich zurück, mach ein paar Songs so auf locker, sondern es hat natürlich, sie hat mir jetzt nicht so crazy Druck gemacht, sondern das war eher so, kam von mir extrem so, weil man will halt jetzt nicht enttäuschen und jetzt irgendwie dann, dass dich schätzen oder was weiß ich. Aber allgemein, Bro, ich bin im ganzen Leben, mache ich mir bei den bei Sachen, vor allem was Musik angeht, einfach teilweise auch ehrlich sehr viel Druck und so. Also richtig, ich habe sehr hohe Ansprüche so an mich selbst, dass es, der Song muss crazy sein und jede Topline, jede Lyric, jede Performance, Video, alles.

0: Er war letzte Woche noch zu Gast hier bei uns. Podcast-Folge gibt es natürlich überall da, wo es Podcasts gibt, unter Deutschrap basiert. Ramazan und jetzt die neueste Folge. Die gibt es auch auf Deutschrap basiert. Heute neue Folge Deutschrap basiert mit Sean OK.
1: Aber ich meine, ich glaube auch, dass das eigentlich ganz geil ist, wenn du das schon so früh hattest, dass das halt so, weißt du, damit zu konfrontiert werden, ist, glaube ich, halt schon eine gute Schule auch so.
2: Irgendwie schon, ja, es härtet ein bisschen.
1: Weil du kannst nicht, weißt du, hast, ja genau, du hast es auch gleich ins Face. Es ist nicht so, ich glaube, es ist schlimmer, wenn du dann so rausgehst und der erste negative Kommentar, weißt du, so online, ich meine, ich kenne das selber von mir, du bleibst dann, an dem bleibst du hängen. Egal, können 50 positive sein, aber der eine,
2: der geschrieben hat,
1: so, ist das für ein Schrott? Ja, der ist halt schon, der verfolgt halt.
2: Oder man schläft nicht mehr.

meine, darauf ein bisschen gefreestylt einfach in der Runde. Immer jeder gibt seine 4 Bars weiter. Und irgendwann habe ich so ein bisschen Beats produziert, weißt du? Und einfach so ein bisschen aus Joke, mir ein bisschen das, also was heißt aus Joke, aber erstmal so aus Spaß ein bisschen beigebracht, dieses Produzieren und alles. Und irgendwann meinte ein Homie von mir so in der Session, wo wir ein bisschen freestylt haben, so, also Bruder, wenn du das nicht so langsamer aufnimmst oder so, dann keine Ahnung, Bruder, was wir da mit dir machen. Und dann irgendwann erstens Tries gemacht, ans Mic gestellt, also Mic geholt, dieses typical Setup, Rode, NT1A und so, weißt du?

0: Sheeran David mit Schlau aber blond hier auf Big FM. Wir machen direkt weiter und zwar mit der neuesten Folge im Podcast. Heute neue Folge Deutschrap basiert mit Sean OK.
1: Irgendwann meinte ein Homie von mir so in der Session, wo wir ein bisschen gefreestylt haben, so, also Bruder, wenn du das nicht so langsamer aufnimmst oder so, dann keine Ahnung, Bruder, was wir da mit dir machen. Und dann irgendwann erstens Tries gemacht, ans Mike gestellt, also Mike geholt, dieses typical Setup, Rode, N1A und so, weißt du. Und dann ging's los, das war so mit 15 war ich da. Diese Freestyle-Geschichten und so haben schon ein bisschen früher angefangen, aber auch immer so einfach auf Spaß. Aber dann mit 15, sage ich, ging es dann wirklich in die Richtung, wo ich gedacht habe, boah, okay, das schon, warum bin ich da nicht früher drauf gekommen? So, aber so wie der Weg sein soll, weil

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2: Guten Abend, Deutschland. Mein Name ist Daniel Kaiser. Willkommen zur Night Lounge heute am Mittwoch, den 8. Juli 2026. Kurz nach 12 haben wir es. Wir starten wieder durch. Es wird wieder getalkt und ich bin gespannt auf eure Geschichten zum heutigen Thema. Und dieses Thema heute Abend, ich muss es gerade mir nochmal hier vorführen, lautet: Davon hält mich keiner ab. Und das entstand gestern durch das Gespräch mit Uwe aus Freudenstadt. Das fand ich ganz, ganz interessant. Und deswegen habe ich gedacht, boah, ja, das müssen wir machen, Uwe. An dieser Stelle nochmal danke. Du darfst auch gerne heute dazu nochmal anrufen. Worum geht's? Manche Menschen, die können es einfach nicht lassen. Und zwar nicht, weil sie müssen, sondern weil es einfach in ihnen drin steckt. Es dreht sich heute um Berufe und Talente. Also zum Beispiel singen, helfen, schreiben, bauen, jemanden heilen oder gestalten. Selbst wenn sie aufhören wollten, also selbst wenn jemand es ihnen verbieten würde, die würden trotzdem weiter das tun. Das steckt einfach so tief in ihnen drin, dass sie es immer wieder tun würden, egal was passiert. Und genau das möchte ich heute mal von euch erfahren. Welche Berufe, welche Talente sind so tief drin in euch, dass ihr sagt, ich könnte gar nicht anders. Das ist so mein Ding irgendwie, selbst wenn man mich jetzt einsperren würde, ich würde weiter singen, ich würde weiter Instrument spielen, ich würde weiter Menschen helfen, auch wenn ich dann vielleicht einen anderen Beruf machen würde, aber das kann ich gar nicht anders. Und das will ich vielleicht auch gar nicht anders. Ruf mich an, vielleicht entstehen daraus schöne, interessante Geschichten. Die Nummer zu mir ins Studio vom Handy vom Festnetz.
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2: So, Thema ist auch gepostet auf Instagram und auf Facebook unter Night Lounge. Heute habe ich es mal wirklich geschafft. Und auch im WhatsApp-Kanal, da könnt ihr euch gerne mal reinklicken. Den Link dazu findet ihr ebenfalls auf Instagram. Und zwar jetzt ganz einfach den Highlights angepinnt. Highlights draufklicken und dann seid ihr schon in unserem WhatsApp-Kanal. Da sind ein paar Fragen. Ich glaube, zwei sind es heute und die schauen wir uns wie immer um 12:45 an. Und dann bin ich mal gespannt, was wir da so für ein interessantes Ergebnis bekommen. So, jetzt gehen wir in die erste Leitung und ich bin mal gespannt, wer da ist. Da hätten wir jemanden mit der Endziffer 03. Guten Abend, wer ist denn dran mit der Endziffer 03? Hallo, hallo, hallo? 03 meldet sich gar nicht. Ah doch, jetzt ist jemand da. Da ist aber der Heinz aus Stuttgart. Heinz, grüß dich. Heinz, hörst du mich?
3: Ja, hallo.
2: Hallo.
3: Hier, Heinz. Ja. Hallo.
2: Heinz, du musst das Radio noch runterdrehen. Du hörst mich doppelt. Und
3: ja,
2: ich dich auch.
3: Ich weiß, ich bin gerade hin.
2: Du bist wieder auf dem Weg, sehr gut.
3: Daniel, ja, ja. Das ist ein Thema, das ist also, ja, das trifft auf mich zu. Also wenn ich auf eins nicht verzichten will und mich nicht beirren lasse und in der Hinsicht weitermache, ist Schreiben. Geschichten schreiben.
2: Okay.
3: Ja. Schreiben, Geschichten schreiben, Gedichte schreiben.
2: Verzeih mir, wir haben schon öfters telefoniert. Ich glaube, ich kannte die Seite gar nicht von dir.
3: Ich hab's aber mal schon kurz erwähnt nebenher. Aber macht nix, gell?
2: Ja, aber das musst du mir jetzt erzählen. Also wann fing das an? Wann hast du angefangen, Geschichten zu schreiben?
3: Also ungefähr, ja, 1986.
2: Was? In meinem Geburtsjahr? Das gibt's doch gar nicht.
3: Ja.
2: Wie alt warst du damals?
3: Ich war damals 33.
2: Oh, also verhältnismäßig ja doch sehr spät dann mit dem Geschichten. Ich hätte jetzt gedacht, ach, der hat schon mit 12 die ersten Geschichten aufgeschrieben. Aber nee, mit 33 dann erst.
3: Nein, mit 12 habe ich mir gerne Geschichten erzählt, was ich im Kino gesehen habe. Und das habe ich dann immer wiedergegeben.
2: Das finde ich cool. Gell? So, und was sind das für Geschichten? Also du hast dann mit 33 angefangen, das so richtig aufzuschreiben. Was sind das für Geschichten?
3: Es ist eins zum einen eine Erlebnisgeschichte aus den 70er Jahren und zum anderen auch ein Märchen ist auch dabei. Oh, ja, und dann sind es auch zwei Geschichten. Da geht es um eine Geschichte um einen Schönheitswettbewerb oder auch um einen athletischen Sportwettkampf zwischen zwei Gemeinden. Ne? Ja, so verschiedene Sachen eigentlich aus dem Leben. Gell?
2: Sind das hauptsächlich Dinge, die du selbst erlebt hast oder sind das eher auch teilweise ausgedachte Fantasiegeschichten?
3: Ja, also ich habe es teilweise selber erlebt. Das Märchen ist eine ausgedachte Fantasiegeschichte. Und dann bin ich noch an zwei anderen, da bin ich immer auch dabei. Das ist eine Geschichte, wie mehr oder weniger wie ein Krieg zustande kommt. Das ist ein schwieriges Thema, aber. Und dann, ich schreibe mir vor allem natürlich auch Lyrik, gell? Also ich habe bis jetzt ungefähr 220 bis 230 Gedichte beieinander, gell? Das ist so eine lose Blattsammlung, wie es halt bei Dichtern ist, gell? Ich hatte jetzt mal vor kurzem eine Bekannte aufgefordert oder gebeten, mal das Ganze in einem Buch zu versammeln, ne?
2: Also die einzelnen Geschichten zu einem ganzen Werk zu machen, oder wie?
3: Die Geschichten nicht, das kann ich jetzt nicht sagen, aber die Gedichte in einem Buch mal zusammenfassen, in einem Schreibbuch.
2: Ah, okay, also du wolltest so ein Gedichtsbuch am liebsten rausbringen.
3: Ja, sollte ich mal, ne?
2: Darf ich fragen, wie viele Gedichte du inzwischen hast oder hast du die gar nicht nachgezählt?
3: Ne, 220 bis 230, je nachdem.
2: Das ist ja der Wahnsinn.
3: Ja.
2: Also ich habe auch schon mal Gedichte geschrieben, aber ich komme vielleicht auf 5. Also okay, das ist wirklich viel. Da steckt ja wirklich was, eine Leidenschaft in dir, das zu machen. Und dann kommen ja noch die Geschichten der Zeit. Das heißt, du hast Gedichte auf der einen Seite, Geschichten. Sind das so die zwei Kernsachen oder kommen da noch andere Sachen hinzu, die du auch gerne schreibst?
3: Also hauptsächlich ist eigentlich... das Gedicht und die Erzählung, sind so meine Sachen. Der Roman nicht, gell? Ja, weil das ist was Längeres und da muss man auch vielleicht einen längeren Atem haben oder noch mehr Kenntnisse. Bei den Gedichten ist es ja bei mir so, ich brauche mich gar nicht anstrengen. Die kommen von alleine, ne?
2: Mhm. Also, in welchen Momenten kommen die von alleine? Gibt es da so bestimmte Situationen, dass du sagst, ja, morgens, wenn ich aufstehe, kommt mir da was? Oder kurz vorm Schlafen gehen? Oder mittags beim Mittagspäuschen? Oder wann kommt das?
3: Richtig, richtig. Es ist da, wie du so sagst, gell? Beim Schlafen gehen, manchmal fangen wir abends nochmal zwei Verse ein, irgendwie. Und dann schreibe ich die mal geschwind auf. Und am nächsten Morgen, wenn ich aufwache, ist das Gedicht fertig.
2: Ah.
3: Ja. Tja, ich weiß auch nicht.
2: Hast du dann so das, also schreibst du dir dann auf und freust dich dann drüber oder hast du innerlich auch dieses Bedürfnis, Mensch, jetzt habe ich ein neues Gedicht, das muss ich jetzt direkt, weiß ich nicht, meinem besten Freund schicken, meiner besten Freundin oder irgendwem, die müssen sich das mal anhören und mir mal ihre Meinung, ihre Rückmeldung geben oder geht es dir da gar nicht so sehr drum?
3: Nein, da bin ich vorsichtig. Das zeige ich nicht jedem. Also, ich habe ein paar Fans in der Welt sogar. Eine Frau, die in den Niederlanden und in Spanien lebt im Sommer. Zum Beispiel auch eine Frau in Los Angeles, die das also schon sehr schön gefunden haben. Also, die eine hat gesagt, Los Angeles einzigartig. Wie machst du das? Mhm. Und ich habe auch hier zwei in Stuttgart, also hier zwei Männer und zwei Frauen, die sagen, nein, da ist man baff. Und ich bin bald mit dem Schlips ins Bett gegangen, gell?
2: Ja. Da ist also, nur, was sagen die? Da ist nur Bass?
3: Ja, da ist man baff. Also
2: baff? Ach so, da ist man baff, da ist man sprachlos. Okay, gut, das war das, was ich nicht verstanden habe.
3: Okay. Ja, sprachlos, Daniel, gell?
2: Liebst du sie alle, deine Gedichte und Geschichten? Oder sagst du selbst, ich habe da schon so meine Favoriten, die ich besonders schön finde?
3: Ja, es gibt einige, die finde ich also wirklich schon ziemlich gut. Ne? ist schwierig, gell, natürlich, weil es ist Geschmackssache, gell, der eine, die Dichte ist sowieso eine Sache, gell. Ich habe vor kurzem ein Funk-Essay im Radio gehört, zum Beispiel von Ingeborg Bachmann, nicht wahr, die auch, ja, überwiegend ist positiv beurteilt worden, aber es gibt natürlich auch Kritiker, aber die gibt es immer, die Kritiker,
2: ja,
3: also die
2: Öffentlichkeit,
3: wie man Daniel, wenn man in die Öffentlichkeit geht, hat man auch Kritiker, im Guten wie und auch im nicht so Guten.
2: Was macht das mit dir, wenn du eines deiner Gedichte, vielleicht sogar eines deiner Lieblingsgedichte, jemand fragt dich beispielsweise, so wie ich jetzt, hey, boah, so viele Gedichte und Geschichten, zeig mir doch mal deine schönste, und dann zeigst du ihm eine deiner schönen, weil die sind ja für dich alle schön, du hast sie ja alle erfunden. Und dann kriegst du von der Person gesagt, ja, war okay, hat mich jetzt nicht so abgeholt oder hat mich jetzt nicht so wirklich begeistert. Macht dich das traurig oder bist du da eher so, dass du sagst, ja, ist nicht schlimm, ist doch, muss ja nicht dir gefallen. So, wie siehst du das?
3: Ja, so sehe ich das auch. Ich mache mir traurig, gell. Ich erwarte ohnehin eher lieber Kritik. Und vielleicht, falls ich mal was irgendwie falsch gesehen oder falsch geschrieben habe, ne, vielleicht kann ich mich verbessern. Ich meine, ich weiß auch nicht alles, gell? Ich meine, ich habe vor allem, also ich habe die ersten 25 Gedichte ohne Einfluss geschrieben, also ohne jeglichen Einfluss. Da ist kein Goethe dahinter und kein Hermann Hesse oder sonst wie, gell? Die habe ich von mir aus geschrieben. Und dann habe ich mir irgendwann mal gesagt, ja, du solltest doch vielleicht auch mal klassische Schriftsteller lesen. Und dann habe ich mir den römischen alten Schriftsteller besorgt, das Buch vom Horaz, wenn dir das was sagt.
2: Nee, sagt mir nichts, erklär's mir.
3: Horaz ist ein Schriftsteller, ich meine, der hat unter...
2: Ah, Horaz, ja, der kennt mich.
3: Horaz, ja. Unterm Augustus oder der Zeit gelebt, Augustus oder Tiberius, und Ovid, seine Metamorphosen. Ja, die sind natürlich auch interessant.
2: Das heißt, du lässt dich dann von diesen alten Philosophen, Schriftstellern oder wie auch immer, du lässt dich davon inspirieren?
3: Ja.
2: Okay.
3: Ja.
2: Und das hast du gemerkt, dass du dann auch, dass das Ganze auch Einfluss hatte auf deine Gedichte und Geschichten?
3: Ja, auf die späteren, da bin ich mir sicher.
2: Hat aber nicht, wenn man es mal ganz genau nimmt, eigentlich alles, was wir so erleben, die Menschen, die wir begegnen, die Dinge, die uns im Alltag passieren, das hat doch alles irgendwo Einfluss am Ende auf deine Geschichten und Gedichte, oder meinst du nicht?
3: Ich denke schon, es fließt alles Mögliche ein, gell? Aber auch innere Stimmungen, gell? Ich meine, eigentlich, wenn ich es auslege, so ein Großteil der Gedichte, also ich komme ja, ich würde sagen, also ich bin so eingestuft, würde ich sagen, ja, wie man es mir gesagt hat, Neuromantik und Symbolismus, ne? Zum Beispiel Hoffmannsthal, ne? Wenn man zum Beispiel so ein Gedicht nimmt, Hugo von Hoffmannsthal kennst du ja auch, der mit seinem Jedermann, ne? Hat ja mal ein sehr schönes Gedicht geschrieben, vor Frühling, ne? Sowas auch, das ist so schon so meine Richtung. Also in letzter Zeit gehe ich in Richtung Klassizismus. Ich kann aber auch Surrealismus. Ich habe ein Gedicht geschrieben, das ist wirklich surrealistisch. Manche verstehen es und manche, naja, ist ein bisschen wüst, gell? Ne?
2: Heinz, ich ziehe gleich weiter, aber ich hätte gerne noch eine Frage gestellt. Und zwar, wobei ich eigentlich die Antwort schon darauf kenne. Stell dir vor, deine ganzen Geschichten und Gedichte werden bei einer der bekannten Sendungen, die du auch kennst noch von früher, das literarische Quartett. Kennst du es noch? Ja. Natürlich kennst du es noch, oder?
3: Ja.
2: Und stell dir vor, die sitzen jetzt da, die Sendung gibt es, glaube ich, heute auch noch, bin mir gar nicht so sicher. Und die sitzen jetzt da und die philosophieren und reden jetzt über die Sachen, die du da geschrieben hast. Und die würden jetzt alle zu dem Urteil kommen, das, was der Heinz da schreibt, ist totaler Quatsch. Würde dich das davon abhalten, weiterzumachen? Würdest du an dir selber zweifeln? Oder sagst du, ist mir doch egal, was ihr drei Pappnasen da oder vier Pappnasen sagt, ich mach weiter?
3: Also ich werde weitermachen, mich wird das nicht beeinflussen. Ich sag mir da, ich gehe meinen Weg und verfolge meine Linie. Ne?
2: Das finde ich schön. Und es ist ja auch wirklich so, muss man sagen, dass es oftmals auch in der Vergangenheit Situationen gab, in denen jemand was ein neues Werk veröffentlicht hat. Ich habe jetzt leider gerade keinen Beispielgriff bereit, aber ich habe davon schon gehört. Und dass das damals zerrissen wurde von den Kritikern, ne, und von den Experten. Und Jahre später wurde es zu einem Meisterwerk erkannt oder anerkannt. Oh. Ne? Hast du auch schon mal gehört?
3: Das stimmt. Da gibt es Beispiele. Zum Beispiel in den 50er Jahren gab es einen Komponisten. Hoppla, jetzt habe ich den Namen nicht gerade parat, aber ich wurde auch gesagt, oh je, das kann man nicht bringen. Ja, Musik kann man machen, aber das, nö, nö. Und später ist der doch groß rausgekommen, gell?
2: Ne? Ja, voll. Hey Heinz, hat mir sehr viel Spaß gemacht. Mach weiter so und dir alles Gute. Und wenn du magst, kannst du mir gerne mal was schicken, falls du eine Möglichkeit dazu hast.
3: Da bräuchte ich aber deine Adresse dazu.
2: E-Mail meinst du oder die Anschrift, die richtige Anschrift?
3: Die Anschrift, ich habe keinen Computer.
2: Ach so. Ja, ich kann dir das jetzt gerade am Telefon spontan nicht sagen. Ich weiß gar nicht die genaue Postleitzahl und so von hier. Aber wenn du, wie machen wir das denn?
3: FM in Baden-Baden, gell?
2: Nee, in Mannheim sitzen wir.
3: Ach, in Mannheim. Warte, ich schreibe es gleich auf. Mannheim. Ja, Mannheim ist ja einfach. Und ich geh mal die Woche auf den Inhaltcafé und da kann ich es ja auströseln. Gell?
2: Oder so.
3: Gell?
2: Mannheim Audiotainment Südwest. So heißt unsere Sendergruppe.
3: Ach, Audiotainment Südwest. Oh, jo.
2: Und da reicht schon, wenn du schreibst zu Händen Daniel Kaiser und dann kriege ich das.
3: Das ist klar, das sowieso. Ja. Sag mal, ich wollte mal von dir mehr fragen. Ist das ein amerikanischer, der ehemalige amerikanische Sender? AFM oder wie hieß der? Die waren doch früher auch in Mannheim, glaube ich.
2: Nein, kann ich dir gerade nicht beantworten. Wüsste ich jetzt nicht, worauf du da hinaus willst. Heinz, ich muss leider weiterziehen. Ich danke dir für deinen Anruf. Pass auf dich auf und wir hören uns.
3: Ja, gerne.
2: Bis dann.
3: Gell?
2: Tschüss, mach's gut. Ciao. So, anrufen dürft ihr auch vom Handy vom Festnetz. Unser Thema heute, es geht eigentlich um Berufe und Talente. Das ist so für mich der Schwerpunkt heute. Und die Frage lautet, was steckt so tief in dir drin, dass dich niemand davon abhalten könnte, diesem Beruf, diesem Talent weiter nachzugehen. Beim Heinz ist es das Talent, Geschichten zu schreiben, schon seit er, eigentlich noch viel früher, schon mit 12, aber so mit 33 fing das so richtig an. Dem könntest du die Hände auf den Rücken zubinden, der wird weiterschreiben. Finde ich schön. Habt ihr auch solche Beispiele, solche Dinge? Vielleicht sogar Dinge, die Leute zu euch gesagt haben, so, ach, das würde ich lassen, da hast du kein Talent für. Aber ihr habt gesagt, ich kann gar nicht anders. Ich muss trotzdem weitermachen, auch wenn du das vielleicht doof findest. Bin gespannt zu hören, wie ihr das, was ihr da so erlebt habt. Jetzt gehen wir zu Sarah nach Karlsruhe.
4: Hallo Daniel.
2: Hallo Sarah. An dieser Stelle ein kurzes Sorry. Wir sind gestern getrennt worden nach 2 Stunden.
4: Ja, das wollte ich auch gerade sagen.
2: Sonst hätte ich das Gespräch gerne noch weitergeführt mit dir. So. Aber wir müssen zum Thema kommen.
4: Das wollte ich auch sagen.
2: Ja, freue mich, dass du heute da bist, mal so früh am Abend. Normalerweise hören wir uns immer.
4: Ja, ich bin gerade heimgekommen zur Tür rein, habe gleich eingeschaltet und gedacht, vielleicht erwische ich dich, weil ich genau dasselbe sagen wollte. Ich habe mich aufgelegt, sorry.
2: Nein.
4: Ich konnte ja nicht zurückrufen.
2: Das war nicht schlimm.
4: Palette.
2: Wir können da weitermachen. Ich habe das nämlich noch im Kopf. Wo ich aufgehört habe zu reden. Ja, das ist noch drin.
4: Ist alles okay.
2: Sarah, was ist denn bei dir? Es geht ja heute um Berufe und Talente. Ich will das explizit jetzt auf diese 2 Dinge einschränken. Was ist denn so tief in dir drin, dass du sagst,
4: kannst du dreimal raten, du wirst es treffen.
2: Dreimal?
4: Du wirst wissen, was das ist. Oder einmal
2: Ach, du
4: nur.
2: Meine
4: du wirst
2: Güte.
4: Es gleich wissen,
2: Ach,
4: was mein Talent
2: Güte.
4: Ist und was, auf was ich nicht niemals verzichten würde.
2: Das Singen.
4: So lange, bis ich halt ins Gras beiß.
2: Das Singen.
4: Die Musik machen.
2: Musik machen also, als Oberbegriff. Okay,
4: singen, Gitarre spielen, also Rhythmusgitarre und vor allen Dingen Mundharmonika, Blues Harp. Würde ich nie verzichten.
2: Selbst wenn jemand käme und sagt, das, was du da machst, klingt nicht gut, das ist nicht gut, das ist nicht richtig.
4: Das hat noch keiner gesagt. Entschuldigung.
2: Aber du weißt doch, so wie der Heinz gerade gesagt hat, es gibt immer irgendeine Person, der das nicht gefällt, was man da macht.
4: Hat mir noch niemand gesagt. Und dem Heinz muss ich kurz sagen, ich finde den total nett am Telefon. Und der hat so eine nette Lache. Man hört ihm gern zu. Ich habe das gerade so mitgekriegt. Ja, nee, da könnt, also man könnte mir auch viel Geld auf den Tisch legen, würde ich sagen, wenn das hieße, lass das. Dafür kriegst du ganz viel, würde ich sagen, steck's wieder ein, behalt's. Und tschüss, der Papa.
2: Ja. Wir beide haben schon sehr viel über Musik von dir gehört, in der Sendung auch. Aber ich würde ganz gerne nochmal zurück an die Anfänge. Ich würde gerne wissen, wann du deine erste Berührung mit der Musik hattest. Mit dem Musik machen, sorry, ja, nicht mit dem Hören, also mit dem Musik machen, ne?
4: Mit dem Musik machen im Internat dann, als ich von dem Heim ins Internat kam. Also
2: wie alt warst du damals?
4: Zum, auf das Internat. Ja, so, warte mal.
2: So raten?
4: 9,5, 10. Nee,
2: 10 ungefähr.
4: 9, 10, ja. 3 Jahre in dem Heim oder 3,5. Die Volksschule nachgeholt, um die mich meine Mutter ja nicht geschickt hat und nicht in den Kindergarten. Das weißt du ja. Da war ich ja in so einem gruseligen Heim. Und dann kam ich in ein schönes Internat aufs Gymnasium und da gab es schon Musikunterricht und Bands haben sich formiert und da war ich gleich schon dabei.
2: Ich würde gerne mal wissen, dieser Moment, der dich verzaubert hat, also der dich quasi so, ach, das ist ja was Tolles, so, ne? Also was war das erste Instrument oder was war das erste, wo du gemerkt hast, ich mache gerade Musik und das ist total schön? Du warst 10 Jahre alt, ich weiß nicht, was war das?
4: Da war das so Rhythmusgitarre, also erstmal die normalen Griffe, so Wandergitarre auf einer akustischen, keine E-Gitarre. Mhm. Und dann hat man halt so Lagerfeuerlieder dazu gesungen damals. Du kannst ja nicht gleich anfangen mit tollen Blues-Songs und Läufe spielen oder sowas, sondern ging es halt Bob Dylan und irgendwelche einfachen Sachen, die man mit den einfachen Griffen C, D, G, A, A-Moll und so spielen kann und irgendwann die Barré-Griffe auf der Gitarre.
2: Gesang. Hat sich das Lernen damals dieses Instruments für dich leicht angefühlt oder warst du manchmal auch so ein bisschen so, ich kann jetzt nur an mich gerade denken, ich hab das auch schon versucht, Gitarre, Klavier und so weiter. Ich kam immer irgendwann an diesen Punkt, dass ich so diesen Frust gespürt habe, so dieses, oh, ich krieg das nicht hin und jetzt habe ich keinen Bock mehr drauf. So. Gab's das auch, aber mit dem Unterschied, dass du weitergemacht hast oder sagst du,
4: ich habe weitergemacht. Ja, ich habe weitergemacht, aber das gab's auch. Und zwar, es gab's dann, als ich schon ein bisschen besser Rhythmusgitarre spielen konnte. Und dann unbedingt, da gab's einen, der hat tierisch gut schon gespielt. Aber gut, der war ein paar Jahre älter im Internat auch. Der konnte so richtig tolle Bluesläufe spielen und so Solis. Ne? Und da habe ich mir gedacht, oh Mann, das möchte ich auch können. Ne? Und da wurde ich ungeduldig, weil das ging nicht so schnell wie so normale Griffe halt, diese Wandergriffe, diese schönen Solis, wie sie, was weiß ich, Eric Clapton oder egal wer, es gibt ja so viele tolle Gitarristen, da habe ich die oft in die Ecke gestellt und dachte, Mann, warum geht das so nicht so schnell? Und dann habe ich irgendwann zum Bass gegriffen, das fiel mir leichter, Bass zu spielen, weil ja, das ist mir leichter gefallen, aber dann wieder Gitarre. Ja, und Gesang war schon immer da und mit der Blues, das kam relativ spät. Als ich in Hamburg war und da Musik studiert habe, habe ich immer sehr bewundert, wenn jemand Mundharmonika gespielt hat. Ich habe früher schon da, wo ich dir das erzählt habe mit Saint-Tropez, so ein bisschen so Bob Dylan-mäßig, das ist nicht schwer mit einer Mundharmonika. Und da brauchst du ja eigentlich nur so ein- und ausatmen und ein bisschen was können, aber nicht viel. Das kann man schnell lernen. Und dann in Hamburg habe ich so richtig tolle Mundharmonikaspieler gesehen und gehört in den Kneipen. Und dachte ich mir, das musst du lernen. Und das ist mir irgendwie, da war ich nie frustriert, sondern das ist mir zugeflogen. Ich weiß auch nicht warum. Das habe ich unheimlich schnell hingekriegt haben. Ich weiß noch, da war jemand, der kam aus Köln, der hat schon bestimmt 15 Jahre gespielt und hat mir so Tipps gegeben, hör dir mal Jerry Port neu an, der kann sehr, der spielt toll Mundharmonika, oder Charlie Musselwhite oder so. Der hat, Jerry Portner hat auch viel mit Eric Clapton gespielt, ne? Mhm. Und da hat mir so CDs genannt, ich habe mir die angehört und saß im Zimmer, haben noch so auf Kassettenrekorder

0: Ciao, mach's gut.
1: Bis bald, tschüss.
0: So, anrufen vom Handy vom Festnetz, die Nummer zu mir ins Studio.
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0: Klingt hart, diese Frage, aber er hat, ich würde nicht sagen, er hat die Prüfung bestanden, aber wenn man sie sich wirklich mal hinsetzt und sich selbst stellt, dann findet man schnell raus, ob es wirklich das ist, was man nicht mehr lassen kann. Selbst wenn nichts in Aussicht steht. Man weiß einfach, dass man genau in dem Moment, während man dieser Berufung, diesem Talent nachgeht, empfindet man pure Freude. Und ja, gehen wir mal in die nächste Leitung. Bin mal gespannt, wie das die Karin sieht aus dem Schwarzwald. Karin, grüß dich.
3: Grüß dich, das mit der puren Freude, das stimmt so. Und es ist auch heilend. Also für mich ist die Kunst auch so eine Art innerer Drang. Und da ich ja, sagen wir mal so, mit 11 Jahren ganz überrascht war, wie schön meine Stimme klingt, wenn ich da irgendwie völlig losgelöst, so auf der Schaukel auf dem Spielplatz einen Schlager trällere, so nach dem Motto Kanal Grande Number One, da fing die große Liebe an. Ich hatte noch keine Ahnung von der Liebe, habe aber diesen Song so irgendwie getrellert. Und da war ich so erschrocken fast, wie meine Stimme so laut und schön das gesungen hat. Also ich war wirklich überrascht. Mhm. Ne? Meine Eltern waren im Chor, irgendwie Kirchenchor, Frauenchor und mein Vater im Männerchor und so. Also das Singen war schon in unserem Haus so ein bisschen, ja, präsent.
0: Jetzt ist es ja das eine, dass man halt zu Hause singt, Weihnachtslieder und zu sämtlichen Anlässen und in der Schule sowieso, haben wir glaube ich alle. Das andere ist dann aber auch so zu entdecken, dass man das ja nicht nur macht, sondern dass man das einem auch Spaß macht. Peter hat zum Beispiel gesagt, ja, in der Schule habe ich auch gemalt, aber so wirklich erst begriffen, dass das etwas ist, das mir Freude und Spaß bereitet. Wann kam dieser Moment bei dir?
3: Also ich muss sagen, es kamen mehrere Momente, weil ich dann eben mit 11 Jahren das mit dem Singen so, da ging plötzlich so der Gedanke, ja, im Radio die Schlagersänger könnte ich ja auch vielleicht, gell? Aber das war noch so ein zartes Pflänzle. Und dann war ja dieser Schock durch diesen Tod von meinem Großvater, wo ich traumatisiert wurde, weil ich da Sachen machen musste, die mir über den Kopf gewachsen sind. Und dann wollte ich überhaupt nicht mehr singen, weil dann hätte ich ja meine Gefühle ausdrücken müssen. Und ich wollte doch nicht zeigen, was für Gefühle ich hatte. Ich war ja völlig frustriert, dass meine Familie mich da missbraucht hatte. Und ja, dann habe ich dann irgendwann so mit 15 das Schreiben in mir entdeckt. Das war durch den Unterricht. Wir hatten eine Aufgabe, irgendeine essayartige Geschichte zu schreiben und ich habe dann so eine kleine Geschichte erfunden, wo eine junge Frau in dem Alter vielleicht, wo ich war oder ein bisschen älter, zu ihrem Freund im Zug sitzend fährt und dann unterwegs so Beobachtungen von den Menschen und der Landschaft, also so richtig in die Details und in die Fantasie und mit Mitfühlen gehend, und da hat mein Lehrer das ganz gut gefunden, hat gesagt, sollte mal vorlesen. Ich war erschrocken, dass ich es vorlesen sollte, weil es ja so fast schon was sehr Persönliches hatte für mich, ne? Und dann habe ich aber gleichzeitig den Gedanken gekriegt, als ich das dann vorgelesen hatte und die Leute, Kinder dann auch so reagiert hatten, gut, wäre doch toll, wenn ich anderen Menschen auf diesem Weg eine Freude machen könnte und schreiben könnte, Bücher schreiben so oder Geschichten. Ne? Das war das zweite Pflänzlein. Aber was war dann so im Alltag Thema, weiß ich nicht, das wurde ja gar nicht so ernst genommen, die Kunst oder Kreativität. Schriftsteller, das Thema war überhaupt nicht als Beruf in unserem Milieu. Und das dritte Pflänzchen wurde dann im Abitur nochmal so deutlich. Das war, als ich dann mit Kunst, hatte ich ja schon auch immer so ein bisschen zu tun, eine sehr gute Note bekam, eine 1 auch im Abitur, weil ich da irgendwie auch so ein bisschen was Originelles hatte oder ich weiß nicht genau, nach Vasarely mich so ein bisschen orientiert hatte mit Farbfeldern, die so abgestuft waren, ne? Und dann so eine Art Schneeflocke, so ein Ausdruck war so, ich habe eine sechsförmige Wabe gemacht, die so mit Blau, Grün und so anderen abgestuften Farben wirkte so wie eine Schneeflocke im Grunde genommen. Als ich dann die 6 Waben drumherum noch gelegt habe.
0: Würde ich jetzt mit dieser Aussage das Ganze zu kurz greifen, wenn ich dem eher dann den Oberbegriff die Kreativität gebe?
3: Ja, Daniel, das war ja das, was mich verwirrt hat, weil ich wusste ja gar nicht, dass ich, sagen wir mal, Kreativität als mein Thema habe, sondern ich hatte damals gedacht singen, dann habe ich gedacht schreiben, dann habe ich gedacht malen und dann mit 22 oder mit 18, nein, bin ich in den USA, habe mir ein Fotoapparat gekauft. Plötzlich wollte ich Fotografin werden. Mhm. Es hatte plötzlich nochmal eine andere neue Dimension und da das nicht so

0: Also es waren Fotos, die schon ein bisschen in die Malerei reingingen.
1: Findest du, dass das jetzt eher so etwas Separates nochmal war, wofür du Freude hast? Weil die ersten drei Sachen, die kann ich gerade miteinander verbinden. Das Schreiben, das Singen, das Kreative. Theoretisch könnte man sagen, das sind Komponenten, wenn man sie zusammenführt, kann dadurch großartige Musik entstehen. Ne? Das Fotografieren ist jetzt nochmal so ein Aspekt, wo ich mich frage, mein Kopf versucht, den gerade irgendwie mit dazu zu mischen, aber das ist ja eigentlich dein Gedanke. Deswegen, passt das für dich dazu oder ist das für dich nochmal ein extra Bereich?
0: Es ist für mich jetzt, inzwischen kombiniere ich das ja alles, gell. Also ich habe damals dann gemerkt, Geld für Malerei, Staffel-like, Ölfarben oder was man dann so dachte, ne, hatte ich ja keins. Im Studium auch nicht viel. Ne? Fotografieren, die Filme kaufen, das war auch noch so ein Thema. Da habe ich auch irgendwie nicht so viel Geld gehabt für. Aber ich habe es gemacht, weil ich Freunde hatte, die auch mit Fotografie was zu tun hatten. Und das habe ich vorhin auch so rausgehört bei anderen, wenn sie dann Leute getroffen haben, die das auch eine Schwingung da hatten, dass man dann gemeinsam auch ein Stück Weg geht oder so. Ne? Mhm. Also hatte ich dann auch mal längere Zeit so Fotografie-Menschen, also Männer hauptsächlich, die mit mir befreundet waren, mit denen ich das teilen konnte, das Hobby. Dann sind wir irgendwo hingefahren, haben dort Fotos gemacht und ausgetauscht. Aber dann kam die Gesundheitskrise und die lange Zeit der Arbeitslosigkeit, wo ich gar kein Geld eigentlich für irgendwas hatte, außer die spirituelle Kursarbeit. Ne? Und was ich dann erlebt habe, war nochmal eine Steigerung dieser Kreativität. Ich habe in dieser Kursarbeit und Heilungsarbeit Träume erlebt, wo ich aufgewacht bin und habe gedacht, ich bin in einem gemalten, gemäldeartigen Bild. Das Dorf meiner Heimat wurde wie ein Farbenfeld da so für mich fühlbar. Also als würde ich alles fühlen in einer anderen Ebene. Ne? Und dann habe ich gedacht, so müsste ich malen können. Verstehst du? Dann habe ich so gedacht, das wär's, ne? Wenn ich diese Dinge, die ich so als Farbeneffekte auch so im Traum erlebt habe oder auch die Abläufe, die ich dann so gesehen habe, so ein Buddha hinterm Wasserfall mit Licht im Auge, wo ich gedacht habe, das zu malen, das wäre jetzt super, ne? Aber bin ich nicht so gekommen, weil ich kein Geld für Farbmalen Sachen hatte. Aber ich habe dir ja schon Bilder geschickt, hast du gesehen?
1: Nein, wo?
0: Nein, auf deine E-Mail-Adresse, die du mal also verwendet hattest. Ich habe dir mal eine Zusammenstellung von verschiedenen dieser aktuellen und auch nicht so aktuellen Werke. Aber es ist jetzt so, dass ich nicht Zeit genug hatte, Einzelbilder hochzuladen oder so. Dann schafft das mein Fan.
1: Wann hast du das denn geschickt? An welchem Tag? Weißt du das noch?
0: Heute. Heute Mittag, heute Nachmittag, heute Abend.
1: Ach so, okay, dann guck ich da mal rein. Das tut mir leid.
0: Ich wollte nur sagen. Und dann habe ich ja viele Jahre, sagen wir mal, die Gedichte plötzlich dann entdeckt in mir. Das war ja das, ich habe mich ja selbst geheilt durch Dichten und Liedertexte entstanden dabei auch, gell? Und Singen, das kostete ja kein Geld. Da hat mir ein Freund, der bei SAP gearbeitet hat, einen Riesenstapel Schmierpapier gegeben, da konnte ich meine Gedichte draufschreiben. Verstehst du, ich hatte keine Schreibmaschine oder sowas, glaube ich, in der Zeit nicht. Und jedenfalls war das dann alles sowas wie für die Schublade. Und meine Bilder auch, ich habe während des Studiums mal hin und wieder auch ein bisschen was gemalt oder Seidenmalerei gemacht. Aber jetzt mit 66 kommt jetzt so der Drang so stark, habe ich so gemerkt, das, was du ja gesagt hast, das lässt sich nicht mehr zurückdrehen oder einmotten. Und seitdem bin ich ja nur noch auf dieser Ebene so, wann mache ich jetzt Kunst und wie kann ich das noch vermitteln, den Leuten auch mal zeigen, mutig werden und so. Und jetzt hatte ich ja eine Kunstaktion bei einer Art in Town Geschichte, aber die Leute kamen nicht in die Ecke und es waren nur drei Leute, die das mal probiert haben, diese Spachtelarbeit. Das waren zwei nette junge Mädels, so 10 und 12 und ein älterer Herr. Und der ältere Herr hat wirklich sehr schöne Arbeit gemacht. Also ich fand das super toll. Ne? Und wollte nur sagen, ich traue mich so ein bisschen mehr. Und jetzt morgen kriegt ja die Vernissage erstmal so ihren Schwerpunkt. Also ich muss morgen noch die Preisschilder dran kleben.
1: Sehr schön. Karin, vielen Dank. Ich muss schon wieder weiterziehen. Ja. Aber es hat mir sehr viel Freude bereitet. Für mich jetzt, und bitte korrigiere mich, ich will nichts Falsches sagen, ist das, womit du niemals aufhören kannst, selbst wenn man dich einsperren würde, dich künstlerisch auszudrücken durch Musik und Kunst.
0: Ja, und Theaterspiel und alles Mögliche.
1: Ja, danke dir. Bis bald. Ja, mach's gut. Tschüss.
0: Ja, deine ciao. Rückmeldung wäre schön. Danke.
1: Mach ich. Tschüss. Ciao. So, anrufen dürft ihr auch vom Handy vom Festnetz die Nummer zu mir ins Studio.
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1: So, wir haben eine nächste Leitung. Es ist Sibylle aus Oberwalfa. Hallo.

0: Sibylle, grüß dich, schön, dass du da bist. Oh, die ist gar nicht mehr da. Hat die gerade geschnarcht? Ich glaube, die ist eingepennt. Sibylle, tut mir leid fürs Warten, aber schön, dass wir dich wenigstens kurz atmen gehört haben. Dann geht's dir gut. So, dann gucken wir doch mal, was ist denn online passiert? Da habe ich ja auch die Frage gestellt, und zwar Frage 1. Was ist dein Beruf oder dein Talent, von dem dich niemals jemand abhalten könnte? Schauen wir doch mal. Da schreibt jemand, mein Talent ist das Klavierspielen, davon kann mich keiner abhalten. Mein künstlerisches Gestalten, schreibt eine Userin, wovon mich keiner abhalten kann, ist Trainspotting. Viele meinen, es ist Schwachsinn. Ich finde das Hobby aber wirklich super. Trainspotting ist Züge, Fotos und Videos zu machen. Danke, dass du es nochmal dazu geschrieben hast. Ich hätte es jetzt auch so ungefähr erklärt, aber nichts aber, sondern ich finde das cool. Hab da letztens sogar einen Bericht gesehen über eine Zugstrecke in der Schweiz, die bald eingestellt wird, weil man, ich glaube, man macht das, glaube ich, unterirdisch oder so. Und fand das total cool, weil da gab es auch so einen Trainspotter. Und jedes Mal, wenn der Zug vorbeifuhr, griff der seine Kamera raus, hat das fotografiert. Und der Reporter hat ihn dann gefragt, warum er das macht. Und dann sagt er, weil das Augenblicke sind, die ich hier festhalte, die nie wieder da sein werden. Das gilt im Prinzip ja eigentlich für jedes Foto, das wir machen. Das ist ja ein Einfangen eines Augenblicks. Aber ich verstehe schon, dass das dann auch so etwas, ja, etwas Unglaubliches hat dann so diese, das hat was, habe jetzt nicht die richtigen passenden Worte dafür, mit wie er das beschrieben hat, aber ich konnte seine Faszination dafür auf jeden Fall nachvollziehen. So, was haben wir noch hier? Dann hat jemand geschrieben, was haben wir denn hier noch? Ich bin selbstständige medizinische Schreibkraft und habe über 500 Tastenanschläge in der Minute. Ich liebe es einfach am PC zu tippen und ich liebe Medizin. Für mich war das und ist das die perfekte Mischung und ich liebe den Job sehr. Das finde ich cool. Ja, ich bin leider immer noch ich habe das Krallensystem. Krallen heißt, ich tippe mit 3 Fingern links und 3 Fingern rechts. Das nenne ich das Krallensystem. Ich würde so gerne mit 10 Fingern, aber ich krieg's irgendwie nicht hin. So, dann schreibt jemand, was schreibt ihr hier? Mein Talent ist, mir selbst treu zu bleiben, denn alles andere gibt es schon. Ja, okay. So, dann hat jemand geschrieben, wann hast du zum ersten Mal gemerkt, das steckt einfach in mir drin? Also ihr habt quasi entdeckt, dass das Malen, Singen, Menschen helfen, Probleme lösen, was auch immer, die Berufung, das Talent. Und das erste Mal, ich wusste das schon immer, lass mich mal gerade hier gucken auf die Prozentzahl, 15,4%, ich wusste das schon immer. Ich habe es irgendwann rausgefunden, sagen 52,6%. Und ich weiß es bis heute nicht, welche Berufung oder welches Talent ich habe, sagen 31,6%. Und das ist schade auf der einen Seite, aber auf der anderen Seite, die gute Nachricht ist, es gibt eins. Ja? Ihr müsst es nur rausfinden, ihr müsst mal in euch reinhören, ihr müsst mal überlegen, so das, was mache ich denn immer gerne? Ja, abgesehen von auf der Couch hocken und Fernsehen gucken oder am Handy sein, irgendwas, wo ihr sagt, dabei verspüre ich Freude und Leichtigkeit. Und ja, vielleicht fällt euch doch noch was ein. Es gibt viele Wege, das herauszufinden. So, wir haben noch ein paar Mails bekommen, die möchte ich euch auch nicht vorenthalten. Müssen wir gerade mal reingucken, was wir da bekommen haben. So, geschrieben hat uns Leonie, und zwar, hey Daniel, bei mir ist es auch das Singen. Ich habe nie auf großen Bühnen gestanden, aber Musik war für mich immer ein Ventil. Als Jugendliche wurde ich in der Schule immer ausgelacht, weil ich mich für einen Talentabend mal gemeldet habe. Danach habe ich mir einfach eingeredet, dass ich das nie wieder mache, aber ich habe zu Hause immer weiter gesungen. Ich singe im Auto, beim Kochen, in der Dusche, einfach immer. Später habe ich dann in einer kleinen Band angefangen, obwohl ich wahnsinnig Angst hatte. Es ging einfach nicht anders. Wenn ich nicht singe, dann fehlt mir was. Dann werde ich unruhig, als würde ein Teil von mir weggelegt und stillgelegt sein. Ich glaube, manche Dinge sind kein Hobby, sondern sie sitzen sehr tief, egal ob jemand klatscht oder lacht. Ich werde auf jeden Fall immer singen. Tolle Sendung. Leonie, danke dir für deine Rückmeldung. Und ja, ich glaube, du hast auch erkannt, dass das genau das ist. Ja? Egal, was die anderen sagen. Und egal, ob man damit Erfolg hat oder nicht Erfolg hat, man kann gar nicht anders. So, eine Nachricht habe ich auch bekommen. Und zwar den Mehmet. Und was schreibt der Mehmet? Der schreibt, hey Daniel, Guten Abend erstmal, höre dich schon seit 2 Jahren, bin eigentlich gelernter Kfz-Mechatroniker, aber das, wovon mich niemand abhalten kann, ist Menschen zu helfen. Okay, ich war früher Ersthelfer bei einem schlimmen Unfall und dieses Erlebnis hat etwas in mir persönlich ausgelöst, das ich mir anfangs gar nicht erklären konnte. Ich habe später sogar überlegt, in den Rettungsdienst zu gehen. Ich habe mich dann aber aus finanziellen Gründen anders entschieden. Trotzdem bin ich bis heute derjenige, der sofort reagiert, wenn irgendwo etwas passiert und jemand Hilfe braucht. Ich mache Erste-Hilfe-Kurse zum Beispiel. Ich spreche mit Freunden darüber. Ich habe immer einen Verbandskasten im Auto, der nicht nur Deko ist. Oh je, ja, mein schlechtes Gewissen. Ich müsste mal gucken, ob der noch frisch ist bei mir oder ob ich einen neuen brauche. So, manche sagen, schreibt er, ich übertreibe es, aber ich kann einfach nicht wegsehen. Wenn jemand Hilfe braucht, dann schaltet sich bei mir alles andere aus. Das ist nichts, was ich gelernt habe. Es ist einfach in mir drin. Sehr schön, auch gut erkannt. Vielen Dank. So, was hätten wir denn noch? Dann nehmen wir doch nochmal das hier. Finde ich auch irgendwie ganz gut. Und zwar Tarek. Da habe ich, glaube ich, noch nie bekommen, die Nachricht von ihm. Der schreibt, hallo, ich arbeite im Büro, aber wenn ich ganz ehrlich bin, gehört mein Herz dem Kochen. Also nicht so im Sinne von, ich esse gern, sondern wirklich, ich muss kochen. Wenn ich Stress habe, koche ich. Wenn ich traurig bin, koche ich. Auch meine Großmutter hat das schon immer gemacht. Und wenn Freunde Probleme haben, dann lade ich sie ein und stelle ihnen einfach frisch gekochtes Essen auf den Tisch. Oh, ich kann mir das gerade richtig gut vorstellen. Meine Eltern wollen immer, dass ich einen sicheren Weg gehe. Daher auch der Job im Büro. Und ich habe mich daher gegen eine Ausbildung in der Gastronomie damals entschieden, trotz viel Widerstand. Also habe ich es einfach gelassen. Aber ganz ehrlich, in jeder Wohnung war die Küche immer mein eigentlicher Arbeitsplatz. Ich lese Rezepte wie andere Romane. Ich teste ständig neue Sachen aus. Und ich merke auch, wie glücklich es mich macht, wenn Menschen durch Essen und vor allem mein Essen mal ganz kurz alles andere vergessen. Vielleicht bin ich kein Koch auf dem Papier, aber auf jeden Fall sagen meine Freunde, ich bin der beste Koch der Welt. Ach, das ist doch schön. Ich glaube, das lassen wir erstmal so, bevor jetzt eine Nachricht kommt, die blöd ist. Vielen Dank, Tarek, für deine Nachricht. Und ja, ruft mich an, wenn ihr das Gleiche empfindet für was anderes, was in euch steckt. Die Nummer zu mir.
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0: So, wen haben wir denn als nächstes? Am längsten wartet jemand mit der Endziffer 43. Wer da woher? 43. Ist da jemand? Leider nicht. Dann gehen wir weiter zu Leo nach Frankfurt.
2: Hi.
0: Hi, Leo.
2: Ich habe tatsächlich 2 Sachen zur Auswahl. Vielleicht auch gut, weil bei mir ist es tatsächlich auch die Musik. Ist wahrscheinlich jetzt eh schon so oft heute Abend gekommen. Und tatsächlich alles im Bereich Sport ist auch sowas, wo niemand mich abhalten kann.
0: Okay, dann machen wir jetzt eine Fangfrage. Ja. Wenn ich dir jetzt sage, du musst dich für eins davon entscheiden, das andere darfst du nie wieder machen, für was würdest du dich entscheiden?
2: Jetzt hast du da was Schlimmes gemacht.
0: Ich weiß, ich bin super gemein. Ich bin ganz fies.
2: Also ich muss sagen, ich würde mich vielleicht demnach entscheiden, was ich schon viel länger entgegenstrebe, was halt die Musik wäre, weil alles im Bereich Sport...
0: You got it. Du hast es ausgesprochen. Es ist das. Das heißt nicht, dass das andere dir nicht auch wichtig ist. Das gehört auch zu dir. Aber das scheint irgendwo die Eins zu sein bei dir.
2: So. Ja, da muss ich nur sagen, da ist halt der Unterschied, alles im Bereich Sport. Da war es halt früher immer Sport machen. Das war auch vor der Musik. Mhm. Nur das ist noch viel ausgeweitet jetzt mit der Zeit. Also im Bereich Sport gucken, Sport analysieren, alles Mögliche. Das ist mittlerweile das, was ich so am Tag am meisten mache. Deshalb fällt es mir halt ein bisschen schwer, da das ein oder andere zu nehmen.
0: Ist für dich, ich wollte jetzt eigentlich gerade anfangen, die Musiklinie mal zu verfolgen, aber jetzt hast du mich gerade auf den Gedanken gebracht, ist für dich Sport, wenn du das so sagst, also ich habe es jetzt richtig verstanden, es geht gar nicht so sehr ums Ausüben des Sports, sondern um es ganz genau dir anzugucken, ne? Um es zu analysieren, genau, alle Bereiche, zu betrachten. Ja. Und auch alle Sportart wahrscheinlich, ne?
2: Sehr viele, ja.
0: Siehst du in diesen, in der Ausübung vom Beobachten etwas, was vielleicht anderen verborgen bleibt?
2: Das ist zum Beispiel bei dem Analysieren-Teil, den habe ich, sage ich mal, am kürzesten so richtig für mich entdeckt. Halt das, was ich ganz cool finde. Ich liebe es zum Beispiel halt, wenn ich, sagen wir mal, nehmen wir Fußball, das ist ganz einfach, halt viele Fakten einfach aus Prinzip mehr weiß, einfach nur, weil es mich viel interessiert und ich mich eben sehr viel damit befasse. Also das wäre jetzt so was, dass ich da eben noch mal ein bisschen tiefgründiger mit allem umgehe. Also wenn ich Sport gucke und nebenbei halt auch Analysen mache, oder ich war auch zum Beispiel, was heißt erfolgreich, leider nur fast erfolgreich, im Bereich Tennis. Das war wahrscheinlich so der Knackpunkt, wo ich dann so richtig die große Liebe im Sport gefunden habe, aber ja.
0: Mit was könnte man das, was du als Leidenschaft hast, Sportarten zu beobachten, dir Spiele anzugucken und so weiter, zu analysieren, Dinge zu lernen, zu verstehen, mit was könnte man das für jemanden, der das nicht versteht, vergleichen?
2: Also was jetzt Analyse betrifft, könnte man es damit vergleichen, dass ich dass ich halt sehr liebe, vor allem neue Sachen im Sport zu entdecken. Also um es mal grob aufzuzählen, ich bin bei allen amerikanischen Sportarten sehr interessiert und einfach immer diese neuen Dinge über verschiedene Sportarten zu lernen, finde ich sehr cool. Das könnte man mit dem Essen vergleichen, dass man eben neues Essen ausprobieren möchte und halt da alle möglichen Sachen lernen möchte. Und ich finde gerade kein perfektes Beispiel dafür, muss ich sagen. Also es ist im Prinzip die Anfangsintention, was die Analysen betrifft, war tatsächlich leider aufgrund von Sportwetten, weil ich dachte, ich könnte damit Geld machen, aber dann habe ich irgendwann, entdeckt, das meiste daran macht mir nicht Spaß, dass ich versuche, Geld irgendwie zu machen, sondern einfach nur den Sport zu gucken und den viel tiefgründiger zu gucken, als nur zu gucken, okay, Mannschaft A gewinnt, Mannschaft B gewinnt.
0: Ja, aber eine Lektion, die du gelernt hast zum Glück, verstanden hast, aber du musstest sie machen. Sonst hättest du es nicht verstanden, dass es dir gar nicht darum ging, sondern dass es etwas viel Größeres für dich gab eigentlich. Weißt du was, wenn du mir jetzt nicht verraten hättest, was deine Hintergründe vom Sport sind, hätte ich jetzt gedacht so, okay, Sport, Musik, ich sehe da eine Verbindung. Ich denke zum Beispiel jetzt an, du sagst beobachten und so weiter, ich denke da an Choreografien beobachten, wie sich Menschen bewegen, wie sie ganz genau Dinge ausüben. Ich bin davon fasziniert. Ich weiß nicht, wie du das siehst, ob du sagst, ja, auch das schaue ich mir an, auch das interessiert mich, oder ob du sagst, nee, Choreografien, never ever, außerdem tanze ich nicht. Ich habe keine Ahnung, musst du mir sagen.
2: Also es wirkt vielleicht jetzt ein bisschen nerdy, aber zum Beispiel, Messi sollte ja bestimmt ein Begriff sein.
0: Ja.
2: Ist ja zum Glück heute weitergekommen. Genau, bei dem ist es zum Beispiel, also am meisten interessiere ich mich halt für Phänomene, in egal welchem Sport. Wie zum Beispiel Messi, einfach einzigartige Spieler, die halt teilweise Dinge oder Spielzüge, sage ich mal, machen, die kaum erklärbar sind oder ja, halt unfassbar beeindruckende Sachen. Das ist halt eher sowas. Also beim Singen ist es, bei der Musik ist es eben, ich mache gerne auch Musik und singe zum Beispiel super gerne und da liebe ich es halt dann, selbst Musik zu machen, beziehungsweise bei Künstlern finde ich es halt einfach, also immer wieder faszinierend, wie unfassbar gut die singen können. Also ich weiß nicht, es ist halt, was heißt nachstreben? Das ist das falsche Wort, weil mir ist klar, dass ich niemals die Tonlage von, keine Ahnung, Bruno Mars oder sowas haben werde, aber einfach diese Faszination, was Menschen in diesen Bereichen fähig sind, ist halt einfach was, wo ich sage, das ist halt irgendwie was mich schon immer fasziniert hat, sei es im Bereich Musik oder Sport.
0: Ist es einfach nur schön, sich das anzugucken und es zu analysieren, oder weckt es in dir auch den Wunsch, ich will das auch können?
2: Kommt drauf an. Also es gibt Sportarten, da weiß ich, das werde ich nie erreichen, aber zum Beispiel jetzt mal, das beste Beispiel ist Tennis. Da war ich auf einem sehr guten Kurs und daher auch immer Tennis interessiert gewesen. Und da ist es schon sowas, wo ich eine lange Zeit lang bis zu einer Verletzung immer nachgestrebt habe. Oder eben beim Gesang, das ist bis heute so, dass ich mich halt auch, was das betrifft, immer weiterbilden will und versuchen will, dass ich sowas auch hinkriegen kann. Zumindest technisch gesehen. Es ist natürlich immer auch noch, Stimme ist was, was man leider nicht so super gut beeinflussen kann. Aber ja, das würde ich schon sagen, ja.
0: Okay. Und was macht das mit dir? Sagt dir das irgendwie, das ist der Weg, den ich gehen möchte? Das ist das, was ich mir vielleicht für die Zukunft vorstellen könnte? Oder ist es alles noch so ein bisschen unklar?
2: Also das Thema hatten wir ja leider schon mal, dass ich super gerne mit Musik auch vor anderen stehen würde. Nur ist da halt irgendwie der Schweinehund zu groß, beziehungsweise die Angst oder was auch immer, dass ich halt dann, also ich nehme es mir super oft vor und versuche mir auch Möglichkeiten freizuschaufeln, sage ich mal, jetzt was Musik betrifft. Aber ich kriege dann halt doch ziemlich oft, ich glaube vielleicht ein oder zweimal in meinem Leben hat es geklappt, dass ich dann nicht kalte Füße bekommen habe. Dass ich halt dann wirklich jedes Mal dann am Tag oder einen Tag davor auf einmal sage, okay, nee, ich traue mich doch nicht. Das ist mir zu peinlich, ich weiß nicht, was das genau ist, aber Lampenfieber halt.
0: Leo, jetzt hat es gerade auch bei mir Klick gemacht. Ich habe für einen kurzen Moment auf dem Schlauch gestanden. Du hast mir vor einer Woche, hast du mir deinen Song geschickt, ne?
2: Ja, am Freitag.
0: Darf ich darüber sprechen oder ist dir das unangenehm?
2: Ja, sehr gerne.
0: Leo hat mir eine Nachricht geschrieben. Also wir haben nach der Sendung noch telefoniert. Du hast dann auch gemeint, was, der redet ja wirklich mit mir nach der Sendung. Du hast gedacht, das wäre nur ein Spruch, um die Hörer zu beruhigen, so ungefähr, um mich gut darzustellen. Aber nee, das können einige bezeugen, dass ich da wirklich immer Gespräche führe. Und wir haben wirklich lange und intensiv gesprochen. Es war ein sehr angenehmes Gespräch, muss ich sagen. Ich hoffe, für dich auch.
2: Finde ich auf jeden Fall auch.
0: Und danach habe ich gesagt, ey, komm, schick mir mal was rüber. Und er hat es mir dann auch geschickt. Das Gespräch war schon zu Ende. Und ich lag dann im Bett, hab's mir angehört, weil dann ist es mir wieder eingefallen, der wollte mir doch was schicken, hat er mir geschickt und das ist ein Song von Bruno Mars, den du mir damals geschickt hast. Jetzt habe ich vergessen, wie der Titel von dem Song war. Was war nochmal der Titel? When I Was Your Man.
2: When I Was Your Man, ja.
0: Und ich habe ihm danach geantwortet, direkt danach, und habe ihm geschrieben, du hast echt eine schöne Stimme, du triffst vor allem die Töne, du hast eine warme Stimme, du vermittelst Emotionen sehr gut, und du vermittelst auch die Verletzlichkeit dieses Songs. Leo, ich weiß gar nicht, ob du die E-Mail bekommen hast von mir, ob du das überhaupt gelesen hast.
2: Ich gucke gerade nach, ich habe es nicht gesehen. Also ich gucke zwar selten in meine E-Mails, aber ich habe auch, also wenn ich jetzt so zurückgucke, vielleicht habe ich es noch nicht gesehen, aber ich bedanke mich.
0: Möchtest du noch wissen, was ich dir sonst noch geschrieben habe?
2: Sehr gerne.
0: Ich habe geschrieben, ich habe mir danach direkt das Bruno Mars Original angehört, weil ich wissen wollte, so den Vergleich dazu. Und das meine ich jetzt gar nicht böse oder so, ne? Sondern einfach nur, damit du verstehst, was du in dir selber wecken könntest. Oder wo ich irgendwo sage, so, das habe ich so gefühlt. Und ich bin ja kein Allermaß der Dinge. Ne? Bei Bruno Mars, habe ich dir geschrieben, klingt der Song wie ein Mann, der zu der Erkenntnis gekommen ist, dass er damals schwach war und Fehler gemacht hat. Er hat daraus gelernt und singt nun aus vollster Überzeugung, dass er es heute anders machen würde, wenn er nur die Chance bekäme. Bei dir klang der Song wie ein Mann, der auch zu dieser Erkenntnis gekommen, dass er damals schwach war und Fehler gemacht hat. Aber er ist immer noch irgendwie unsicher und zweifelt daran, ob er da wirklich der Richtige gewesen wäre. Selbst wenn er die Chance bekäme, ist er unsicher, ob er es diesmal richtig machen würde. Verstehst du, was ich dir damit sagen wollte?
2: Ja.
0: Du kannst es. Trau dich, es gibt wirklich keinen Grund für Unsicherheit. Wenn es dir nämlich Freude macht und du gerne singst, dann mach das. Ist egal. Egal, wer dir zuhört. Du singst für dich. Du singst für die Menschen, die du lieb hast und die dich lieb haben. Und am Ende des Tages ist das doch das Einzige, was zählt.
2: Ja, es stimmt schon. Wie gesagt, ich würde es so gerne, aber ich weiß wirklich ums Verrecken nicht, was es halt auslöst, dass ich diese Angst habe, weil ich habe auch nie dramatisch schlechtes Feedback oder irgendwas dazu bekommen. egal wem, also ich singe vor Leuten, aber nicht auf, auf einer Bühne, wo ich im Mittelpunkt stehe, wenn du verstehst, was ich meine.
0: Ja, du, voll. Ich glaube, da gibt es sogar prominente Beispiele von Menschen, die nicht gerne auf der Bühne standen und heute Weltstars sind.
2: Ja.
0: Ja, ich weiß gerade gar nicht, wer das war. Es gab also ein paar bekannte Promis. Ich habe gerade nur Gesichter vor Augen, aber ich habe leider den Namen, fällt mir gerade nicht ein.
2: Ja, ich glaube, das findet man ja generell oft jetzt heutzutage, dass Künstler zum Beispiel auf Spotify ihre Musik hochladen,
0: ja,
2: aber dann live eben nicht die Performance bringen können, was ja auch eigentlich, also gut, die Leute zahlen dafür, deshalb ist es blöd, aber an sich ist es ja nur menschlich, dass man vielleicht da nicht diese Sicherheit hat.
0: Voll.
2: Aber...
0: Hey, aber weißt du was, ich finde es schön, dass du heute nochmal angerufen hast, dass ich dir heute nochmal sagen konnte, ich dachte, der hat meine E-Mail bekommen, der hat sich gedacht, ja, lass den mal reden und hat es einfach ignoriert und vielleicht war es dir auch egal oder unangenehm und jetzt hast du mir gesagt, du hast es gar nicht mitbekommen. Guck mal, was für ein Missverständnis sonst entstanden wäre.
2: Ja.
0: Danke, Leo.
2: Ich habe zu danken.
0: Und ich bin gespannt, wann du den ersten veröffentlichst. Ich möchte den Link zugeschickt bekommen. Bis dann, mach's gut.
2: Bis dann.
0: Ciao.
2: Bis dann.
0: So, anrufen dürft ihr auch vom Handy vom Festnetz. Die Nummer zu mir.
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0: So, wir haben in der nächsten Leitung. Da haben wir wen mit der Endziffer 1-0. Guten Abend, wer da woher?
3: Hallo.
0: Hallo, wer da?
3: Der Janis.
0: Janis, woher bist du?
3: Vom Großraum Stuttgart.
0: Ecke Stuttgart, schön. Wir haben schon mal gesprochen, oder? Die Stimme kommt mir so vertraut vor.
3: Ja.
0: Gut.
3: Ja, schön. Das stimmt schon. Ich habe jetzt vor längerer Zeit versucht, ihn anzurufen und jetzt schon seit 3 Tagen, Freitag und Sonntag auf Montag und Montag auf Dienstag, bin durchgekommen, aber war immer in der Warteschleife.
0: Das tut mir leid für dich. Aber ich freue mich, dass wir heute zusammenkommen.
3: Ja, bin jetzt auch schon eine halbe Stunde am Telefon. Aber gestern hat mir das ein bisschen aufgeregt und habe auch darüber nachgedacht, die Tanja, wo die immer gesagt hat, nein. Und war so verstarrt in ihrer Haltung und ihrer Meinung. Na, wir denken, also sie können nicht von jemand anders seine Haltung und seine Meinung akzeptieren und sagen, okay, das ist auch nicht schlecht oder ja, wir Menschen sind ja so verschieden, dass man aber andere Meinung akzeptiert und sagt, okay, der sieht es so und ich sehe das so, aber die war ja, also ich muss echt sagen, sie war ja abartig, die Tanja.
0: Hallo? Es ist ein bisschen schade, dass du das, aber ich verstehe, warum du das so siehst, aber ich glaube, dass das gar keine Böshaftigkeit dahinter war.
3: Nee, nicht, aber manche sind in ihrer Haltung oder in ihrer Art so verhärtet, dass man manche andere Meinungen gar nicht mehr akzeptieren kann, aber ja, gut.
0: Also so wie du es gerade, ich habe das jetzt, muss ich ehrlich zugeben, ich habe das jetzt, die Situation habe ich gerade nicht hundertprozentig so vor Augen, aber so wie du sie gerade beschreibst, klingt für mich eher nicht nach nicht akzeptieren, sondern eher dem Wunsch, irgendwie missverstanden zu werden und dass man deswegen irgendwie so ein bisschen rebelliert und sagt, stopp, nee, ich will hier nicht missverstanden werden. Das ist, weißt du, und man lässt den anderen gar nicht zu Wort kommen. Das kann dadurch auch passieren, aber das ist nicht unbedingt rechthaberisch, sondern vielleicht Angst vor Missverständnis. Angst davor, falsch ausgelegt zu werden.
3: Und vom anderen nicht richtig verstanden zu werden.
0: Ja, aber das findet man natürlich nur raus, wenn man den anderen aussprechen lässt. Ne? Sonst findet man sich raus, das stimmt.
3: Was war das Thema? Ich habe was viel gehört mit Sport und so. Und
0: nein, das war Leo sein Beitrag. Aber die Frage lautet heute Abend, es geht um Berufe und Talente und die Frage lautet, was steckt so tief in dir drin, dass niemand dich davon abhalten könnte, es weiterhin auszuüben. Wir haben den Heinz gehört, der sagt, schon mit 12 hat er Geschichten geschrieben, das macht er bis heute. Ich könnte ihm die Hände auf dem Rücken zubinden, er wird weitermachen. Sarah macht Musik, schon seitdem die 10 Jahre alt ist, bis heute Mundharmonika, Gitarre. Seat liebt es Menschen, einen guten Service, einen guten Kundenservice zu geben. Peter, der das Malen entdeckt hat, viel zu spät, wie er sagt, aber er hat es entdeckt und er hat an sich geglaubt. Die Lia aus Trier, für sie spielt das Meer eine unglaublich große Rolle. Eigentlich wollte sie Meeresbiologin werden, aber das hat nicht geklappt. Und trotzdem hat sie die Verbindung zum Meer. Sie setzt sich fürs Meer ein, für das Wohl des Meers, für die Tiere im Meer. Ja, das waren so Beispiele. Was ist so das, wovon du nicht loslassen könntest, auch wenn die ganze Welt gegen dich wäre?
3: Was Gutes zu tun. An Nächste oder der, wo in Not ist oder in eine Schwierigkeit kommt. Das habe ich jetzt seit Jahrzehnten gemacht, Käufer, und habe manchmal extrem starke Enttäuschung erlebt. Und
0: du kannst gar nicht anders. Egal wie viel Enttäuschung, du hast diesen Drang zu helfen.
3: Ich habe jetzt in wenige, seit 3-4 Wochen oder auch noch vielleicht noch ein bisschen länger, gesagt, nee, das mache ich nicht mehr. Bis zu einer gewissen Grenze und dann hört's auf.
0: Bei dieser bestimmten Person, oder?
3: Nee, verschiedenen Personen. Wo ich dann gesagt habe, wenn ich weiter darauf festhalte, tust dir selber nichts Gutes. Und man muss, wenn man eine gute Ader hat und jemand oder in ehrenamtliche Dinge hilft und was tut und macht, man muss aufpassen, nicht, dass man sich selber vergisst und dass man nur noch das Amt und man will da was Gutes tun und der ist jetzt in Schwierigkeiten und tust da was Gutes und helfe, dass man sich selber dann irgendwo in einem, so wie einem Tunnel kommt, dass man sich selber aufgibt, dass man selber nicht mehr nach einem selber guckt, dass man in ein Fahrwasser kommt, wo man nur noch merkt, man ist ja mehr für andere da, wie für sich selber.
0: In welchem Alter bist du zu dieser Erkenntnis gekommen? Wie alt warst du da?
3: Mit 65.
0: Wenn du jetzt so zurückblickst, ne, sagst du irgendwie, das finde ich sehr schade, dass ich erst mit 65 diese Erkenntnis gewonnen habe? Oder sagst du eigentlich, nein, ich bereue das nicht. Ich bin stolz drauf, denn das hat mich ja dann am Ende zu dieser Erkenntnis geführt und jetzt kann ich was damit anstellen?
3: Es hat mir schon vor ein paar Jahren zu der Erkenntnis
0: geführt, bin gebracht.
3: Ich so da, ja, gebracht und geführt. Aber dann habe ich gesagt, ja gut, das ist jetzt der wo so reagiert hat. Ein anderer schätzt es oder ja, ich bin froh, dass derjenige ich drauf habe, dass der mir geholfen hat, dass er mir aus dieser Situation hilft oder dass er mir beisteht und gute Tipps gibt oder sonst was.
0: Weißt du, was ich schön finde? Dass du sagst, ich habe gelernt, meine Grenzen zu finden bei vielen Menschen und sage jetzt, ich muss auch auf mich gucken, wenn ich merke, das tut mir nicht mehr gut zu helfen, dann setze ich da das Stoppschild ein, achte auf mich. Aber das heißt nicht, dass ich einem neuen Menschen nicht jederzeit sofort wieder Hilfe anbieten würde. So verstehe ich dich.
3: Ich würde aufpassen und vorsichtig sein.
0: Achtsamer sein.
3: Manche haben bloß einen ausgenutzt und auf andere ihre Kosten möchten sie vorwärts kommen oder Hilfe bekommen.
0: Bleibt kurz noch dran, Janis, dann können wir noch in Ruhe reden. Euch da draußen erstmal vielen Dank fürs Zuhören, fürs Mailschreiben, fürs Posten. Das war's für heute. Wir hören uns wieder ab 12 Uhr. Bis dann, macht's gut. Tschüss.
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Guten Abend Deutschland, mein Name ist Daniel Kaiser. Willkommen zur Night Lounge. Heute am Dienstag, den 7. Juli 2026, kurz nach 12 haben wir es. Freue mich, dass ihr eingeschaltet habt. Unser Thema heute Abend lautet,